0: Nachrichten von SRF um 3 mit Manuel Risi. Der von den USA initiierte sogenannte Friedensrat hat offenbar eine Einigung erzielt für einen dauerhaften Frieden im Gazastreifen. Das schreibt US-Präsident Donald Trump. Die Vereinbarung beinhalte die komplette Entwaffnung der Terrororganisation Hamas und anderer bewaffneter Gruppen im Gazastreifen. Im Gegenzug würde das israelische Militär nach Abschluss der Entwaffnung abziehen. Weiter schreibt Trump, um die Sicherheit im Gazastreifen und die der Nachbarländer zu gewährleisten, soll eine internationale Stabilisierungstruppe mit einer neuen palästinensischen Polizei zusammenarbeiten. Israel solle dabei die Sicherheit erhalten, dass der Gazastreifen nicht länger als Basis für Terroranschläge missbraucht werde. Bisher haben sich weder Israel noch die Hamas offiziell zur Ankündigung von US-Präsident Trump geäußert. Als Reaktion auf den Andrang von Migranten auf die spanische Nordafrika-Exklave Ceuta hat die EU Spanien ihre Hilfe angeboten. Der Schutz der EU-Außengrenzen sei zentral im Kampf gegen illegale Migration, schreibt EU-Migrationskommissar Magnus Brunner. Die EU sei bereit, Spanien zu unterstützen, um die Lage unter Kontrolle zu kriegen, etwa mit der Grenzschutzagentur Frontex. In den vergangenen Tagen waren bei Ceuta mindestens 1.500 Migranten angekommen, was die Behörden vor Ort in Alarmbereitschaft versetzte. Laut der spanischen Zeitung El País wurden bisher die Leichen von 18 Migranten geborgen, die versucht hatten, nach Ceuta zu schwimmen. Die spanische Regierung hat angekündigt, Armeeangehörige zur Unterstützung der Grenzbeamten in Ceuta einzusetzen. Ministerpräsident Pedro Sánchez kündigte zudem an, heute nach Ceuta zu reisen. Zu zwei Meldungen vom Fußball. Der FC St. Gallen ist in der Qualifikation für die Europa League ausgeschieden. Die St. Galler verloren das Rückspiel gegen Benfica Lissabon mit 5:0. Das Hinspiel hatte der FC St. Gallen 2:1 gewonnen. Für St. Gallen geht es nun in der Qualifikation für die Conference League weiter. Und Sitten steht in der dritten Qualifikationsrunde der Conference League. Die Sittener haben Bate Borisov aus Belarus im Rückspiel zu Hause 4:0 besiegt nach einem Unentschieden im Hinspiel. Die Wetteraussichten. Heute ist es zunächst sonnig. Im Verlauf des Tages gibt es dann stellenweise Schauer und Gewitter bei schwülheißen 32 bis 35 Grad. Das waren Nachrichten von Radio SRF. Am Mikrofon und verantwortlich Manuel Risi. SRF Verkehrsinfo von bald 3.03 Uhr. Achtung bei der A1 H-Hartum Richtung Verzweigung Limmertal zwischen Hartum und Oberengstringen. Gefahr wegen Gegenständen auf der Fahrbahn.
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1: Wir unterbrechen die Sendung für eine Verkehrsmeldung. SRF Verkehrsinfo von 3.19 Uhr. Achtung auf der A1 Hartum, Verzweigung Limmatal. In der Höhe Verzweigung Limmatal in beiden Richtungen besteht Gefahr wegen Gegenständen auf der Fahrbahn.

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Die Nachrichten von SRF um 4 mit Manuel Risi. Der von den USA initiierte sogenannte Friedensrat hat offenbar eine Einigung erzielt für einen dauerhaften Frieden im Gazastreifen. Das schreibt US-Präsident Donald Trump. Die Vereinbarung beinhaltet die komplette Entwaffnung der Terrororganisation Hamas und anderer bewaffneter Gruppen im Gazastreifen. Im Gegenzug würde das israelische Militär nach Abschluss der Entwaffnung abziehen. Weiter schreibt Trump, um die Sicherheit im Gazastreifen und die der Nachbarländer zu gewährleisten, soll eine internationale Stabilisierungstruppe mit einer neuen palästinensischen Polizei zusammenarbeiten. Israel solle dabei die Sicherheit erhalten, dass der Gazastreifen nicht länger als Basis für Terroranschläge missbraucht werde. Bisher haben sich weder Israel noch die Hamas offiziell zur Ankündigung von US-Präsident Trump geäußert. Zu zwei Meldungen aus der Schweiz. Im Kanton Waadt ist im Industriegebiet von Vive-la-Ville ein Lagerhaus in Brand geraten. Rund 50 Feuerwehrleute wurden mobilisiert. Das Feuer sei gegen 20.30 Uhr ausgebrochen, sagte ein Sprecher der Rettungsleitstelle gegenüber der Nachrichtenagentur Kiesten SDA. Auch am späten Abend war ein Ende des Feuerwehreinsatzes nicht absehbar. Und in Locarno hat ein Tourist eine nicht explodierte Handgranate gefunden im Lago Maggiore. Das teilte die Tessiner Kantonspolizei mit. Es handelt sich um eine Übungsgranate 85 der Schweizer Armee. Die Handgranate wurde an einen sicheren Ort gebracht, wie die Polizei weiter mitteilte. Dort soll sie vernichtet werden. Ein KI-Modell der Firma OpenAI, das sich verselbstständigt und eine Cyberattacke verübt. Diese Geschichte sorgte vergangene Woche für Aufsehen. Nun meldet der Entwickler Anthropic einen ähnlichen Vorfall mit seinem KI-Modell Claude. Die KI soll aus einer Testumgebung auf das Internet gelangt sein und habe dann die Systeme von drei Organisationen gehackt. Grund dafür sei eine Fehlkonfiguration gewesen, sagt Anthropic. Man habe die Vorfälle bei einer Überprüfung zur Cybersicherheit entdeckt. Zum Fußball. Der FC St. Gallen ist in der Qualifikation für die Europa League ausgeschieden. Die St. Galler verloren das Rückspiel gegen Benfica Lissabon mit 5:0. Das Hinspiel hatte der FC St. Gallen 2:1 gewonnen. Für St. Gallen geht es nun in der Qualifikation für die Conference League weiter. Und Sitten steht in der dritten Qualifikationsrunde der Conference League. Die Sittener haben Patry Borisov aus Belarus im Rückspiel zu Hause 4:0 besiegt, nach einem Unentschieden im Hinspiel. Und damit kommen wir zum Blick aufs Wetter. Heute ist es zunächst sonnig. Im Verlauf des Tages gibt es dann stellenweise Schauer und Gewitter bei schwülheißen 32 bis 35 Grad. Das waren Nachrichten von Radio SRF. Am Mikrofon und verantwortlich Manuel Risi.

0: Der Europäische Fußballverband UEFA droht dem Weltverband FIFA. Sollte die FIFA einen Teil der Rechte an den Weltmeisterschaften verkaufen, will die UEFA die WM boykottieren. Und im Gazastreifen soll ein dauerhafter Frieden einkehren. Der von den USA geschaffene Friedensrat habe eine Einigung erzielt, sagt US-Präsident Donald Trump. Die Wetteraussichten, es wird zunächst sonnig, tagsüber gibt es dann stellenweise Schauer und Gewitter bei 32 bis 35 Grad. Der Europäische Fußballverband UEFA will nicht, dass der Weltfußballverband FIFA einen Teil der kommerziellen Rechte an den Fußball-Weltmeisterschaften verkauft. Nun droht die UEFA der FIFA, die europäischen Mannschaften würden nicht mehr an den Weltmeisterschaften teilnehmen, wenn die FIFA weiter an den Plänen festhalte. Der Entscheid sei einstimmig gefallen, alle 55 UEFA-Mitgliedsverbände hätten dem Boykott zugestimmt. Was bedeutet das nun für die nächste WM und wie stark steht FIFA-Präsident Gianni Infantino nun unter Druck? Dazu sagt FIFA-Kenner und Sportjournalist Ronny Blaschke in der SRF-Sendung 10 vor 10.
1: Ich glaube nicht, dass die europäischen Nationalmannschaften die WM boykottieren werden. Die findet ja in 4 Jahren auch neben Marokko auch in Spanien und Portugal statt. Da verdienen einfach sehr viele Akteure sehr viel Geld, auch Sponsoren, auch TV-Rechteinhaber. Trotzdem könnte es der Anfang vom Ende der Ära Infantino sein, weil er da gesichtswahrend nicht so richtig rauskommt. Er steht ja auch in der Pflicht bei seinen neuen Bündnispartnern in den USA, beim Netzwerk um Donald Trump. Und er möchte sich im kommenden Jahr ja noch einmal wiederwählen lassen. In Marokko, ein letztes Mal als Präsident. Und es ist gut möglich, dass jetzt nicht nur die UEFA, sondern auch ein anderer Kontinentalverband einen Gegenkandidaten gegen Infantino ins Rennen schickt.
0: Sagt Journalist und FIFA-Kenner Ronny Blaschke. Der von den USA initiierte sogenannte Friedensrat hat offenbar eine Einigung erzielt für einen dauerhaften Frieden im Gazastreifen. Das schreibt US-Präsident Donald Trump. Danach soll die Terrororganisation Hamas ihre Waffen abgeben und sich die israelische Armee im Gegenzug aus dem Gebiet zurückziehen. Aus Tel Aviv berichtet Jan-Christoph Kitzler von der ARD.
2: Viele Einzelheiten der Entwaffnung der Hamas und weiterer militanter Gruppen sind noch unklar. Unter anderem, so berichten Medien, soll in den kommenden 2 Wochen noch über den Zeitplan und die konkreten nächsten Schritte beraten werden. Die Waffen der Hamas sollen offenbar an ein nationales palästinensisches Komitee übergeben werden, das bisher noch nicht im Gazastreifen ist. Es heißt, der Prozess könne insgesamt 200 bis 300 Tage dauern. Auch die internationale Stabilisierungstruppe, die Entwaffnung im Gazastreifen überwachen soll, ist noch nicht in dem Gebiet. Unklar ist auch, ob und wann sich Israel aus dem Gazastreifen zurückzieht. Vertreter der israelischen Regierung hatten mehrfach gesagt, ein Rückzug der Truppen, die mehr als 65% des Küstenstreifens kontrollieren, komme erst in Frage, wenn das Gebiet vollständig demilitarisiert sei. Seit dem 10. Oktober 2025 gilt offiziell eine Waffenruhe im Gazastreifen. Israels Armee hat seitdem dennoch die von ihr kontrollierten Gebiete ausgeweitet und fast täglich Ziele angegriffen. Mehr als 1200 Menschen wurden palästinensischen Angaben zufolge dabei getötet, darunter viele Zivilisten, Kinder und Frauen. Ob die nun verkündete Einigung wirklich ein Durchbruch ist, ist noch offen.
0: Zu 2 Meldungen aus der Schweiz. Im Kanton Waadt ist im Industriegebiet von Vuve-la-Ville ein Lagerhaus in Brand geraten. Rund 50 Feuerwehrleute wurden mobilisiert. Das Feuer sei gegen 20.30 Uhr ausgebrochen, sagt ein Sprecher der Rettungsleitstelle gegenüber der Nachrichtenagentur Kiesten SDA. Auch am späten Abend war ein Ende des Feuerwehreinsatzes nicht absehbar. Und in Locarno hat ein Tourist eine nicht explodierte Handgranate gefunden im Lago Maggiore. Das teilt die Tessiner Kantonspolizei mit. Es handele sich um eine Übungsgranate 85 der Schweizer Armee. Die Handgranate wurde an einen sicheren Ort gebracht, teilt die Polizei weiter mit. Dort soll sie vernichtet werden. Ein KI-Modell der Firma OpenAI, das sich verselbstständigt und eine Cyberattacke verübt, diese Geschichte sorgte vergangene Woche für Aufsehen. Nun meldet der Entwickler Anthropic einen ähnlichen Vorfall mit seinem KI-Modell Claude. Die KI soll aus einer Testumgebung auf das Internet gelangt sein und habe dann die Systeme von 3 Organisationen gehackt. Grund dafür sei eine Fehlkonfiguration gewesen, sagt Anthropic. Man habe die Vorfälle bei einer Überprüfung zur Cybersicherheit entdeckt. Zum
3: Zum Sport.
0: Fußball. Der FC St. Gallen ist in der Qualifikation für die Europa League ausgeschieden. Die St. Galler verloren das Rückspiel gegen Benfica Lissabon mit 0:5. Das Hinspiel hatte der FC St. Gallen 2:1 gewonnen. Für den FC St. Gallen geht es nun in der Qualifikation für die Conference League weiter. Und Sitten steht in der dritten Qualifikationsrunde der Conference League. Die Sittener haben Bate Borisov aus Belarus im Rückspiel zu Hause 4:0 besiegt, nach einem Unentschieden im Hinspiel. Die Wetteraussichten. Heute ist es zunächst sonnig. Am Nachmittag und am Abend ziehen dann zeitweise Wolken auf, die stellenweise Platzregen und teils kräftige Gewitter bringen. Die Höchstwerte liegen bei schwülheißen 32 bis lokal 35 Grad. Das waren Nachrichten von Radio SRF. Am Mikrofon und verantwortlich Manuel Risi.
4: 5 ab 5 jetzt. SRF Verkehrsinfo, und es liegen zurzeit keine Meldungen über größere Störungen vor.
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7: Bonjour.
8: Salut.
7: Morgen.
8: Ist es auch schon wieder Freitag geworden?
4: Ja, so schnell geht's. Gestern heisst es der Tag der Woche, heute?
7: Nur noch kalt.
4: Aber nur noch alles, kalt, oder? Ja, vielleicht ein Jäckchen mitnehmen. Wäre noch wichtig, wenn ihr gerade jetzt schon aus dem Haus geht. Wird nur maximal 33 Grad.
7: Ja, ist wirklich kalt.
4: Ach, brr.

0: habe ich auch schon irgendwie seit 2017 im Radio gehört.
1: Stimmt.
0: Auch Radione, I will love you Monday. An dem Freitag, an dem Viertel ab 5 Freitag, an dem Viertel ab 5 Freitag, wo wir was machen, Herr Morov?
1: Wir spielen das Filmmusikquiz.
0: Oh, hast du dich jetzt aber auch so drauf gefreut wie alle anderen?
1: Nein, ich bin einfach ein guter Schauspieler.
0: Das ist wahr. Also, eine Filmmusik, die wir laufen lassen, wenn ihr wisst, aus welchem Film das der Track kommt, dann schicken wir uns die Antwort an 079 308 33 33. Wenn ihr es nicht wisst, dann sind ihr sicher nie allein. Weil mein Film «Fremde Freund»
1: ich weiss es nie, ja, ist gut.
0: Ich habe den aber auch nicht gekannt, muss ich sagen. Der Adi Wicki vom Sport, der heute Morgen da ist, hat den reingebracht und gesagt, ah, Top-Film, ich habe vielleicht schon mal verraten, aus dem 77 kommt.
1: Bist du langsam ausgeschossen mit deinen Filmen?
0: So, wir lassen ihn rein.

0: dass wir das noch erleben. Schönen guten Morgen mit SRF 3, Filmmusikrätsel. Der Alex aus Bischofszell hat es, glaube ich, ja immer als erstes und sowieso
1: es
0: als einziger richtig. Heute hat er falsch.
1: Stimmt.
0: Wahnsinn.
1: Er hat mal so ein schwarzes Ding an die Decke. Wie macht man das? So.
0: Was?
1: Ich mal ein Kreuz an die Decke, wenn etwas Unwahrscheinliches passiert, sagt man doch.
0: Noch nie gehört. So haben wir alle unsere Kompetenzen. Du kennst deine komischen Sprichwörter aus. Der Alex sich nicht bei allen Filmen offensichtlich, aber viele andere eben schon. Wer hat es alles herausgefunden, welchen Film das man gesucht hat?
1: Die Moni, der Danu, Paula schreibt auch noch Danke für den, der Patrick. Und Katrin hat es falsch.
0: Katrin eben nicht.
1: Katrin hat es falsch.
0: Knight Rider, David Hasselhoff. Nein, eben auch nicht. Aber komm, wir lassen, was richtig wäre.
2: Morgen zusammen, da ist darum ist Zürich. Ich würde sagen, das ist Midnight Express. Einen schönen Morgen und einen schönen Tag. Ciao zusammen.
0: Midnight Express, das ist es.
1: Sie. Stimmt.
0: Deutsche Übersetzung. Der Patrick hat dir auch noch mitgeliefert. 12 Uhr nachts. Wieder mal so eine unsägliche Übersetzung.
1: Es wird wirklich viel schlechter.
0: Film aus dem 77, um noch schnell sagen. Es geht um eine reale Geschichte, die quasi aber nacherzählt wird von einem Studenten, der probiert Haschisch aus der Türkei zu schmuggeln. Und mehr spoilern wir jetzt noch nicht. Wir müssen selber auch zuerst mal nachschauen. Also du wahrscheinlich nicht, oder?
1: Ich glaube nicht.
0: Also,

0: guten Morgen Freitag. Jetzt gibt's Neues von Dominik Brandt. Es ist 17:30 Uhr hier auf SRF 3.
1: In den Verhandlungen um einen Frieden im Gazastreifen soll es einen Durchbruch gegeben haben. Das teilt US-Präsident Donald Trump mit. Die Terrororganisation Hamas habe einer Entwaffnung zugestimmt. Im Gegenzug würde das israelische Militär aus dem Gazastreifen abziehen. Die Hamas und Israel haben sich noch nicht offiziell dazu geäußert. Der Europäische Fußballverband UEFA droht mit einem Boykott der Weltmeisterschaften. Die Drohung ist eine Reaktion auf den Plan des Weltfußballverbands FIFA, die WM teilweise zu privatisieren. FIFA-Kenner und Sportjournalist Ronny Blaschke geht im SRF-Gespräch davon aus, dass sich die Fußballfunktionäre einigen werden. Eine WM ohne Europa sei unvorstellbar. Und der FC St. Gallen ist in der Europa-League-Qualifikation gescheitert. Die St. Galler verlieren das Rückspiel gegen Benfica Lissabon 0:5. Das Hinspiel gewannen sie noch 2:1. In der Conference-League-Qualifikation setzte sich Sitten gegen Bate Borisov aus Belarus durch mit 4:0 im Rückspiel.
0: Jan Eitel von SRF Meteo. Gestern ja Temperaturrekord gemessen worden. Was ist 39,7, gell, im Basel?
2: Genau.
0: Wahnsinn. Heute jetzt nicht mehr ganz so hoch, aber doch noch Hochtemperaturen. Wie hoch?
2: Ja, so um die 33 Grad und im Churital oder dann auch im Süden sind es auch noch mal 35 Grad heute. Im Vergleich zu gestern ist es aber richtig typisch heute. Also es fühlt sich so etwas ähnlich an, wahrscheinlich wie gestern. Und dazu ist es zuerst mal sonnig. Es ziehen dann gegen den Mittag mehr und mehr Wolken auf und am Nachmittag da gibt es dann Regengüsse und Gewitter, hauptsächlich über den Bergen, aber es kann auch mal lokal vielleicht eins über das Flachland ziehen.
0: Jetzt haben wir es kurz nach der 17:30 Uhr. SRF Verkehrsinfo und es liegen zurzeit keine Meldungen über größere Störungen vor.
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0: Dann können wir noch mal schnell über das Kreuz an der Decke reden. Also, was hat Thomas geschrieben?
5: Er schreibt logisch, das Kreuz an der Decke malen, wer kennt das nicht? Das ist eine alte Redewendung, wenn man sagt, wenn etwas sehr Unerwartetes, Außergewöhnliches oder Erstaunliches passiert.
0: Also, ich es nicht kennt und Jan, du hast jetzt auch gesagt, du hast das auch noch nie
2: gehört. Noch nie gehört, nein.
0: Also, das ist vielleicht so eine Zürich-Ding.
5: Ja, dann würde ich sagen, wenn ihr mal Bescheid wisst im Leben, dann mache ich mal ein Kreuz an der Decke.
0: Schönen guten Morgen.
2: Morgen.
0: Start im Freitag am Mikro und Alex. Und dir und anderen ist egal. Ja, ja.
5: Ja, ja.

0: Guten Morgen. Am 20.06 Uhr, wie sagt man so schön, der frühe Vogel mal das Kreuz an die Decke.
1: Das würde jetzt stimmen, wenn du sonst nie zu früh wärst. Oder nie früh dran wärst. Dann würde ich ein Kreuz an die Decke machen.
0: Also
1: du hast das wirklich nicht gekannt?
0: Ich verstehe jetzt schon die Bedeutung von Kreuz an die Decke machen. Aber dass man das sagt, wenn etwas eintritt, wo
1: unerwartet
0: ist.
1: Genau. Und Ursula kennt das auch. Im Kanton Bern sagt man Kreuz an Tilly machen. Aha. Martina aus Thun kennt man auch dort, schreibt sie. Und der Patrick Schaffhausen schreibt was? Zürichdeutsch sagt man im Fall bei uns Schaffhausen auch.
0: Also gut, wir haben gemerkt, das ist ein Ding, dass der Kreuz an dieser Decke. Und nehmen gerade das Kreuz, um ein kleines Songvoting daraus zu machen. Wir haben geschaut, Cross oder irgendwie Kreuz oder irgendwie so Songs nicht so recht gefunden. Darum haben wir ein bisschen müssen das herbeugen und schicken darum jetzt Songs ins Rennen, die einfach Kreuzungen drin haben. Mein Vorschlag Nummer 1 ist eine Kreuzung aus verschiedenen Genres.

0: Musik von Aerosmith, Walk This Way. Sagen wir ja, der Song soll gewinnen, der soll noch in voller Länge laufen, hier auf SRF 3 vor 6. Dann geben wir eine Stimme und schicken das 1 an 079-08-33-33.
1: Dann nehme ich verschiedene Stile in einem Song. So ein bisschen ruhig. Und wird dann aber schon noch ziemlich, ziemlich heftig, der Song. Ja! Evanescence gibt euch einen ordentlichen Schubs in der Freitag, wenn ihr den braucht. Und der Song ist auch ziemlich gut. Schickt das 2 an 079-38-33-33.
0: Also, zwei Kreuzungen zur Auswahl. Einmal der Genre-Kreuzung Run-DMC und Aerosmith, Walk This Way. Für den schicken wir das 1. Und eben einmal der Stimmungskreuz.
1: Stimmungskreuz.
0: Oder? Ja. Schön, ja. Von Evanescence. Für das schicken wir ein 2. Ihr entscheiden will, das läuft, der mehr Stimmen hat. 079 308 33 33.

0: ist also ein Donnerstag-Jass-Song. Weißt du, wo du gut kannst mitklatschen kannst? Du hast Donnerstag-Jass geschaut. Das ist wirklich hauptsächlich mitklatschen.
1: Und mit Schunkeln, oder?
0: Ja, Schunkeln, Klatschen, Jassen.
1: Und wenn es nicht einmal Stuhl hat, dann ist einfach der ganze Reiz weg, oder? Es muss Bank haben.
0: Ja, natürlich. Ja, Festbank, das ist wichtig. Wir haben es gemerkt, wir sind am Freitagmorgen, wenn wir über den Donnerstag-Jass reden. Wir haben ein Songvoting parat, wo wir sagen, wir mischen und kreuzen und dünnen ein bisschen Genre durcheinander. Unter anderem Vorschlag Nummer 1, den ich ins Rennen geschickt habe, Run DMC. Mit Aerosmith. Walk This Way. Ein Riesensong, eben Rap und Gitarrenmusik, super gemischt. Wenn ihr den hören wollt, habt ihr ein Eis geschickt an 079 308 33 33. Sind schon ein paar Eis
1: reingekommen. Ja.
0: Ja.
1: Aber zuerst mal noch der zweite Vorschlag. Die machen ein bisschen Stilwechsel im Song drin auch. Zuerst ganz fein. Ruhig. Fast schon sphärisch. Balladisch. Und irgendwann. Bratscht's voll rein, aber gut, bratscht's rein. Evanescence, Bring Me To Life, riesen Song und schon viel zu lang im gehört.
0: Findest
1: Find ich und findet aber auch ein paar andere. Demi schreibt zum Beispiel einfache Entscheidung, unbedingt zwei.
0: Jasmin meint, Dramaturgie hat's zwei.
1: Das stimmt.
0: Ja, also ein bisschen. Ach,
1: das ist schon ein riesen Tor.
0: Okay, können wir gehen. Und der Simon schickt eine 12.
1: Ja, das habe ich nicht gecheckt.
0: Ja, er meint, eins und zwei nehme ich an. Beide spielen. Aber so funktioniert es nicht. Der, der mehr Stimmen bekommt, der spielen wir im Songvoting auf SRF 2.
1: Was stimmt das? Simon eigentlich bei Abstimmungen? Er schreibt er amigs Jein rein. Es ist zwei.
0: Sie hat... Lach mehr, als ich will. Gut, also.
1: Die meisten Stimmen bekommt Evanescence.
0: Wie viel Prozent?
1: Ja, schon etwa 70.
0: Gut, dann läuft der Bring Me To Life, um 8 vor 6 Uhr morgens.

Inside Long Sides. An dem Freitagmorgen schon wieder Ende Woche. Und immer noch SRF 3. Die Nachrichten von SRF um 6 mit Dominik Brandt. Die Hamas soll entwaffnet werden, Israel soll sich aus dem Gazastreifen zurückziehen. US-Präsident Trump verkündet eine Einigung. Und der Europäische Fußballverband droht mit einem WM-Boykott. Warum der Experte nicht an Weltmeisterschaften ohne europäische Länder glaubt. Das Wetter, zunächst sonnig, tagsüber stellweise Schauer und Gewitter, schwülheiße 32 bis 35 Grad. Frieden im Gazastreifen. Auf dem Weg zu diesem Ziel hat es offenbar einen Durchbruch gegeben, das hat US-Präsident Donald Trump mitgeteilt. Die Terrororganisation Hamas habe einer Entwaffnung zugestimmt. Im

0: Gegenzug werde das israelische Militär aus dem Gazastreifen abziehen. Die Hamas und Israel haben sich noch nicht offiziell dazu geäußert. Aus Tel Aviv, Jan-Christoph Kitzler von der ARD.
1: Viele Einzelheiten der Entwaffnung der Hamas und weiterer militanter Gruppen sind noch unklar. Unter anderem, so berichten Medien, soll in den kommenden zwei Wochen noch über den Zeitplan und die konkreten nächsten Schritte beraten werden. Die Waffen der Hamas sollen offenbar an ein nationales palästinensisches Komitee übergeben werden, das bisher noch nicht im Gazastreifen ist. Es heißt, der Prozess könne insgesamt 200 bis 300 Tage dauern. Auch die internationale Stabilisierungstruppe, die die Entwaffnung im Gazastreifen überwachen soll, ist noch nicht in dem Gebiet. Unklar ist auch, ob und wann sich Israel aus dem Gazastreifen zurückzieht. Vertreter der israelischen Regierung hatten mehrfach gesagt, ein Rückzug der Truppen, die mehr als 65% des Küstenstreifens kontrollieren, komme erst in Frage, wenn das Gebiet vollständig demilitarisiert sei. Ob die nun verkündete Einigung wirklich ein Durchbruch ist, ist noch offen.
0: Zu zwei Meldungen in Kurzform. Spanien setzt in seiner Exklave Ceuta an der Küste von Nordafrika nun das Militär ein. Grund ist, dass in den letzten Tagen rund 1500 Migrantinnen und Migranten dort angekommen sind. Sie sind von Marokko aus nach Ceuta geschwommen. Die Armeeangehörigen sollen die Grenzbeamten unterstützen, teilt die spanische Regierung mit. Ein weiteres KI-Modell hat sich verselbstständigt und eine Cyberattacke durchgeführt. Dieses Mal ist es das Modell Claude der US-Firma Anthropic. Ähnlich wie letzte Woche beim Unternehmen OpenAI ist die künstliche Intelligenz aus einer Testumgebung ins Internet gelangt und hat die Systeme von drei Organisationen gehackt. Anthropic spricht von einer Fehlkonfiguration. Kurz nach der WM in Nordamerika herrscht in der Fußballwelt Aufregung. Der Europäische Fußballverband UEFA droht mit einem Boykott künftiger Weltmeisterschaften. Grund ist, dass der Weltfußballverband FIFA die WM teilweise privatisieren will. Der UEFA-Entscheid fiel an einer Dringlichkeitssitzung der 55 Mitgliedsländer. FIFA-Kenner und Sportjournalist Ronny Blaschke glaubt trotz der Boykottandrohung nicht an eine Fußball-WM ohne europäische Teilnehmer.
2: Es ist unvorstellbar, dass diese milliardenschwere Party-Weltmeisterschaft ohne die großen europäischen Mannschaften stattfindet. Das kann ich mir nicht vorstellen. Und da werden auch die Sponsoren, die TV-Rechteinhaber, also alle, die damit gutes Geld mitverdienen, die werden so einen großen Druck ausüben, dass sich die Fußballfunktionäre da einigen werden.
0: Auch wenn die FIFA von ihren Plänen noch abrücken würde, könnte FIFA-Präsident Gianni Infantino Schaden nehmen, so Blaschke.
2: Das ist jetzt der Punkt, wo man die Möglichkeit wittert, vielleicht Infantino ja auch aus dem Amt zu drängen. Ja, also Infantino ist zwar Europäer, aber er handelt aus der UEFA-Sicht nicht für Europa. Und das möchte man jetzt ändern. Deswegen ist das eine Gelegenheit, so diese Stimmung gegen Infantino weiter zu schüren.
0: Sagt Sportjournalist Ronny Blaschke. Und jetzt noch zu Resultaten vom europäischen Fußball. Der FC St. Gallen ist in der Qualifikation zur Europa League ausgeschieden. Der Sieg im Hinspiel gegen Benfica Lissabon reichte nicht. Die St. Galler unterlagen im Rückspiel in Lissabon gestern Abend mit 0:5. Damit geht's für St. Gallen in der Qualifikation zur Conference League weiter. Dort war am Abend schon der FC Sion im Einsatz und das erfolgreich. Die Walliser haben Bate Borisov aus Belarus im Rückspiel mit 4:0 besiegt. Damit stehen sie in der dritten Qualifikationsrunde zur Conference League. Zu den Börsendaten von SIX. Der Dow Jones Index in New York hat 1,2% gewonnen. Der Nikkei Index in Tokio steigt um 3,5%. Der Euro wird zu 92,89 gehandelt. Der Dollar zu 80,68. Das waren Nachrichten von Radio SRF. Verantwortlich Tobias Meyer.
3: Ja, Leitl, wie warm ist es aktuell eigentlich schon?
4: Also in der leicht erhöhten Lage, da ist es wirklich sehr warm. Aktuell im Oberbaselbiet Rünenberg 24 Grad oder auch in St. Gallen zum Beispiel 22 Grad. Im Mittelland weiter unten haben wir so zwischen 16 und 19 Grad. Und tagsüber wird es dann wieder schwül heiß. Es geht etwa 33 Grad. Dazu ist es zuerst mal sonnig, denn am Nachmittag ziehen aber doch vermehrt Wolken auf und stellenweise gibt es Platzregen und Gewitter. Lokal auch kräftige, aber das hauptsächlich über den Bergen.
3: Jetzt 5 ab 6 SRF Verkehrsinfo und es liegen zurzeit keine Meldungen über größere Störungen vor.
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3: An dem Freitagmorgen. Und hast du das ABC SRF 3 jetzt fertig? Hast du es gemacht?
7: Ja. Ja, jetzt ist fertig. Ich musste noch schnell das paar Wörter ergänzen. Aber wir haben auch einen Buchstaben gefunden und 20 Wörter dazu.
3: Das machen wir ja jeden Morgen frisch.
7: Mhm.
3: Quasi ABC SRF 3 Bäckerei ist eröffnet. Gibst du mal eine Frage, die du irgendwie aufgeschrieben hast zu einem Buchstaben? Und wir probieren dann, einen Buchstaben zu raten, wir anderen.
7: Also, sagst du ein Thema bei einer Party?
3: So, gut, ich weiss es. Am 10 vor 8 wissen wir es alle, mit welchem Buchstaben wir heute spielen. Jetzt erst kurz nach der 6. Schönen guten Morgen.

0: gibt zwei feine, gute Tobiesser aus der Schweiz, der Tobias Jensen und der Tobias Kaschi, Roommates hier auf SRF 3. Am 11 ab 6, das ist der Freitagmorgen. Im Moment gibt es zwei Arten von Menschen. Die, die schön klimatisiert reinschaffen und die, die fast verschmürzelnd beim Bügeln. Muss mal hören, wie heisst das, also der Fabio, der uns hört, gestern beim Arbeiten hatte, wo er sich per Sprachnachricht gemeldet hat. Achtung.
1: 46 Grad. 46.
2: Ja? Oh, schafft er als Aufgussmeister in einer Sauna?
0: Gut geraten, mein humoristischer Freund, aber nein. Der Fabio ist Kranführer und in dieser kleinen Kabine geschrieben, auf 70 Meter Höhe oben, voll verglast. Da wird es einfach dummy heiß.
1: Ich habe ein Töchchen hier oben, wo ich mir den Schweiß abtrechne, aber ich bin nur am Rennen. Mein Sitz ist schon nass.
2: Das klingt absolut nicht schön.
0: Ich bin nur am Rennen.
2: Oh, wirklich, Rennen aber auch ein gutes Wort. Mhm. Immerhin, der heißeste Tag im Sommer ist durch. Gestern war es. Heute gibt es noch Maximum 33 Grad. Mhm. Das ist fast schon kalt im Vergleich, oder?
0: Ja, Hitze macht ein bisschen zynisch, habe ich gehört. Aber ich weiss nicht, wem die 33 Grad zu viel sind, einfach ab in Neuenburger Jura, wo der SRF3-Hörer Besco gestern war.
3: Ich bin in La Brevine mit dem Lastwagen, wo es angenehme 25 Grad ist. Läuft wie verrückt und hat eigentlich die Hitze schon ein bisschen weggeblasen.
0: 25 Grad. Ein Fiebertraum in diesem Sommer. Einfach ohne Fieber.
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0: Viertel ab 6 Uhr und es rumpelt gerade rechts. Aktuell zwischen dem Europäischen Fußballverband der UEFA und dem Weltfußballverband der FIFA. Was ist los?
1: Die FIFA hat die Woche gesagt, sie wollen Teil der WM privatisieren, also dass Privatpersonen können noch mehr Geld daran verdienen. Jetzt sagt die UEFA, der Europäische Verband, so nicht. Nicht mit uns. Das könnte unter Umständen heissen, dass keine europäische Mannschaft mehr an einer WM mitspielt.
0: Das tönt happig, das wird wahrscheinlich aber nicht so kommen, oder?
1: Wahrscheinlich nicht. Nein, sagt der Ronny Blaschke, er ist FIFA-Kenner und Sportjournalist.
2: Es ist unvorstellbar, dass diese milliardenschwere Party-Weltmeisterschaft ohne die großen europäischen Mannschaften stattfindet. Das kann ich mir nicht vorstellen. Und da werden auch die Sponsoren und TV-Rechteinhaber, also alle, die damit gutes Geld mitverdienen, die werden so einen großen Druck ausüben, dass sich die Fußballfunktionäre da einigen werden.
0: Also heisst alles halb so dramatisch für die nächste WMer.
1: Absolut. Das Einzige, was könnte passieren, dass der FIFA-Präsident Gianni Infantino wegen der Privatisierungsaktion, sagen wir es mal, nicht mehr wiedergewählt wird, weil er eben andere Fußballverbände auf der Welt mit dem hässig macht.
0: Er hat es auch nicht einfach. Der Gianni Infantino, Präsident vom Weltfußballverband.

0: Clyro Rearrange. Sorry, 6:45 Und wer einen Cowboy-Hut irgendwo hat, könnte er jetzt montieren.
1: Ich kann keinen.
0: Schade.
1: Sorry.
0: Hat es aus Nein, also gut. Aber es tönt nach Cowboy. Jetzt, oder? Lost Frequencies, the feeling. 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

0: schönen guten Morgen, würde ich sagen. Excuse, Herr Frequency, Sie sind noch dran gewesen. Der Feeling hat gehört. Und Alex Sampson, Musiker aus Kanada mit How Lucky Am I. Den spielen wir gerade nachher in voller Länge. Zusammen mit der nervösen Sommerkugel von Mighty Ducats, Magic Carpet Rides und jetzt der Dominik Brandt mit dem Neuesten vom Freitagmorgen. Das ist SRF 3 um 6:30.
1: In den Verhandlungen um einen Frieden im Gazastreifen soll es einen Durchbruch gegeben haben. Das teilt US-Präsident Donald Trump mit. Die Terrororganisation Hamas habe einer Entwaffnung zugestimmt. Im Gegenzug würde das israelische Militär aus dem Gazastreifen abziehen. Die Hamas und Israel haben sich noch nicht offiziell dazu geäußert. Spanien setzt in seiner Exklave Ceuta an der Küste von Nordafrika nun das Militär ein. Grund ist, dass in den letzten Tagen rund 1500 Migrantinnen und Migranten dort angekommen sind. Sie sind von Marokko aus nach Ceuta geschwommen. Die Armeeangehörigen sollen die Grenzbeamten unterstützen. Ein weiteres KI-Modell hat sich verselbstständigt und eine Cyberattacke durchgeführt. Dieses Mal ist es das Modell Claude der US-Firma Anthropic. Ähnlich wie letzte Woche beim Unternehmen OpenAI ist die künstliche Intelligenz aus einer Testumgebung ins Internet gelangt und hat fremde Systeme gehackt. Anthropic spricht von einer Fehlkonfiguration.
0: Zum Sport, da haben drei Teams aus der Super League europäisch geschuttet. Zwei haben gewonnen, eins verloren an die Wiki vom Sport und das richtig.
2: Ja, verloren hat der FC St. Gallen, der gegen Benfica Lissabon 0-5 untergeht. Damit ist es nichts mit der Europa League für FC St. Gallen gegen ein Benfica, das einfach besser war. Gewonnen hat dafür Sion in der Quali von der drittklassigen Conference League. Gewinnen die Walliser gegen Pate Borisov aus Belarus mit 4-0. Und auch eine Runde weitergekommen ist der FC Vaduz, wo auswärts gegen Athletic Club des Geldes aus Andorra mit 2-0 gewinnt und mit einem Gesamtscore von 6-0 ist weitergekommen. Für alle drei Super League Teams geht es jetzt in der dritten Quali-Runde der Conference League um einen Einzug in die Liga-Phase.
0: Ja, Neitel von SRF Meteo, es gibt Gewitter heute, wenn, wie, wo, was?
3: Also der Vormittag, der ist absolut noch safe, da ist es auch noch lange sonnig, dann ziehen aber Wolken auf und speziell in den Bergen von Zentralschweiz, Ostschweiz, Graubünden gibt es dann am Nachmittag doch vereinzelt Platzregen und Gewitter. Dann in einer zweiten Phase kommen dann am späteren Nachmittag dann auch mal im Berner Oberland, der Voralp und vielleicht auch im zentralen östlichen Mittelland stellenweise Gewitter. Es ist schwülheiß heute am Nachmittag mit rund 33 Grad.
0: SRF Verkehrsinfo. 6:30 gewesen und es liegen zurzeit keine Meldungen über größere Störungen vor.
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0: Freitagmorgen mit Sachen, die heute niemand sagt. Außer eben der Flip, der sich gemalt hat per Sprachnachricht.
6: Es ist recht fresh hier. Lange Hose, lange Jacke. Ja, kalt.
0: Ja, kalt. Wo ist der Mann unterwegs?
7: Einmal nicht dort, wo man könnte meinen, wegen seinem Dialekt. Mhm. Basel ja gestern Hitzerekord mit 39,7 Grad gemessen worden, sondern er ist...
6: Ich bin gerade in der Ferien im Oberengadin und es hat 7 Grad.
0: 7 Grad am Morgen früh. Wie sagt man so schön? Manchmal muss man 7 Grad sein lassen. Schönen Tag.
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0: Das war nichts. Muss man jetzt im Nachhinein klar sagen. Auch wenn man vor dem Spiel noch viel Hoffnung hatte, musste.
1: Könnte knapp werden, aber ich hoffe am Schluss lange es gleich.
2: Ich glaube, sie werden sicher gewinnen.
3: Also ich denke, sie packen es.
4: Ich gehe davon aus, dass St. Gallen Leute schafft Sensation.
0: Nein. Der FC St. Gallen hat es nicht geschafft. Verliert im Rückspiel von der Europa League gegen Benfica Lissabon mit 0-5, obwohl man eben ja das Hinspiel eigentlich mit einer Sensation gewonnen hat, 2-1. Die ganze Ostschweiz ganz aus dem Häuschen, das grosse Benfica Lissabon rausrühren, war der Plan gewesen. Nur gefühlt einer, St. Gallen, war anderer Meinung gewesen, der Konrad, den ich gestern auf der Straße getroffen habe, der hat die Niederlage, die klare, schon vorausgesagt gestern.
5: Hyperlieren zu hoch.
0: Wieso?
5: Benfica hat das erste Spiel nicht so ernst genommen, jetzt im zweiten Spiel gehen sie auf Tutti.
0: Was würdest du tippen?
5: 4-0 für Benfica.
0: Hoppla, gerade so.
5: Aber ich kann nichts mehr.
0: Ja, gehört man, wenn er nur 4-0 und nicht 5-0 tippt. Aber wir wissen es grundsätzlich, wenn man kein Experte ist, hat man bessere Ahnung. Adi Wicki vom Sport, du aus Expertensicht, was sagst du dem Spiel Benfica gegen St. Gallen?
6: Also ich schaue jetzt
7: Entschuldigung, so. Ich schaue so beide Spiele miteinander an und da kann man sagen, dass St. Gallen sehr mutig, gut organisiert und sehr solidarisch gespielt hat. Aber eben, Benfica ist gestern einfach zu gut gewesen. Die Portugiesen haben St. Gallen in dem gestrigen Spiel dominiert. Sie haben Tempo gehabt. Die Angriffskombinationen waren wunderschön gewesen. St. Gallen sind während Minuten nicht zum Schnaufen gekommen, weil einfach ein Angriff nach dem nächsten über den See reingerollt ist. Und irgendwann ist es einfach zu viel gewesen. Der St. Galler Abwehrregel ist zusammengebrochen. Und darum ist die gestrige Niederlage mit 0-5 logisch richtig. Aber eben, doch nicht so dramatisch gewesen.
0: Ja, also für dein Berner Herz vielleicht nicht.
7: Nein, dramatisch im Sinn von, die sind jetzt einfach besser gewesen.
0: Kann man auch mal sagen.
7: Genau.
0: Also gut, Benfica haut St. Gallen aus der Europa League. Aber wenn wir es dort nicht schafft, dürfen wir ja in der Conference League probieren, sich zu qualifizieren. St. Gallen dann dort am nächsten Donnerstag im Einsatz gegen Sheriff Tiraspol aus Moldawien.

0: Das ist der Alex Samson, Musik aus Kanada, How Lucky Am I. Und wir hatten durch jetzt an dem Freitagmorgen den heissen Tag der Woche. Gestern war ein Rekord in Basel gemessen worden. Noch nie war es in der Deutschschweiz so heiss gewesen. 39,7 Grad. Heute weniger, aber...
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0: Ja, Neidl von SRF Meteo, man kommt doch recht schnell in Schweizer.
2: Ja, was sich nämlich geändert hat, ist die Luftfeuchtigkeit. Also heute ist es feuchter und man kommt dementsprechend schnell einmal in die Schweiz. Aktuell ist ja die Temperatur so zwischen 18 und 22 Grad, je nachdem, wo man ist. Vor allem in der leichten Höhenlage ist es sehr warm gerade. Dann am Nachmittag gibt es etwa rund 33 Grad, im Churital auch 35 Grad und eben, es ist eine höhere Luftfeuchtigkeit. Man kommt in die Schweiz und nicht nur das, auch die Wolken schwitzen. Es wird dann nach einem sonnigen Start am Nachmittag doch vermehrt Wolken geben und über den Bergen gibt es dann erste Platzregen und Gewitter vereinzelt können die dann auch vor allem so ins östliche Mittelland gegen den oben ziehen.
0: Und morgen jetzt eben 1. August über die Trockenheit und Feuerwehr und so müssen wir nicht mehr diskutieren, aber gibt es auch noch etwas Gewitter? Weißt du, wird man noch etwas verregnet?
2: Ja, ich denke also, es wird für viele trocken sein, aber in den zentralen und östlichen Bergen da wird es dann schon am Nachmittag und oben da und dort einmal einen Platzregen oder weitergeben. Aber wie gesagt, im Flachland denke ich, es wird doch ein trockener oben sein, bei Temperaturen von 29 Grad.
0: Und noch ganz schnell ein kurzes Wort zum Sonntag.
2: Sonntag, sonnig, heißer wieder mit etwa 34 Grad. Wenn Gewitter, dann am ehesten noch im Tessin und Graubünden.

0: Schöne Pop-Rap-Kombo von der Nicole Bernecker und dem Stress Horizon am 7 vor 7. Freitag. Habt ihr den Rico aus Amriswil im Thurgau gestern im Fernsehen gesehen?
1: Ich habe nicht gesehen.
0: Gut, dann gehen wir anschauen. Der Rico, der ist 15, hat gestern im Donnerstag Jazz mitgespielt, gibt es auf Play-SRF zum Nachschauen und er hat eben einen grossartigen Auftritt gehabt, wo ihn der Rainer Maria Salzgeber, der Moderator, gefragt hat, was hast du so für Hobbys, Rico?
2: Also, ich gehe in die Jugend und ins Geräteturnen und habe Hühner.
3: Hühner? Hühner hast
2: du? Ja.
3: Wie viel?
2: 8.
3: Und wie viele Eier geben die?
2: Am Tag etwa 2.
3: Das ist aber nicht so viel.
2: Ja, es sind von diesen 8 Hühnern sind 6 noch jung halt. Also sie sind noch nicht fähig zum Eierlegen.
3: Gut. Ja, das ist cool. Und gefährlich? Irgendein Fuchs oder so hat es als Gefahr?
2: Ja. Der ist auch cool.
3: Der ist schon gekommen?
2: Darum habe ich nur noch 8.
3: Ah, darum hast du nur noch 8 wegen Fuchs. Okay. Ja, gut, okay. Ja, aber wenn man... Ja, komm, jetzt leben wir das in den Eiern. Jetzt konzentrieren wir uns auf die Karte.
1: Oh nein, so gut.
0: Der Rico, 15 aus Amriswil, gross. Den ganzen Donnerstag Jazz mit ihm zum Nachschauen gibt es auf Play-SRF. Eigentlich lange, wenn man nur hinschaut, knappe Minuten, hast du das ganze Highlight gesehen. Wenn ihr dort herspulen wollt, dann fängt das Ganze bei Minute 38 an. Schönen guten Morgen.
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0: Musik aus Frankreich, aus Versailles. Wenn man es will, ganz genau nehmen. Und jetzt nehmen wir es ganz ausführlich mit Neuem vom Freitagmorgen hier auf SRF 3. Die Nachrichten von SRF um 7 mit Dominik Brandt. US-Präsident Trump verkündet einen Durchbruch in den Friedensverhandlungen zum Gazastreifen, was davon zu halten ist. Und der Europäische Fußballverband droht mit einem WM-Boykott, warum der Experte nicht glaubt, dass es so weit kommt. Das Wetter zunächst sonnig, tagsüber stellenweise Schauer und Gewitter, schwülheiße 32 bis 35 Grad. Frieden im Gazastreifen. Auf dem Weg zu diesem Ziel hat es offenbar einen Durchbruch gegeben. Das hat US-Präsident Donald Trump mitgeteilt. Die Terrororganisation Hamas habe einer Entwaffnung zugestimmt. Im Gegenzug werde das israelische Militär aus dem Gazastreifen abziehen. Die Hamas und Israel haben sich noch nicht offiziell dazu geäußert. Was ist von der Ankündigung Trumps zu halten? Dazu Auslandredaktor Philipp Scholkmann.
1: Dass sich die Hamas jetzt schriftlich dazu verpflichtet, ihre Waffen vollständig abzugeben, ist auf dem Papier tatsächlich ein bedeutender Schritt. Bekräftigt wird in dem Rahmenabkommen auch, dass eine internationale Stabilisierungstruppe künftig für Sicherheit im Gazastreifen sorgen solle, gemeinsam mit einer neuen palästinensischen Polizei, so wie das ebenfalls schon in Trumps 20-Punkte-Plan vom letzten Jahr angedacht war.
0: Bis zu einem allfälligen Frieden im Gazastreifen seien aber noch einige Hürden zu

0: Ihnen sagt Philipp Schalkmann.
1: Es könnte schon losgehen mit der Abfolge der beiden Schritte Entwaffnung und Rückzug. Trump schreibt auf Social Media, dass der israelische Abzug erst nach der Entwaffnung der Hamas komme. Mitglieder der Verhandlungsdelegation der Hamas dagegen betonten in der Nacht, dass die Waffenabgabe nur erfolge, wenn Israel sich parallel dazu zurückziehe. Und auch beim Friedensrat ist von einem schrittweisen Vorgehen die Rede. Über einen genauen Fahrplan dazu soll in den nächsten Wochen erst noch verhandelt werden. Denkbar also, dass das, was Trump jetzt als historischen Durchbruch darstellt, schon bei dieser Frage des Fahrplans wieder entgleist.
0: Zu zwei Meldungen in Kurzform. Spanien setzt in seiner Exklave Ceuta an der Küste von Nordafrika nun das Militär ein. Grund ist, dass in den letzten Tagen rund 1500 Migrantinnen und Migranten dort angekommen sind. Sie sind von Marokko aus nach Ceuta geschwommen. Die Armeeangehörigen sollen die Grenzbeamten unterstützen. Ein weiteres KI-Modell hat sich verselbstständigt oder eine Cyberattacke durchgeführt. Dieses Mal ist es das Modell Claude der US-Firma Anthropic. Ähnlich wie letzte Woche beim Unternehmen OpenAI ist die künstliche Intelligenz aus einer Testumgebung ins Internet gelangt und hat fremde Systeme gehackt. Anthropic spricht von einer Fehlkonfiguration. Kurz nach der WM in Nordamerika herrscht in der Fußballwelt Aufregung. Nachdem der Weltfußballverband FIFA angekündigt hat, die WM teilweise privatisieren zu wollen, droht der europäische Verband UEFA jetzt mit einem Boykott. FIFA-Kenner und Sportjournalist Ronny Blaschke glaubt aber nicht an eine Fußball-WM ohne europäische Teilnehmer.
2: Es ist unvorstellbar, dass diese milliardenschwere Party-Weltmeisterschaft ohne die großen europäischen Mannschaften stattfindet. Das kann ich mir nicht vorstellen. Und da werden auch die Sponsoren, die TV-Rechteinhaber, also alle, die damit gutes Geld mitverdienen, die werden so einen großen Druck ausüben, dass sich die Fußballfunktionäre da einigen werden.
0: Auch wenn die FIFA von ihren Plänen noch abrücken würde, könnte FIFA-Präsident Gianni Infantino aber Schaden nehmen, so Blaschke.
2: Das ist jetzt der Punkt, wo man die Möglichkeit wittert, vielleicht Infantino ja auch aus dem Amt zu drängen. Ja, also Infantino ist zwar Europäer, aber er handelt aus der UEFA-Sicht nicht für Europa und das möchte man jetzt ändern. Deswegen ist das eine Gelegenheit, so diese Stimmung gegen Infantino weiter zu schüren.
0: Sagt Sportjournalist Ronny Blaschke. Und jetzt noch zu Fußballresultaten. St. Gallen ist in der Qualifikation zur Europa League ausgeschieden nach einem 0:5 im Rückspiel gegen Benfica Lissabon. Damit geht's für St. Gallen in der Qualifikation zur Conference League weiter. Dort war am Abend schon Sitten im Einsatz. Die Walliser haben das Rückspiel gegen Bate Borisov aus Belarus 4:0 gewonnen. Auswärts und stehen damit in der dritten Qualifikationsrunde. Die Börsendaten von SIX. Der Dow Jones Index in New York hat 1,2% gewonnen. Der Nikkei Index in Tokio steigt um 4,2%. Der Euro wird zu 92,89 gehandelt, der Dollar zu 80,74. Das waren Nachrichten von Radio SRF, verantwortlich Tobias Meyer.
3: Ja, Neitel von SRF Meteo, ist es am Vormittag oder am Nachmittag sonniger?
4: Definitiv am Vormittag. Es hat schon ein paar wenige Wolken rum, aber grundsätzlich ist es noch sonnig. Dann am Nachmittag werden aber die Wolken zahlreicher und dann gibt es dann auch vor allem über den Bergen Platzregen Gewitter. Ich denke vor allem sind die zentralen östlichen Berge. Aber einzelne Gewitter könnten durchaus auch über das östliche Mittelland ziehen, das dann gegen oben. Dazu ist es schwül heiß heute. Es gibt rund 33 Grad am Nachmittag. Aktuell haben wir zwischen 18 und 20 Grad.
3: 5:07 jetzt, SRF Verkehrsinfo. Und es liegen zurzeit keine Meldungen über größere Störungen vor.
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3: Freitagmorgen, der letzte vom Juli. Morgen, 1. August, habt ihr vielleicht auch schon gehört, da gibt es kein Feuerwerk, aber dafür ein paar neue Gesetze in der Schweiz.
7: Kann man gerade nachlesen in der SRF News App. Zum Beispiel gibt es ab morgen bis zu 100 Stutz Buss, wenn man Abfall wegrührt. Mhm. 80 Stutz kostet es, wenn man einen Zigarettenstummel wegrührt.
3: 80 Stutz, wo man besser brauchen kann, zum Beispiel, um sich einen besseren Charakter kaufen.
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0: kommt aus dem nervösen Sommermusikgestell. Sofia Reyes mit dem Jason Derulo und De La Ghetto. Und das Dress. Am 13. ab 7. Freitagmorgen kommen ein Bündner und ein Zürcher ins Radiostudio.
1: Oh, jetzt Achtung!
0: Und freuen sich ab dem Berner, dem Innerschweizer, dem Basler oder dem Walliser Dialekt.
1: Kein Point jetzt.
0: Nein, das ist einfach die Wahrheit. Ich habe sehr Freude an dieser Woche vom 1. August, wo wir hier veranstalten auf SRF 3.
1: Das stimmt, ich auch. Wir feiern ja diese Woche den Schweizer Dialekt und holen diese Woche jenste Wörter wieder vor. Auch solche, die ein bisschen vergessen gegangen sind. Ich nehme zum Beispiel Ribeli wieder in meinen Wortschatz auf.
0: Ich spüre in der Ostschweiz etwas zum Essen, Ribbel. Aber ich nehme an, das ist etwas anderes bei euch.
1: Ist Zürichdeutsch für so ein Haardutt, Ribbeli.
0: Das Ribbeli? Hin oben? Herzig.
1: Oder das Bürzi.
0: Wir haben mal einen Guckel gesagt. Auch das Gleiche, so ein Haardutt. Oder ein Guckel, wo die Tata, also die Grossmutter, auf dem Kopf kam.
1: Natürlich. Ja. Und auch schön aus dem Innerschweizer Dialekt, ich muss es ganz genau lesen, das Chiebig Äderli.
0: Schon falsch. Das Chiebig.
1: Das Chiebig Äderli. Also das Narrenbein.
0: Chiebig heisst ja verrückt sein quasi. Chiebig sein, weißt du?
1: Ah.
0: Und das Äderli, wenn du das Narrenbein anschlägst. So, das Chiebig Äderli im Innerschweizer Dialekt. Mein Favorit diese Woche ist ganz klar aus dem Basler Dialekt. Ich sage es wahrscheinlich ein bisschen falsch, aber Sac Laterne.
1: Ja, Sac Laterne.
0: Oder heisst Taschenlampe, Sac Laterne, grossartig.
1: Oder ein Dialekt haben wir übrigens noch nicht so genau angeschaut diese Woche. Walliserdeutsch. Machen wir aber noch dann nach dem 10.
0: Gut, also quasi der Endboss zum Schluss von dieser Dialektwoche. Woche unter dem Motto Dialekt um ihr am Tschöbli.

0: Sam Fender. Am 20.07. Freitagmorgen in 24 Stunden tönt es sicher anders, und zwar für 10 Stunden lang.
1: Es sei denn, jemand findet, Sam Fender könnte man wieder mal hören, oder?
0: Das stimmt, den würden wir auch den spielen natürlich. Morgen von morgen um 7 Uhr bis am Abend um 5 Uhr spielen wir alles, was ihr wünscht.
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0: Und der will immer mindestens jemand, aber meistens etwa die halbe Schweiz lassen. Patent achten für immer auf die gibt's nachher geht's in voller Länge und wie war wo morgen. Jetzt nochmal ausführlich.
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0: Guten Morgen mit Pegasus und jetzt dann. So leicht freikirchlich angehaucht, hat aber nichts damit zu tun. The Farm All Together Now haben wir dabei in voller Länge nachher. Und die fröhliche Band Peter Bjorn und John mit Young Folks. Gibt's auch. Jetzt aber zuerst Neues von Dominik Brandi, der Kurznachricht. Freitagmorgen, 7:30.
1: In den Verhandlungen um einen Frieden im Gazastreifen soll es einen Durchbruch gegeben haben. Das teilt US-Präsident Donald Trump mit. Die Terrororganisation Hamas habe einer Entwaffnung zugestimmt. Im Gegenzug würde das israelische Militär aus dem Gazastreifen abziehen. Die Hamas und Israel haben sich noch nicht offiziell dazu geäußert. Spanien setzt in seiner Exklave Ceuta an der Küste von Nordafrika nun das Militär ein. Grund ist, dass in den letzten Tagen rund 1500 Migrantinnen und Migranten dort angekommen sind. Sie sind von Marokko aus nach Ceuta geschwommen. Die Armeeangehörigen sollen die Grenzbeamten unterstützen. Die Schweizerische Nationalbank SNB hat im ersten Halbjahr einen Milliardengewinn erzielt. 25,2 Milliarden Franken sind es. Dafür verantwortlich sind die Fremdwährungspositionen, wie die SNB mitteilt. Der Goldbestand der Nationalbank hat hingegen an Wert verloren.
0: Hätte, Sensation. Es wäre eine gewesen, wenn St. Gallen in der Europa League Benfica Lissabon rausgeworfen hätte, aber eben hätte und Adi Vicky nichts geworden.
2: Nach dem 2-2 Heimsieg ist St. Gallen mit viel Selbstvertrauen in das Spiel gestartet, aber Benfica war einfach zu gut gewesen, hat 5-0 gewonnen und hat mit dem Vierfach-Torschütz Vangelis Pavlidis einen überragenden Stürmer gehabt. St. Gallen kann sich jetzt noch in der Conference League qualifizieren. Ein Stockwerk tiefer in dieser Conference League, in der zweiten Quali-Runde sind Sion gegen die Belarussen von Borisov und Vaduz gegen die Andorianer von Club des Geldes eine Runde weitergekommen. Damit sind nächste Woche St. Gallen, Sion, Vaduz und auch Lugano, der ja vorgestern gespielt hat, in der dritten Quali-Runde von der Conference League mit dabei.
0: Ich meine, hast du nicht Lugano gesagt? Jan Eintl von SRF Meteo, es hat recht geluftet gestern, heute auch wieder.
3: Also nicht so wie gestern, aber es bilden sich halt heute wieder Platzregen und Gewitter am Nachmittag und oben. Und einzelne zieht es dann vielleicht gegen oben aus also ins östliche Mittelland. Da kann es natürlich in der Nähe vom Gewitter auch wieder stürmische Windböen dabei haben. Sonst aber jetzt zuerst mal ein ruhiger Start im Tag. Es ist noch an den meisten Orten sonnig. Und dann kommen am Nachmittag hauptsächlich über den Bergen Gewitter. Temperatur am Nachmittag 33 Grad.
0: SRF Verkehrsinfo von 7:30 und es liegen zurzeit keine Meldungen über größere Störungen vor.
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0: Freitagmorgen. Allerletzte Chance, um im Juli noch beim ABC SRF 3 mitmachen.
6: Ich habe schon die Monatsbilanz vom Monat angeschaut, also vom Juli logischerweise, und es ist crazy. 13 Mal hat jemand verloren und 13 Mal hat jemand gewonnen.
0: Das stimmt nicht.
6: Das ist so.
0: Also, heute Morgen entscheidet sich, ob das jetzt ein guter oder ein schlechter ABC SRF 3 Monat wird. Je nachdem.
6: Kein Druck für euch.
0: Gar kein. Aber wer kann standhalten? 0848 300 333 spielen mit, dem 10 vor 8 spielen wir.
6: 12 oder mehr Richtige braucht es, dann gönnt die Person mit dem gleichen Anfangsbuchstaben alle Antworten in 45 Sekunden.

0: könnte man durchaus ein mit dem Führzeug hier und her wedeln. Bei dem hier, der Farm, all together now. Am 19 vor 8, heute gibt es noch zu morgen, morgen gibt es den Brennnessel.
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0: Gehört zum 1. August dazu. Haufen Brunch auf den Bauernhöfen in der Schweiz. Aber eben nicht für alle Höfe lohnt sich das. Darum fragen wir uns heute Morgen, wie viel machen denn da überhaupt noch mit? Besprechen wir mit Lucia Theiler aus der SRF Wirtschaftsredaktion. Wie sieht es aus, das Jahr? Wie viel?
2: Es sind 283 Höfe. Das habe ich beim Bauernverband nachher gefragt, wo der Erfinder ist von dieser Branche. Es sind 3 mehr als letztes Jahr, also etwa gleich viel. Aber zu den Spitzenzeiten vor etwa 30 Jahren waren es über 500 Betriebe gewesen. Also ja, etwa doppelt so viel.
0: Gut, jetzt kann man natürlich sagen, früher hat es auch noch viel mehr so Bauernbetriebe gegeben. Wieso haben jetzt viele Höfe aufgehört mit dem 1. August-Branche? Einfach weniger Leute?
2: Manchmal, also die Leute kommen immer noch und sie essen auch mehr als früher. Das hat mir ein Bauer erzählt. Aber Preise aufzutun für so eine Brunch sind eben gleich schwierig. Es geht den Bauern aber insgesamt um den Aufwand. Also sie haben jetzt in dieser Zeit schon viel zu tun mit Ernte und so. Und dann kommt der Aufwand von diesen Brunch noch oben drauf.
0: Eben, kannst du ja unterdessen nicht einfach noch so eine halbe Scheibe Käse herlegen und irgendwie eine Gürke daneben, sondern wie bei allen grösseren Veranstaltungen, auch bei so Bauernbrunch braucht es ein Zelt wahrscheinlich, oder? Falls es regnet, dann WCs, Parkplätze, Leute, die helfen.
2: Ja, genau. Und für eine Grossfamilie, oder, wo viele mit anpacken, ist das einfacher. Dort gibt es wahrscheinlich dann einfach eine Familienkasse und vielleicht bleibt am Schluss etwas. Ja. Mhm. Aber wobei, der Bauernverband hat die Branche vor etwa 30 Jahren ja nicht erfunden, dass die Höfe jetzt etwas zu verdienen, sondern es soll Image sein für die Bauernwelt, eine Gelegenheit, dass die Leute mal wieder auf den Hof gehen, ein bisschen hinter die Kulissen schauen, die Sachen sind, die von dort kommen. Und der Verband ja, ist darum immer noch sehr interessiert, dass viele Höfe mitmachen, auch gerade kleinere.
0: Dann könnte der Verband ja eigentlich auch irgendwie mithelfen, oder?
2: Ja, sie helfen natürlich mit Informationsmaterial, mit Checklisten, der Werbung und seit im letzten Jahr gibt es ein Ticketing-System und das soll Bäuerinnen und Bauern ein bisschen entlasten, weil sie dann nicht noch selber alle An- und Abmeldungen verwalten und offenbar ja, hat das Bäuerinnen und Bauern überzeugt. Sie machen einmal wieder mit, morgen am 1. August und viele Höfe sind auch schon ausgebucht.
0: Sag noch ganz schnell, das Ticketing-System, da kann man sich irgendwie reservieren und sie sehen, wer kommt.
2: Ja, genau.
0: So, ganz genau. So, in dem Fall.
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0: Gut Brunch, gellet.

0: Es ist alles entscheidend heute, der Freitag. 13 Mal hat jemand gewonnen, 13 Mal hat jemand verloren im ABC SRF 3 und eben, jetzt entscheidet es.
1: Im Juli, ja. Und jetzt müssen wir schauen, ob die Monatsbilanz gut oder schlecht wird.
0: Und da haben wir die perfekte Kandidatin dafür, nämlich Barbara Bär aus Zürich. Guten Morgen, Barbara.
1: Hoi, Barbara.
2: Guten Morgen.
0: Weil du hast angerufen und gesagt, hey, ich heile genau die gleiche Bilanz wie der Juli beim ABC. Erzähl mal.
2: Ja, einmal habe ich irgendwie glorreich gewonnen und habe dann so Schocki bekommen. Und einmal habe ich ganz schlimm verloren und haben mich alle ausgelacht.
1: Nein!
2: Und dann habe ich zwei Jahre glaube ich, nicht mehr gespielt.
0: Und du hast gesagt, hey, ich bin jetzt die Person, die sagt, ich will nicht nur den Juli eben ins Gute tun, sondern auch meine persönliche Bilanz. Wie gehst du mit dem Druck um, Barbara?
2: Ja, tief durchschnaufen und ein paar Atemübungen machen und das positive Denken,
0: Gut, also du bist ja noch Yoga-Lehrerin, unter anderem ein von deinen Jobs, Dolmetscherin, Sängerin. Also du hast viel los und bist bereit im Fall los.
3: A, ja. B, C, S, R, F, 3.
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0: So, der Herr Morov hat den Buchstaben, hat nochmal die Regeln, damit wir hier alles klar haben.
1: 12 oder mehr richtige Antworten brauchen wir von dir, Barbara. In 45 Sekunden, wenn du noch nicht weiter weißt, unbedingt weiter sagen, gell, dass du keine Zeit verlierst. Aha. Wir spielen mit dem Buchstaben M wie Monatsend.
2: Ja.
0: Gut. 45 Sekunden mit dem M für dich. Toi, toi, toi. Ab jetzt. Wenn du Sport machst, dann kriegst du...
2: Muskelkater.
0: Ein Organ.
2: Milben.
0: Die leben im Hausstaub.
2: Milben.
0: Unter 18 ist man?
2: Minderjährig.
0: Wenn du in einem Verein bist, dann bist
2: du? Mitglied.
0: Salz zum Wohnen.
2: Miete.
0: Gibt es an der Kilbe, sind brennt?
2: Bitte.
0: Zauberer sagt man auch?
2: Magier.
0: Ohne Fehler, dann ist es?
2: Makellos.
0: Eine Verbrecherorganisation.
2: Mafia.
0: Übermorgen ist welcher Tag?
2: Mäntig.
0: Teil vom Bett?
2: Matratze.
0: Nicht oben, unten, sondern in der?
2: Mitte.
0: Was sagt dein Gefühl?
2: Schlecht.
1: Nein, sagt sie.
2: Ich habe eins nicht verstanden.
1: Wahrscheinlich gibt es an der Kilbe Brand.
2: Hat
1: ah,
2: der
1: Kilbe
2: Mandeln?
1: Ja.
0: Brennt die Mandeln, hätten wir gesucht.
2: Ach so.
1: Ist die Mitte noch auf dem Gucker gewesen? Am Schluss.
0: Noch etwas auflösen, oder? Vor?
1: Nein, das war das Einzige. Gewesen.
0: Ah.
1: Mandeln hat sie weiter gesagt. Ist das... Die Mitte ist der 12. Punkt und es ist genau noch drauf gewesen.
0: Ist noch drauf gewesen?
1: Ist noch drauf gewesen?
0: Ja, nein.
2: Ja, super.
0: Barbara, machst du es fertig? Und dich selber?
2: Ja,
0: ihr
2: mich auch.
0: Ja, komm, machen wir es auch fertig. Hey, also, deine Bilanz kehrt, die ganze Juli-Bilanz kehrt. Herzliche Gratulation, das gibt ein goldiges Gewinnerinnen-Zertifikat und ein Öko-Auto- und Velo-Reinigungsset von DESA Autoglas im Wert von 100 Franken. Sehr gut. So.
2: Super, merci vielmals.
0: Hey, gerne. Schön, hast du mitgespielt. Und,
2: danke.
0: Gutes Wochenende. Danke. Schaust du?
2: Oh ja, hey, schönen Tag. Tschüss.
0: Wiederholen.
1: Tschüss, Barbara.
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0: Weiss der Gucker, ob der noch drauf war?
1: Der ist noch drauf. Der ganz wenig vom Atemzug. Das zählt wie beim Tennis, weißt du, bei dieser Linie. Wenn es allerdings wieder Holly gibt. Wenn der Baller ganz wenig auf der Linie war, dann zählt es.
0: Beeindruckend. Sehr schön. Der Juli ist

0: Eat Right an dem Freitagmorgen. So tönt's nachher mit Joel Corey und Tom Grennan. Jetzt tönt's. Ja, wie tönt's jetzt? So. Aus auf die ganze Welt lassen wir da auf SRF 3. Die Nachrichten von SRF um 8 mit Dominik Brandt. Die Verhandlungen zum Gazastreifen. US-Präsident Trump meldet einen Durchbruch. Und der 1. August ohne Feuer, Raketen und Vulkane. Aber wird das Verbot von den Polizeien auch durchgesetzt? Das Wetter zunächst sonnig, tagsüber stellenweise Schauer und Gewitter. Schwülheiße 32 bis 35 Grad. Frieden im Gazastreifen. Auf dem Weg zu diesem Ziel hat es offenbar einen Durchbruch gegeben. Das hat US-Präsident Donald Trump mitgeteilt. Die Terrororganisation Hamas habe einer Entwaffnung zugestimmt. Im Gegenzug werde das israelische Militär aus dem Gazastreifen abziehen. Die Hamas und Israel haben sich noch nicht offiziell dazu geäußert. Dass die Hamas offenbar einer Entwaffnung zugestimmt hat, sei ein bedeutender Schritt, sagt Auslandredaktor Philipp Scholkmann. Bis zu einem allfälligen Frieden im Gazastreifen seien aber noch einige Hürden zu nehmen.
1: Es könnte schon losgehen mit der Abfolge der beiden Schritte Entwaffnung und Rückzug. Trump schreibt auf Social Media, dass der israelische Abzug erst nach der Entwaffnung der Hamas komme. Mitglieder der Verhandlungsdelegation der Hamas dagegen betonten in der Nacht, dass die Waffenabgabe nur erfolge, wenn Israel sich parallel dazu zurückziehe. Und auch beim Friedensrat ist von einem schrittweisen Vorgehen die Rede. Über einen genauen Fahrplan dazu soll in den nächsten Wochen erst noch verhandelt werden. Denkbar also, dass das, was Trump jetzt als historischen Durchbruch darstellt, schon bei dieser Frage des Fahrplans wieder entgleist.
0: Philipp Scholkmann. In die Schweiz zum Nationalfeiertag von morgen. Der 1. August wird in diesem Jahr anders als gewohnt. Fast in der ganzen Schweiz gilt ein Feuer- und Feuerwerksverbot wegen der Trockenheit. Aber lassen sich die Verbote überhaupt umsetzen? Der Bericht von Stefan Eiholzer am Beispiel des Kantons Bern.
2: Kommt morgen Abend die Grillpolizei und kontrolliert, ob das Feuerverbot eingehalten wird.

0: sagt Sarah Wahlen, die Sprecherin der Berner Kantonspolizei.
1: Davon würde ich so nicht sprechen. Es ist natürlich klar, dass wir sensibilisiert sind auf diese Verbote, dass wir da auch aufmerksam sind, aber wir wollen verhältnismäßig vorgehen.
0: Die Regeln sind klar. Die Polizei passt auf und hofft auf die Vernunft der Leute.
1: Wir können grundsätzlich sagen, dass wir einfach sehr, sehr stark an die Bevölkerung appellieren, sich an diese Verbote zu halten, weil gerade bei dieser Trockenheit und Hitze ein kleiner Funke bereits genügt, um einen Vegetationsbrand auszulösen.
0: Wer die Verbote trotzdem missachtet, riskiert eine Anzeige.
1: Schlussendlich ist es unsere Aufgabe, diese Personen zur Anzeige zu bringen und das kann bestraft werden.
0: Die angedrohten Bußen können je nach Kanton bis zu 20.000 Franken betragen.
2: Die Schweizerische Nationalbank hat im ersten Halbjahr einen Gewinn von gut 25 Milliarden Franken gemacht. Dafür verantwortlich sind die Fremdwährungspositionen, wie die Nationalbank mitteilt. Ihr Goldbestand hat hingegen an Wert verloren. Wie die Schweizerische Nationalbank finanziell abschneidet, ist auch für Bund und Kantone entscheidend. Wenn es der Nationalbank gut läuft, erhalten sie einen Teil des Gewinns. Der Weltfußballverband FIFA will an den Privatisierungsplänen für die WM festhalten, trotz der Boykottandrohung des Europäischen Verbands UEFA. Die FIFA teilt mit, dass sie das Vorhaben weiter verfolgen werde. Sie hält fest, dass es am Schluss einen demokratischen Entscheid geben solle. Sei eine Mehrheit der nationalen Verbände dann gegen den Plan, werde er nicht umgesetzt. Die UEFA wirft der FIFA vor, den Fußball verkaufen zu wollen und will dies verhindern. Die europäischen Nationalmannschaften wollen nicht mehr an Weltmeisterschaften teilnehmen, sollte das Turnier teilprivatisiert werden. Und jetzt noch zu Fußballresultaten. Der FC St. Gallen ist in der Qualifikation zur Europa League ausgeschieden nach einem 0:5 im Rückspiel gegen Benfica Lissabon auswärts. Damit geht's für St. Gallen in der Qualifikation zur Conference League weiter. Dort war am Abend schon der FC Sion im Einsatz. Die Walliser haben das Rückspiel gegen Bate Borisov aus Belarus 4:0 gewonnen und stehen damit in der dritten Qualifikationsrunde. Zu den Börsendaten von SIX. Der Dow Jones Index in New York hat 1,2% gewonnen. Der Nikkei Index in Tokio steigt um 3,7%. Der Euro wird zu 92,91 gehandelt. Der Dollar zu 80,73. Das waren Nachrichten von Radio SRF. Verantwortlich Tobias Meyer.
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4: Ja, also die nächste Stunde kann man durchaus noch offen lassen. Die Temperatur aktuell so zwischen 18 und etwa 22 Grad, aber eben so ab der 9 würde ich sicher mal zumachen, weil dann geht es doch steil drauf mit der Temperatur. Es gibt 33 Grad am Nachmittag, dazu aber eine höhere Luftfeuchtigkeit, also man kommt heute wirklich sehr ins Schwitzen. Es ist schwülheiss. Zuerst noch sonnig am Nachmittag, dann vermehrt Wolken und einzelne Platzwege und Gewitter gibt es, vor allem über den Bergen. Aber auch im östlichen Mittelland ist es durchaus möglich gegen oben.
5: SRF Verkehrsinfo vom FIFA Wachti und es liegen zurzeit keine Meldungen über größere Störungen vor.
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3: Am Freitagmorgen und es ruckelt. Es rumpelt gehörig, hast du es gerade gehört?
8: Ja, es rumpelt ziemlich fest, und zwar zwischen der FIFA, dem Weltfußballverband, und der UEFA, dem Europäischen Fußballverband.
3: Es geht um Geld, Ethik, Moral. Im dümmsten Fall gäbe es eine WM ohne Frankreich, Deutschland, aber auch ohne die Schweiz. Aber sind wir ehrlich, so weit wird es nicht kommen. Es geht nämlich eigentlich auch um etwas anderes. Um was, das klären wir gerade in 7 Minuten hier bei uns.

0: ist an der nächsten Tour die WM die Schweiz nicht mehr dabei. Und Spanien nicht, und Frankreich nicht, und Deutschland nicht. Das wäre ein Szenario, das es könnte geben, weil der Europäische Fußballverband UEFA jetzt die FIFA boykottieren könnte. Die FIFA, der Weltfußballverband, also vor allem der Präsident Gianni Infantino, hat diese Woche gesagt, dass sie gewisse Beteiligungen an der Fußball-WM an private Investorinnen und Investoren wollen verkaufen, dass die eben hier mitverdienen können. Die UEFA ist da ganz klar dagegen an die Wirkung vom Sport. Wie realistisch ist jetzt eben so ein Szenario, dass die UEFA wirklich wirklich europäische Mannschaften zum Beispiel nicht mehr an eine WM schickt?
1: Ja, es klingt jetzt schon noch gut, weil es ein einstimmiger Entscheid von der UEFA-Verband war, die Boykottandrohung. Ich habe es aber ehrlicherweise noch nie erlebt, dass aus einer geschlossenen Einheit niemand einknickt. Und diese Meinung hat auch der Fußballexperte Ronny Plaschke.
2: Es ist unvorstellbar, dass diese milliardenschwere Party-Weltmeisterschaft ohne die großen europäischen Mannschaften stattfindet. Das kann ich mir nicht vorstellen. Und da werden auch die Sponsoren und TV-Rechteinhaber, also alle, die damit gutes Geld mitverdienen, die werden so einen großen Druck ausüben, dass sich die Fußballfunktionäre da einigen werden.
1: Für die UEFA geht es bei dieser Drohung vor allem darum, ein Zeichen zu setzen gegen FIFA-Präsident Gianni Infantino. Es geht also eher um Menschen als um die Sache, weil punkto Geld, und da müssen wir auch ehrlich sein, ist die UEFA etwa genauso gierig wie die FIFA. Es ist wie wenn ein Esu an einem Has Langohr würde vorwerfen. Also zusammengefasst, es geht um Macht.
0: Also, die Macht wird jetzt mal demonstriert. Wie geht das jetzt weiter?
1: Das ist noch schwierig zu sagen, aber die über 200 Verbände von der FIFA müssen dem Plan im September sowieso noch zuerst zustimmen. Und auch wenn sie das machen, am Schluss wird man sich irgendwie finden, sagt der Ronny Plaschke.
2: Man wird irgendwie für alle Seiten eine gesichtswahrende Lösung finden und am Ende bleibt dann der Status quo doch bestehen, aber zumindest Infantino wird auf jeden Fall mit Schaden rausgehen.
1: Weil gerade die Stimmung ist gegen Gianni Infantino nicht gut. Er will im nächsten März als FIFA-Präsident wieder gewählt werden. Und es ist gut möglich, dass die FIFA oder ein anderer Kontinentalverband, also auch die UEFA, dann einen Gegenkandidat stellt.
0: Also sprich, es geht fast ein bisschen mehr um den Herrn Infantino als um die ganze WM. Nächstes Jahr im Frauen-WM in Brasilien. Die Männer, die haben ihre dann 2030 Spanien, Marokko und Portugal und eben grosse Wahrscheinlichkeit, dass da auch europäische Mannschaften wieder mit dabei sind.

0: Schönen guten Morgen. In dem Sommer mit dem Sommer 22 ab 8, my body isn't ready. Und Verkehrsmeldung am Radio, sie sind so ein Ding, Bahn hilft es anderen nicht, nochmal andere nervt.
1: Was mich so richtig zum Wahnsinn treibt, sind die Empfehlungen vom Astra, weil beim Gotthard irgendwelche Staus umeinander sind.
2: Das ist Romina, die sich bei uns gemeldet hat, Sprachnachricht 079 308 33 33. Sie regt sich auf über die Empfehlung, dass wir immer sagen, das Astra empfiehlt, wenn es am Gotthard Stau hat, fahrt doch über den San Bernardino.
1: Im gleichen Moment kommen dann aber auch Staumeldungen von der A13. Das kann ja nicht sein, dass man an zwei Orten im Stau steht. Vor allem nicht für die Anwohner.
2: Sie wohnt in Zillis, dort geht eben genau die A13 durch und in diesen Dörfern hat es in der Ferienzeit mehr Verkehr.
0: Kann man verstehen, dass einem auf den Sack geht, wenn man dann irgendwie dort mal den ganzen Verkehr vor der Hütte hat. Wir haben mit dieser Nachricht aber schnell beim Astra, beim Bundesamt für Strassen, nachgefragt und der Mediensprecher Thomas Rohrbach sagt, hey, die Empfehlung vom Astra, die ist im Fall nicht schuld, dass es dann eben auch Richtung San Bernardino auf der A13 staut.
3: Das grosse Problem auf der A13, wenn die Verkehrszahlen anschauen, ist nicht der Transitverkehr. Das macht etwa 30% aus im Bündnerland, sondern das ist der hausgemachte Verkehr. Der Verkehr, der aus den Tourismusregionen von Graubünden kommt. Der Pendlerverkehr, der Freizeitverkehr in Graubünden selber.
2: Also heisst, nur weil es Fahrrad über die A13 heisst, machen das noch lange nicht alle. Ist ja manchmal ein bisschen grosser Umweg, wenn du zum Beispiel ins Nordessin fährst. Und die Empfehlung gibt es ja auch erst, wenn es einen gewissen Stau hat, oder?
0: Also wenn am Gotthard mindestens eine Stunde warten musst.
3: Die Empfehlung machen wir nur dann und nur so lange, wie auf dieser Strecke kein Problem besteht oder sich auch noch kein Problem abzeichnet.
2: Das heisst?
0: Also wenn es auf beim Gotthard und auf der San Bernardino-Strecke staut, dann gibt es im Normalfall keine Umfahrungsempfehlung vom Astra. Sus, aber eben zum Teil schon. Liebe Romina, hebt durch, die Sommerferien gehen auch dieses Jahr wieder vorbei.

0: Black Keys. Am Freitagmorgen, wo der Dominik Brand Kurznachrichten hat. Der SRF 3 um 8:30 Uhr.
1: In den Verhandlungen um einen Frieden im Gazastreifen soll es einen Durchbruch gegeben haben. Das teilt US-Präsident Donald Trump mit. Die Terrororganisation Hamas habe einer Entwaffnung zugestimmt. Im Gegenzug würde das israelische Militär aus dem Gazastreifen abziehen. Die Hamas und Israel haben sich noch nicht offiziell dazu geäußert. Der Weltfußballverband FIFA will an den Privatisierungsplänen für die WM festhalten, trotz der Boykottandrohung des Europäischen Verbands UEFA. Die FIFA teilt mit, dass sie das Vorhaben weiterverfolgen werde. Sie hält fest, dass es am Schluss einen demokratischen Entscheid geben solle. Sei eine Mehrheit der nationalen Verbände dann gegen den Plan, werde er nicht umgesetzt. Die schweizerische Nationalbank SNB hat im ersten Halbjahr einen Milliardengewinn erzielt. 25,2 Milliarden Franken sind es. Dafür verantwortlich sind die Fremdwährungspositionen, wie die SNB mitteilt. Der Goldbestand der Nationalbank hat hingegen an Wert verloren.
0: Zum Sport. Da ist St. Gallen gegen Benfica Lissabon in der Europa League Quali vom Schutten ausgeschieden. Und jetzt geht es darum, zum Führen zu schauen, die Wiki.
2: Weil St. Gallen jetzt in der Conference League die Ligaphase kann schaffen, genauso wie Sion, Lugano und Vaduz. Alle haben in dieser dritten Quali-Runde machbare Gegner. St. Gallen spielt gegen Sheriff Tiraspol aus Moldawien, Sion gegen Noah Jerevan aus Armenien, der Lugano-Gegner ist Runavik von den Färöer-Inseln und Vaduz hat das finnische Team von der Turku, wo sie müssen schlagen. Sollten die Super League-Spiele, die Super League-Teams, die dritte Quali-Runde überstehen, dann müssen dann noch Playoffs überstanden werden. Erst dann geht's dann in die lukrative Liga-Phase.
0: Jan Eitel von SRF Meteo gestern zu Basel, ja, Höchsttemperaturen gemessen für die Deutschschweiz, 39,7 Grad. Wo wird's heute am heissesten?
3: Das wird im Churital passieren mit etwa 35 Grad. Sonst sind wir eher so bei 33 Grad, aber es gibt wirklich so klebrige 33 Grad. Es ist wirklich schwülheiß. Jetzt am Vormittag ist es aber noch an den meisten Orten ja, sonnig. Und nachher ziehen dann auch vermehrt Wolken auf. Und speziell über den Bergen gibt es dann einzelne Platzregen oder Gewitter ganz vereinzelt auch mal im Flachland.
0: Sagst du nochmal klebrig im Dialekt?
3: Klebrig.
0: Das tönt schon so klebrig. Riesig. Danke vielmals. Es reicht Verkehrsinfo von 2:30 Uhr. Und es liegen zurzeit keine Meldungen über größere Störungen vor. Drum Arriba ab dem Freitag. Guten Morgen.
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0: Sunshine Reggae. Also mein Lachen, gib mir ein Smile dahinter. Geil. Schöne Freitag, hoch die Hände, Wochenende.
1: Hoch die Hände, danke Alexander. Sunshine Reggae. Es sind intensive knapp 4 Minuten gewesen.
2: Ja, würdest du auf einem Stepper hören, hättest du wahrscheinlich jetzt kein Bein mehr.
1: Wahrscheinlich nicht. Laidback mit Fangstar Deluxe. Und jetzt geht es um unseren guten Kamerad, den Kamerad.

0: Das kann man so sagen, wenn man nicht am Kamerad brüllt, wenn man so viel Kamera, Kamerad, Kameraden. Item, man hat einen neuen Song. Der gute alte Kamerad. Love Sober heisst der. Deutscher Musiker, der in den USA ist, Los Angeles, um eben ein bisschen neue Musik schreiben, machen zu tun. Und der da ist unter anderem damit rausgekommen oder dabei rausgekommen. Lassen wir jetzt in voller Länge. Love Sober. Vom, wie heisst er?
1: Kamerad, Kamerad mit der Kamera.

0: neue Musik vom Kamerad Love Sober und ja, er kann in deine Kategorie kommen.
1: Schon, oder? Es gibt die Kategorie Lüpfix für den Freitag.
0: Es gibt sie nicht wirklich. Du hast sie einfach irgendwann mal erfinden.
1: Doch, die können wir jetzt irgendwann einführen, nicht? Lüpfix für den Freitag.
0: Also, wer will Kategorie Lüpfix für den Freitag? Gehen Sie mit einem Daumen auf und durch 0793 38 33. Kamerad wäre ein Kandidat dafür. Jetzt Licky Lee am Viertel von 9 Uhr morgen.

0: 10 vor 9, ich weiss, ist ein bisschen eine schwierige Frage im Hochsommer. Aber was ist Schöne am Stau? Im Stau sind wir alle gleich. Sogar grosse Bands müssen warten, wenn es zu viele Autos hat. Auch sie da. Simple Minds, schon angestanden am Gotthard.
1: Mhm, das wissen wir dank Adrian Brucker, Direktor vom Stars in Town Schaffhausen.
2: Wir haben um 8:30 haben wir erwartet, dass die Band sicher da ist. Und dann das Telefon bekommen, dass die Band im Südportal in Gotthard stecken geblieben ist. Und, wir haben nicht gewusst, wir waren anfangen und haben dann unseren Plan, was machen wir.
0: Der Adrian schwelgt mit uns in Erinnerungen an Stars in Town, wo Schaffhausen eben das Jahr, also jetzt gerade läuft und das Jahr schon zum 15. Mal.
1: Und eine von diesen Erinnerungen sind eben Simple Minds im Gotthardstau bei der ersten Ausgabe von Stars in Town 2010.
2: Und haben dann mit den Politikern auf der Plattform, so wie auch bei der Plattform, angefangen und haben gesagt, okay, wir können ja einen Superboomer starten und die Band einfliegen und so. Und die haben schon da Landeplätze und so rekrutiert und so. Und nachher ist dann der Dorfpolizist gekommen oder der Stadtpolizist und hat gesagt, der hat mit allen Polizeien aus den Kantonen geredet und die Straßen sind frei. Die Band, wenn der Klapp läuft, ich hänge die direkt auf Schaffhausen fahren und werden um 12 Uhr da sein.
0: Ja, Pragmatismus in Schaffhausen, einfach mal die Strassen frei machen in der Schweiz für eine Band, die dann auftreten muss. So gute Connections musst du dann auch zuerst mal haben, um die Leute zu finden.
1: Ja, es war aber dann auch immer noch nicht alles geritzt.
2: Und dann habe ich dann mit dem damaligen Stadtpräsidenten geredet und gesagt, ja, die Band ist um 12 Uhr da, aber können wir dann noch spielen? Weil das kannst du in keinem anderen Kanton wahrscheinlich. Ja, spielst du, und genau. Und dann hat er uns da frei abgegeben und die Band ist gekommen, gerade direkt am Bus auf die Bühne bis nach um 2 mit 100 Dezibel in der Stadt gespielt. Und schön war, dass wir fast keine Reklamationen hatten.
0: Und eben, dann doch noch ankommen ohne Super Puma. Der Parkplatz auch noch zahlbar gewesen, wenn nur so kurz dort bist, oder?
1: Das wäre nur zu Zürich ein Problem.
0: Darum können sie nie zu Zürich spielen. Simple Minds, wenn sie mit dem Auto kommen. Da sind sie. 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

0: so heisst er von Jan Delay Disco. Und jetzt gibt's Neues auf SRF 3. Die Nachrichten von SRF um 9 mit Dominik Brandt. Die Hamas soll entwaffnet werden, Israel soll sich aus dem Gazastreifen zurückziehen. US-Präsident Trump verkündet eine Einigung. Und der 1. August ohne Feuer, Raketen und Vulkane. Wir fragen, kontrollieren die Polizeien, ob die Verbote eingehalten werden? Das Wetter, zunächst sonnig, tagsüber stellenweise Schauer und Gewitter, schwülheiße 32 bis 35 Grad. Frieden im Gazastreifen. Auf dem Weg zu diesem Ziel hat es offenbar einen Durchbruch gegeben. Das hat US-Präsident Donald Trump mitgeteilt. Die Terrororganisation Hamas habe einer Entwaffnung zugestimmt. Im Gegenzug werde das israelische Militär aus dem Gazastreifen abziehen. Die Hamas und Israel haben sich noch nicht offiziell dazu geäußert. Dass die Hamas offenbar einer Entwaffnung zugestimmt hat, sei ein bedeutender Schritt, sagt Auslandredaktor Philipp Scholkmann. Bis zu einem allfälligen Frieden im Gazastreifen seien aber noch einige Hürden zu nehmen.
1: Es könnte schon losgehen mit der Abfolge der beiden Schritte Entwaffnung und Rückzug. Trump schreibt auf Social Media, dass der israelische Abzug erst nach der Entwaffnung der Hamas komme. Mitglieder der Verhandlungsdelegation der Hamas dagegen betonten in der Nacht, dass die Waffenabgabe nur erfolge, wenn Israel sich parallel dazu zurückziehe. Und auch beim Friedensrat ist von einem schrittweisen Vorgehen die Rede. Über einen genauen Fahrplan dazu soll in den nächsten Wochen erst noch verhandelt werden. Denkbar also, dass das, was Trump jetzt als historischen Durchbruch darstellt, schon bei dieser Frage des Fahrplans wieder entgleist.
0: Philipp Scholkmann. In die Schweiz zum Nationalfeiertag von morgen. Der 1. August wird in diesem Jahr anders als gewohnt. Fast in der ganzen Schweiz gilt ein Feuer- und Feuerwerksverbot wegen der Trockenheit. Aber lassen sich die Verbote überhaupt umsetzen? Der Bericht von Stefan Eiholzer am Beispiel des Kantons Bern.
2: Kommt morgen Abend die Grillpolizei und kontrolliert, ob das Feuerverbot eingehalten wird? Nein, sagt Sarah Wahlen, die Sprecherin der Berner Kantonspolizei.
3: Davon würde ich so nicht sprechen. Es ist natürlich klar, dass wir sensibilisiert sind auf diese Verbote, dass wir da auch aufmerksam sind. Aber wir wollen verhältnismäßig vorgehen.
2: Die Regeln sind klar. Die Polizei passt auf und hofft auf die Vernunft der Leute.
3: Wir können grundsätzlich sagen, dass wir einfach sehr, sehr stark an die Bevölkerung appellieren, sich an diese Verbote zu halten, weil gerade bei dieser Trockenheit und Hitze ein kleiner Funke bereits genügt, um einen Vegetationsbrand auszulösen.
2: Wer die Verbote trotzdem missachtet,

0: riskiert eine Anzeige.
1: Schlussendlich ist es unsere Aufgabe, diese Personen zur Anzeige zu bringen und das kann bestraft werden.
0: Die angedrohten Bußen können, je nach Kanton, bis zu 20.000 Franken betragen.
2: Stefan Eiholzer. Die Schweizerische Nationalbank hat im ersten Halbjahr einen Gewinn von gut 25 Milliarden Franken gemacht. Dafür verantwortlich sind die Fremdwährungspositionen, wie die Nationalbank mitteilt. Ihr Goldbestand hat hingegen an Wert verloren. Wie die Schweizerische Nationalbank finanziell abschneidet, ist auch für Bund und Kantone entscheidend. Wenn es der Nationalbank gut läuft, erhalten sie einen Teil des Gewinns. Der Weltfußballverband FIFA will an den Privatisierungsplänen für die WM festhalten, trotz der Boykottandrohung des Europäischen Verbands UEFA. Die FIFA teilt mit, dass sie das Vorhaben weiterverfolgen werde. Sie hält fest, dass es am Schluss einen demokratischen Entscheid geben solle. Sei eine Mehrheit der nationalen Verbände dann gegen den Plan, werde er nicht umgesetzt. Die UEFA wirft der FIFA vor, den Fußball verkaufen zu wollen und will dies verhindern. Die europäischen Nationalmannschaften wollen nicht mehr an Weltmeisterschaften teilnehmen, sollte das Turnier teilprivatisiert werden. Die Devisendaten von 6, der Euro wird zu 92,90 Rappen gehandelt, der Dollar zu 80,68 Rappen. Und das Wetter? Heute ist es zunächst sonnig, am Nachmittag und Abend ziehen zeitweise Wolken auf, die stellenweise Platzregen und teils kräftige Gewitter bringen. Die Höchstwerte liegen bei schwülheißen 32 bis lokal 35 Grad. Das waren Nachrichten von Radio SRF, verantwortlich Tobias Meyer.
3: SRF Verkehrsinfo vom 4 ab 9. Es liegen zurzeit keine Meldungen über größere Störungen vor.
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6: Ja, also gut. Kannst machen. Deine Kategorie Lüpfix für den Freitag.
7: Yes, es sind nämlich ein paar Daumen auf reingekommen per Nachricht im Studio 079 308 33 33 von den Söhnen, gerade von zwei Stefanis oder einem Beat. Alle sie finden, es braucht einen Namen für neue, freudige Musik am Freitag.
6: Ob das muss Lüpfix für den Freitag sein, bin ich nicht sicher. Du findest, ja, das ist nett.
7: Ich finde es ein guter Brand.
6: Der Robert und der Ascarina im Bündnerland gibt mir recht. Er schreibt, tönt ein bisschen nach SRF 1. Ich finde auch, es ist ein bisschen altbacken.
7: Ja, aber hast du gesehen, was er vorschlägt?
6: Was?
7: Pippix für den Freitag.
6: Ja.
7: Ist jetzt auch nicht viel besser, finde ich.
6: Ähnlich. Gut, lassen wir es. Hoffen wir einfach, dass am Freitag nicht zu viele fetzige Songs rauskommen. Und
7: nachher
6: ein Pippix für den Freitag nennen. Das ist solid für den Freitag. 5 more seconds. Morgen.

0: Love Bugs Miracle. Am Viertel ab 9 Uhr, jetzt noch ein bisschen Schonzeit. Ab 10 Uhr kümmern wir uns dann um den Walliser Dialekt.
1: Beindelt ja diese Woche jenste Dialekt von der Schweiz auseinander als Warm-up für den 1. August. Mhm. Wunderschönes Wort, das ich wieder aus dem Zürichdeutsch entdeckt habe, ist «heuschen».
0: Das heisst, im Sommer so mit einer Gabel auf der Wiese rumheuschen?
1: Nein. Ah. Es heisst Geld verlangen. Also wenn du mir zum Beispiel ein Velo verkaufst, kann ich fragen, wie viel heuschst du für das?
0: Wie viel willst du für das?
1: Richtig.
0: Heuschen, schönes Wort. Mhm. Apropos Velo, dem sagt man ja im Rheintal ein Felle.
1: Ah, okay.
0: Ein Felle. Das schönste Wort aus dem Rheintal finde ich aber Ennig.
1: Und das heisst?
0: Ennig heisst sehr. Also ein verstärktes Wort. Es ist ennig heiss im Moment, kann man zum Beispiel.
1: Wirklich? Ja. Okay. Ich noch nie gehört.
0: Voilà.
1: Ja, die Dialekt tue ich.
2: Was ist wieder sicher?
1: Ja, Dialekt tue mir am Tschöpli.

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Jack Johnson. Um 9:30 SRF Verkehrsinfo. Wo immer noch alles gut und alles ruhig ist. Es liegen zurzeit keine Meldungen über größere Störungen vor. Das ist ein guter Verkehrsfreitag. Weiter so.

0: Ray am 20 vor 10.
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0: Wenn man raus und in die Weite schaut, man merkt schon, die Luft über der Schweiz, die ist schon sauberer gewesen. Es hat so einen leichten, kleinen Drecksfilm drüber. Also einen Dreckfilm drüber, so. Ja, Neidl von SRF Meteo, wer kommt denn?
2: Also es gibt keinen einzelnen Sündenbock. Es sind eigentlich drei Faktoren, die gerade auf unsere Luftqualität einwirken. Erstens, weil es so extrem trocken ist, kann schnell mal bei Wind Staub aufgewirbelt werden. Das hat man gestern ja wirklich sehr schön erleben. Es hat richtige Staubwolken gegeben. Dann zweitens, es zieht auch gerade aktuell ein bisschen Sahara-Staub über die Schweiz, aber es ist wirklich sehr, sehr wenig. Und drittens hat uns ganz feiner Feinstaub von der Waldbrand in Bordeaux erreicht. Der Höhenwind bloß nämlich seit drei Tagen aus der Richtung von Bordeaux, also aus Südwest. Und so hat der stark verdünnte Rauch seit gestern in der Schweiz können gemessen werden. Auf verschiedenen Messstationen, wo der sehr feine Feinstaub, sogenannte PM2,5, misst.
0: Also, du ernst schon meine Frage, was ist PM2,5?
2: Also PM steht für Feinstaub, im Englischen Particulate Matter, also abkürzt PM. Und 2,5 bedeutet, dass die Rauchpartikel höchstens 2,5 Mikrometer groß sind, also etwa 28 Mal dünner als ein menschliches Haar. Und weil die Partikel so klein sind, können sie auch tief in unsere Atemwege eindringen. Wer also heute Reizhusten hat oder brennende Augen, dann könnte durchaus auch die Waldbrände daran schuld sein. Also heute würde ich vielleicht nicht gerade einen Marathon laufen.
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0: Eben einen schönen Freitag. Er wird noch ein bisschen schöner, wenn er schnell auf Play SRF geht, den Donnerstag Jazz von gestern anschaut. Also nicht den ganzen, es reicht eigentlich eine Minute davon.
1: Fangen wir Rico Sammelschil im Kanton Thurgau, oder?
0: Genau.
1: 15 ist er, oder?
0: Ja, ich habe ihn heute Morgen gezeigt und du hast auch giggeln.
1: Ich habe auch giggeln und gefunden, ja, den müsst ihr wirklich gehen. Schauen.
0: Also, Play SRF, Donnerstag Jazz, schnell schauen. Ab Minute, glaube ich, 38 kommt der Rico, beste Paar dort, wo der Rainer Maria Salzgeber, der Moderator von der Sendung, fragt, was hast denn du so für Hobbys?
2: Also, ich gehe in die Jugend und ins Geräteturnen und habe Hühner.
3: Hühner? Hühner hast
2: du? Ja.
3: Wie viel?
2: 8.
3: Und wie viele Eier geben die?
2: Am Tag etwa 2.
3: Also, das ist aber nicht so viel.
2: Ja, es sind von diesen 8 Hühnern sind 6 noch jung halt. Also sie sind noch nicht fähig zum Eierlegen.
3: Gut. Ja, das ist cool. Und gefährlich? Irgendein Fuchs oder so hat es als Gefahr?
2: Ja. Der ist schon cool.
3: Der ist schon cool?
2: Darum habe ich nur noch 8.
3: Ah, darum hast du nur noch 8 wegen Fuchs? Okay. Ja, gut, okay. Ja, aber wenn man die 8 kommt, jetzt leben das in den Eiern, jetzt konzentrieren wir uns auf Karten.

0: ein grosser von der Alicia Keys, No One. An dem Freitag.
1: Hey! Sorry.
0: Fast. Mein ungeduldiger Freund. Auf Monsters and Men, Little Talks hat's parat, aber auch Jamiroquai mit Deeper Underground. Und dann natürlich, druck die alle ab, nachher dann am Mikrofon gewesen.
1: Der Sandro Morov.
0: Hey! Und der Darek Antini, das ist SRF 3.
2: Die Nachrichten von SRF um 10 mit Jan von Tobel. Der 1. August wird in diesem Jahr anders als gewohnt. Fast in der ganzen Schweiz gilt ein Feuer- und Feuerwerksverbot wegen der Trockenheit. Aber lassen sich die Verbote überhaupt umsetzen? Der Bericht von Stefan Einholzer am Beispiel des Kantons Bern.
3: Kommt morgen Abend die Grillpolizei und kontrolliert, ob das Feuerverbot eingehalten wird. Nein, sagt Sarah Wahlen, die Sprecherin der Berner Kantonspolizei.
4: Davon würde ich so nicht sprechen. Es ist natürlich klar, dass wir sensibilisiert sind auf diese Verbote, dass wir da auch aufmerksam sind. Aber wir wollen verhältnismäßig vorgehen.
3: Die Regeln sind klar. Die Polizei passt auf und hofft auf die Vernunft. Leute.
4: Wir können grundsätzlich sagen, dass wir einfach sehr, sehr stark an die Bevölkerung appellieren, sich an diese Verbote zu halten, weil gerade bei dieser Trockenheit und Hitze ein kleiner Funke bereits genügt, um einen Vegetationsbrand auszulösen.
3: Wer die Verbote trotzdem missachtet, riskiert eine Anzeige.
4: Schlussendlich ist es unsere Aufgabe, diese Personen zur Anzeige zu bringen und das kann bestraft werden.
3: Die angedrohten Bußen können je nach Kanton bis zu 20.000 Franken betragen.
2: Stefan Eiholz hat berichtet. Nun zu zwei kurzen Meldungen aus der Schweiz und wir bleiben zuerst gleich beim Nationalfeiertag von morgen. Etwas mehr als 280 Bauernhöfe bieten in diesem Jahr einen 1. August-Brunch an. Das sind etwa gleich viele wie letztes Jahr, wie der Bauernverband auf Anfrage von SRF sagt. Das Interesse sei groß, gut 170 Höfe seien ausgebucht. Der Schweizer Detailhandel hat im Juni erneut mehr Umsatz gemacht. Im Vergleich zum Juni 2025 waren es 0,5% mehr. Das meldet das Bundesamt für Statistik. Mehr Umsatz machten unter anderem die Tankstellen wegen der hohen Ölpreise. Nach Indonesien. Dort klickten die Handschellen bei einem Piloten eines Linienfluges kurz nach der Landung in der Hauptstadt Jakarta. Der Grund, der Mann war nicht nur Pilot, sondern auch Drogenkurier. Im Koffer des 39-Jährigen wurden unter anderem zehntausende Ecstasy-Pillen gefunden. Zudem stand der Pilot während des Fluges unter Drogeneinfluss. Das teilte die Zollbehörde mit. Dem Mann droht nun die Todesstrafe. Solche Strafen setzte Indonesien in den vergangenen Jahren jedoch nicht mehr um. Die Börsendaten von SIX. Der Swiss Market Index liegt im Moment bei 14.508 Punkten plus 0,8%. Der Euro wird zu 92,95 gehandelt und der Dollar zu 80,73. Bleibt noch das Wetter. Heute ist es zunächst sonnig. Tagsüber gibt es stellenweise Schauer und Gewitter. Das bei schwülheißen 32 bis 35 Grad. Das waren Nachrichten von Radio SRF. Verantwortlich Tobias Meyer.
5: SRF Verkehrsinfo von 10.03 Uhr auf der Nord-Süd-Achse vor dem Gotthardtunnel Richtung Süden ab Assen. 2 Kilometer Stau und bis zu 30 Minuten Wartezeit. Und Richtung Norden ab Quinto 3 Kilometer Stau und ebenfalls mindestens 30 Minuten Wartezeit. Die Einfahrt Airolo ist gesperrt. Also, ich habe heute Morgen so ein kleines verkrügeltes Gesicht gehabt, wo ich verwacht bin, wie immer sonst, aber

0: keine grösseren Veränderungen. Beim Teddy Swims kann es durchaus passieren, dass er mit ein paar Tattoos mehr verwacht am Morgen. Tattoos im Gesicht.
1: Most of the time tequila's involved, you know what I'm saying? So it's always good to... I woke up with a couple face tattoos, like, oh no, what the heck did I do? But, you know, it's... But it happens.
0: Ja, es passiere mit diesen Gesichtstattoos und sei vielleicht auch der ein oder andere Tequila involviert. Damals. Crazy Typ, aber total sympathisch. Haben wir am Gurten Festival gemerkt. Dort haben wir ihn im Interview gehabt. Und auch live war er richtig, richtig gut gewesen. Ich habe ihn auch gesehen, Anna Zöllig, mein Name. Der Teddy Swims, er kommt am 24. März 2027 ins Hallenstadion auf Zürich. Der Vorverkauf dafür hat

0: Underground. Ja, und morgen, 1. August. Wir feiern die Schweiz, aber wir feiern praktisch gänzlich ohne Feuerwerk. Wetter- und Klimasituationsbedingt. Was uns niemand wegnimmt, sind 735 Jahre Schweiz und unsere Dialekt. Auf SRF 3 feiern wir die schon die ganze Woche mit unserem kleinen Dialektspiel. Gestern haben wir den Glarner Dialekt gehabt.
1: Fatzeletli.
2: Nasstüchli.
1: Das ist richtig. Ganne.
2: Stuck.
1: Richtig. Bleili.
2: Bleistift.
1: Ja. Klärig.
2: Heiter, also schönes Wetter.
1: Ja. Geschmuggen.
2: Wenig. Klang.
1: Ja. Heumunet.
0: Der Ex-Glarner und heute im Rindl beheimatete SRF3-Hörer Jack hat abgeliefert. 9 Begriffe hat er gewusst in 60 Sekunden. Der Heumonat, gerade das letzte, hat dann nicht mehr rein mögen. Salome, hättest du gewusst, was das ist, der Heumonat?
3: Leider nicht. Noch nie gehört.
0: Mir ist es genau gleich gegangen. Es wäre tatsächlich der Monat Juli. Einmal eben im Glarner-Dialekt. Weil dort wahrscheinlich viel geheuert wird, stelle ich mir vor, aber I don't know. Spannender Dialekt ist es auf alle Fälle, Glarner, und fast so schön wie deine. Bei mir ist Salome Grand vom SRF3-Team, Walliserin von Leuk, oder Leuk?
3: Leuk.
0: Leuk.
3: Fast richtig.
0: Wie sie eben sagt, sag schnell, was ist so dein liebste Walliserdeutsche Wort?
3: Mein allerliebste Walliserdeutsche Wort ist Güppelet. Ich weiß nicht, ob du das verstehst.
0: Güppelet?
3: Güppelet. Ich bin Güppelet gegangen.
0: Man ist nicht besoffen, angeheitert.
3: Das heisst einfach umgekehrt, auf den Boden gefallen.
0: Ja, das ist nicht genau. Ganz gleich. Kann einem passieren, wenn man zu viel hat, aber okay. Hey, ja, du bringst die krönende Abschlussrunde von unserem Dialektwahnsinn die Woche mit, Spiele in der Walliser-Edition. Wird ein bisschen crazy. Ich meine, euch versteht ja gefühlt der Rest von der Schweiz nicht. Ihr, die zuhört, ihr könnt mitspielen. 1 Minute lang Walliser-Begriff röteln. Je mehr, desto besser. Zu gewinnen gibt es besonders bei dieser Edition einfach viel Raum und eher 0848 300 333 ist die Nummer zu unserem Studio. Wir sagen zum Beispiel Emmerich. Gibt es das Wort im Walliser Dialekt?
3: Embry?
0: Embry, nein, Emmerich, Aprikose.
3: Das kann ich jetzt.
0: Also, auf jeden Fall sagen wir Begriff und ihr müsst sie übersetzen. Etwas so. Es hilft natürlich, wenn ihr in irgendeiner Form schon Verbindungen habt zum Walliser Dialekt, sonst wird es vermutlich ziemlich schwierig. Jetzt anrufen auf 0848 300 333.

0: Mark Ronson und Amy Winehouse. Ja, schwitzen tun wir im Moment ja alle. Aber wie fest schwitzen ihr, wenn die Zeit läuft? Ein Countdown. Genau das testen wir jetzt.
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0: Wir spielen unser Dialektquiz die ganze Woche schon. Morgen ist 1. August, da feiern wir unsere vielen tollen Dialekte in diesem Land. Die Edition ist jetzt die letzte, das ist eine Königsklasse quasi. Zum Schluss wird es nochmal richtig streng. Der Walliser Dialekt steht an. Und du, liebe Katrin, du hast ja, sag mal, schon ein bisschen Bezug zu diesem Dialekt. Nämlich, welchen?
2: Mein Mann ist ein Walliser.
0: Dein Mann ist ein Walliser, genau. Und du selber bist von Luzern ursprünglich, wohnen dort das Paar im Kanton Zug. Und du spielst jetzt mit da bei mir beim Spieli. Bei mir im Studio auch die wüschechte Walliserin Salome Granz ist vom SRF3-Team. Sie gibt dir, Katrin, den Walliser-Begriff zum Rödeln. Salome, wie ist denn das bei euch daheim? Welcher Dialekt dominiert?
3: Ich stehe immer schon der Walliser-Dialekt, muss ich sagen.
4: Aber also ich wohne jetzt schon seit 15 Jahren in Zürich und immer, wenn ich heim ins Wallis gehe, dann schaut der Papa oder hört der Papa schon sehr gut, ob ich dann wirklich alles Walliser-Deutsch in Begriff bringen.
0: Und gerade am Anfang habe ich das Mikrofon noch nicht angestellt. Entschuldigung, sag nochmal.
4: Der Walliser-Deutsch-Dialekt.
0: Genau. Wie ist das bei dir, Katrin?
2: Also bei uns ist Luzerner Zuckerdialekt, aber wenn mein Mann heimgeht, dann wechselt er auf Walliser Dialekt.
0: Ja, gell, das passiert eben noch heute bei dir, dass man dann so in alten Dialekt hineingeht. Salome, bist du parat?
4: Ja.
0: Katrin, du bist auch parat?
2: Ja.
0: Eine Minute Zeit gibt es. In dieser Minute musst du so viele Begriffe wie möglich rödeln. Es empfiehlt sich, nicht zu viel zu erklären, einfach schnell ein Synonym sagen. 13 Punkte sind der Rekord. Ich bin gespannt, wie viel das du schaffst, Katrin. Achtung!
4: Die Grime.
2: Creme.
4: Das habe ich nicht verstanden. Ich gehe mal weiter. Glaffni,
0: Glaffni. Ist falsch gewesen.
2: Was ist das?
4: Glaffni, Glaffna.
2: Keine Ahnung,
4: Funke.
2: Funke?
4: Funke.
2: Funke, keine Ahnung.
4: Bord.
2: Und so ein Rand.
4: Nein, ist auch falsch. Tullo.
2: Keine Ahnung.
4: Etwas Choro.
2: Choro. Rühren.
4: Nein. Umprang.
2: Keine Ahnung.
4: Streupfo.
2: Keine Ahnung.
4: Pfiffoltro.
2: Schmetterling.
4: Richtig. Garnozett.
2: Garnozett. Weiß ich nicht mehr.
0: Nein. Die Zeit ist abgelaufen. Aber ich musste mich ganz schnell freuen, Katrin, dass ein Begriff noch gekommen ist.
2: Ja, das sind so die Klassiker.
0: Aber schau, das gibt im Fall auch einen Applaus für dich. Der Pfiffoltru, oder so etwas, hast du richtig gehabt, den Schmetterling. Und dann haben wir aber alles andere, müssen wir, glaube ich, schnell auflösen. Von oben oben. Salome, die Grime.
4: Die Grime sind Hühnerhüte. Und nachher gelaufen, okay. Ist, wenn jemand betrunken ist. Bunke ist ein Zeltli oder ein Bonbon, je nach Dialekt. Das sagt man dem anders, aber bei uns ist es das Bunke. Die Port ist die Türe. Tullo ist weinen.
0: Brüllen, ja.
4: Brüllen, genau. Etwas Choro ist etwas probieren. Umprang ist Aufwand. Streupfo ist an ein Haar ziehen.
0: Und dann haben wir noch den Garnozett.
4: Und das Garnozett ist sozusagen wie so eine Art Privatbar, Garagebar, Weinlagerung, wo man zusammen und eine Freundin reichen
0: kann. Hey, hey, hey. Also Katrin...
2: Ich muss mega reichen.
0: Katrin, ich kann dir sagen, ich hätte nicht einmal das eine Wort verstanden, das du verstanden hast. Von dem her, nimm den Punkt und geh stolz durch den Freitag. Danke dir viel mal fürs Mitspielen. Und das eine oder andere Wort da von der Salome, das schauen wir uns noch ein bisschen genauer an, zusammen mit unserem SRF-Mundart-Expert. Salome hat es schon mal übersetzt. Der Simon Leuthold, er tut es dann noch ein bisschen genauer einordnen, von wo das die kommen. Nach der halben Elfe, Salome, ich wünsche dir ganz einen schönen Sommer.
4: Das wünsche ich dir, Anna.
0: Und dir, Katrin.
2: Ja.
0: Gutes Baddeln mit dem
2: danke
0: Hund.
2: Danke vielmals. Ja, danke vielmals. Tschüss zusammen.

0: Die Jan 7 Dittwiller, Lisa, SRF Verkehrsinfo von 10.31 Uhr auf der Nord-Süd-Achse vor dem Gotthardtunnel Richtung Süden. Ab Wassen 3 Kilometer Stand bis zu 30 Minuten Wartezeit. In Richtung Norden ab Quinto ebenfalls 3 Kilometer Stand, rund 30 Minuten Wartezeit. Die Einfahrten Göschnen und Airolo sind gesperrt. Dann in der Region Basel auf der A3 Richtung Wiese ebenfalls Stau ab Euro Airport. Falls ihr unterwegs noch mehr seht, jederzeit durchgehen 0800 888 123 ist unsere gratis SRF Stammmeldenummer. Danke.
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0: fühlt sich gut an.
1: Sie braucht Platz. Nina Valotti mit ihrem breiten, wunderschönen Zürcher Dialekt.
2: Heimelt einem von da, gell?
1: Ich würde auch sagen. Vom Walliser Dialekt haben wir es aber eben vorher gehabt, bei unserem Dialektspiel kurz vor dem 1. August, dem Geburtstag von der Schweiz. Und da müssen wir noch ein bisschen genauer heranschauen, beziehungsweise hören. Simon Lütold, SRF Mundart-Experte, jetzt bei mir, Zürcher. Er hat es vielleicht gerade gemerkt. So wie er ihn da feiert, den Zürcher Dialekt. Hey, sie war eine Arme, die Katrin vorher, die mir gespielt hat.
2: Ja, ich habe mit ihr gefühlt. Also, wenn ich die Liste nicht vorliegen hätte, wäre ich, glaube ich, endlich angestanden, ganz ehrlich.
1: Ich definitiv auch. Sie hat immerhin einen Punkt gehabt. Ich hätte nicht mal den gehabt. Und ich habe im Voraus gesagt, Wallis-Redition ist die Königsklasse. Darum, für mich ist sie eine wegen Königin, nur schon, weil sie sich daran angetraut hat.
2: Erst noch als eine, die selber nicht von dort ist.
1: Genau, nur ihr Mann ist Walliser, der ist vom Goms. Jetzt, Simon, da hat es ein paar spezielle Begriffe drunter. Lass uns da noch ein genau drauf schauen. Grime zum Beispiel.
2: Grime, ja, also für den Hühnerhut haben wir ja gesagt. Grime geht eigentlich auf ein uraltes althochdeutsches Wort zurück, Grimmon, und das heisst mit den Zähnen knirschen. Also da kommt auch unser Wort grimmig eigentlich her davon. Jetzt ist es aber so, das ist dann lang übertragen worden, x-mal hin und her, und ist im Dialekt eine Bezeichnung geworden, unter anderem für, wenn es einem schudert, also wenn einem so ein Schauer über den Rücken läuft, weil entweder man etwas Grusiges angelangt hat, oder weil es kalt ist, oder warum auch immer. Darum also die Grime, weil man dann so ein bisschen knirscht mit den Zähnen.
1: Mhm, dann hätten wir eine Glaffni gehabt, oder Glaffne.
2: Ein Glaffne oder eine Glaffni, ein oder eine Psoffnige.
1: Ah!
2: Genau, das ist, da drin steckt nämlich ein Verb, laffen. Und laffen heisst eigentlich mit so abhängenden Lippen und einer langen Zunge von Tier Wasser aufschlecken, auflappen, aufschlabbern. Das ist dann übertragen worden auf die Menschen. Und einer, der eben gelaffen ist, ist vollgeschlabbert oder vollgesoffen.
1: Ja, weil vielleicht dann auch nur noch ein bisschen laberisch und schlabberisch.
2: Kommt dann als zweites noch hinterher, genau.
1: Bonki ist mir auch aufgefallen.
2: Bonki für ein Zeltli, das ist ein klassischer Fall, weil da steckt eigentlich immer noch das französische Bonbon drin. Kennt man ja auch so ein bisschen von anderen Wörtern. Generell aus dem Deutschen, dass das «on» am Schluss von französischen Wörtern zu einem «ong» wird. Also Coupon, Saison und so weiter. Mhm. Basiert auf Deutsch und auch auf Schweizerdeutsch relativ schnell. Da ist jetzt also aus «bong-bong» dann zuerst einmal nur ein «bong» geworden. Und dann, ganz typisch Wallis, noch ein Plural «i» hinten dran, «bonki» für eben mehrere Zeltli.
1: Das, was der Dialekt ja auch so ein bisschen herzig macht, das «i» am Schluss. Und gerade das mit dem französischen Einfluss ist ja, glaube ich, auch etwas, was noch viel passiert, auch beim «Garnozet».
2: «Garnozet» ist sogar noch ein Spezialfall vom französischen Einfluss. Das ist nämlich nicht nur französisch, sondern franco-provenzalisch. Franco-provenzalisch ist eine alte Sprache, die ist eine eigene Sprache gewesen, eigentlich so zwischen Französisch und Rätoromanisch inne. Man sagt dem auch Patois, und was heute die wenigsten Leute noch wissen, das war ursprünglich einmal die Hauptsprache in der Romandie, gar nicht Französisch, sondern das ist vom Französischen verdrängt worden. Es gibt noch diverse Übrigbleibsel, zum Beispiel in Ortsnamen oder eben in so einem Wort wie im Garnozet. Das ist abgeleitet vom franco-provenzalischen Garnozet, und das hat ursprünglich einfach Kasten oder Abteil oder Versteckli irgendetwas geheissen, wo man Weinflaschen drin deponiert und aufbewahrt hat. Und von dort aus ist es dann übertragen worden auf so einen kleinen Privat-Weinkeller, wo man vielleicht zu Zehnten hoch kann, ein bisschen gügeln und ein Raclette nehmen.
1: Und wenn man zu viel im Garnozet trinkt, dann ist man Glaffni.
2: Zum Beispiel. Du wärst Glaffni, ich wär Glaffni.
1: Oh, Dialekt von der Schweiz, ein absolut wertvolles Gut. Danke, Simon Lütold, für die paar Walliser Begriffe und Geschichten dazu. Danke euch da draussen, habt ihr die Woche fleissig mit uns gespielt und ein paar sehr, sehr urchige Sachen mit uns ausgepackt.

0: Der Michael Schulte, 5 AM und vorher bei uns im Wallis Dialektspiele vom Begriff Bonki. Das war ein Begriff, wo unsere Mitspielerin Katrin nicht gewusst hat, wie übersetzen. Das hat dann nachher Simon Lütold übernommen, unser SRF Mundart-Experte, hat gesagt, das heisst sie Zeltli. Und auf das aber sind dann noch die ein oder andere Reaktionen gekommen, weil er hat gesagt, Bonki, das sind dann Plural mehrere Zeltli, aber Martin Imhof, SRF Drei-Hörer.
1: Bunki ist eine Zahl, Singular. Also mehrere sind Bunki nicht.
0: Danke fürs Korrigieren. Schwarmintelligenz war bis jetzt noch immer am besten gewesen. Ihr könnt euch jederzeit melden unter 079 308 33 33, so wie es Martin gemacht hat. Und einen Weg Bunki und Bunki nicht. Wir nehmen es mit als Begriff fürs Zeltli oder Bonbon, je nachdem, wie ihr es sonst so sagt. Und ich finde ja, die Marie Isabelle Blatter hat es einen Weg schön zusammengefasst. Sie hat uns auch geschrieben, lauft nicht zu viel und danke für ewige Arbeit. Immer ein Aufsteller, insbesondere gerade unserem Spitalbett.

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1: Die Nachrichten von SRF um 11 mit Jan von Tobel. Die Situation in der spanischen Nordafrika-Exklave Ceuta ist außer Kontrolle geraten. Zehntausende Menschen sind in den letzten 24 Stunden von Marokko aus auf das EU-Gebiet gelangt. Mindestens 18 sind beim Versuch ertrunken. Michael Wieland aus der Nachrichtenredaktion. Was weiß man im Moment?
2: Ja, immer noch kommen Migranten in der spanischen Exklave an. Das zeigen Live-Fernsehbilder. Die Menschen schwimmen übers Meer oder klettern über den meterhohen Zaun. 40.000 bis 50.000 Menschen sollen in den letzten Tagen angekommen sein. Diese Schätzung nennt das spanische Innenministerium der Nachrichtenagentur Reuters. Auch spanische Medien melden ähnliche Zahlen. In der Stadt Ceuta leben normalerweise gut 80.000 Menschen.
1: Und was bedeutet das nun für die Stadt?
2: Die ist mit dem Ansturm völlig überfordert. Bilder zeigen tausende Menschen, die auf Wiesen sitzen und warten. Es gibt auch Berichte über Gewalt. Migranten sollen mit Steinen beworfen und angegriffen worden sein. Und einige von ihnen seien auch schon wieder von Ceuta nach Marokko zurückgekehrt.
1: Nun ist auch der Regierungschef von Spanien nach Ceuta gereist, Pedro Sánchez. Wie ist die politische Dimension der Krise?
2: Spanien hat auch Armeeangehörige mobilisiert und die EU-Kommission, die hat Spanien Hilfe angeboten. Frankreich hat derweil die Grenzkontrollen zu Spanien verschärft, das hat der französische Innenminister erklärt, und auch Italien fordert Maßnahmen.
1: Michael Wieland, besten Dank für diese Informationen. Der Weltfußballverband FIFA will die WM teilweise privatisieren und erntet dafür Widerstand aus aller Welt, nun auch aus Asien. Der asiatische Fußballverband solidarisiert sich mit dem europäischen Fußballverband UEFA und dem CONCACAF, dem die Länder aus Nord- und Südamerika sowie der Karibik angehören. Der asiatische Fußballverband hat mitgeteilt, dass er sich mit den beiden Kontinentalverbänden solidarisiere, ohne sich konkret gegen den Privatisierungsverband auszusprechen, heißt es aus Asien. Der Vorschlag erhalte nicht genügend Unterstützung. Die UEFA, der CONCACAF und der Asiatische Verband vereinen zusammen mehr als die Hälfte aller FIFA-Mitgliedsländer. Im Karakorum-Gebirge in Pakistan sind 10 Alpinisten verschüttet worden. 4 Personen seien geborgen worden, mindestens 2 davon seien tot. Die Suche nach den Vermissten laufe. Das hat der Alpine Club Pakistans der deutschen Presseagentur mitgeteilt. Demnach wurde die Expedition von Nirmal Purcha geleitet, einem bekannten britischen Alpinisten mit nepalesischer Abstammung. Purcha machte unter anderem Schlagzeilen, als er 2019 in Rekordzeit alle 14 Achttausender weltweit bestieg. Die aktuelle Expedition sei am Broad Peak in Pakistan von der Lawine überrascht worden, dem 12. höchsten Berg der Erde. Das Wetter. Heute ist es zunächst sonnig. Tagsüber gibt's stellenweise Schauer und Gewitter. Das bei schwülheißen 32 bis 35 Grad. Das waren Nachrichten von Radio SRF. Verantwortlich Thomas Fuchs.
3: SRF Verkehrsinfo von 11.03 Uhr auf der Nord-Süd-Achse vor dem Gotthardtunnel Richtung Süden am Bamsteg 4 km Stau und bis zu 45 Minuten Wartezeit und Richtung Norden ab Quinto 5 km Stau und rund eine Stunde Wartezeit. Die Einfahrten Güschen und Arolo sind gesperrt. Dann weiter in der Region Basel Stau auf der A3 Richtung Wiese ab Euro Airport und auf der A2 Richtung Deutschland zwischen dem Schweizer Halle-Tunnel und Badischer Bahnhof.
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3: So, nachdem wir euch jetzt getestet haben im Walliser Dialekt, der Trubel durch ist, hört mal rasch in euch rein. Wie fühlt ihr euch? Wie fit sind ihr? Macht sich eine Müdigkeit in euch breit? Fühlt ihr euch erschöpft? Oder überhaupt nicht? Über 2/3 von allen Erwachsenen in der Schweiz geben ab, psychisch erschöpft.

in dieser halben Stunde. Und natürlich am Mikrofon. Beats Power gibt es gerade jetzt. High Power à la Coldplay. Guten Freitag wünsche ich.

0: Drop Dead.
1: Drop Dead singt die Olivia Rodrigo da auf SRF 3. Der läuft neu hier bei uns im Programm. Aktuell kennen wir sie wahrscheinlich fast alle, oder? Wegen der Hitze. Spätestens nach dem Mittag dann kommt sie die Erschöpfung. Es ist aber eben auch sonst weit verbreitet Erschöpfung. Also da reden wir jetzt eher von einer psychischen Erschöpfung. 69% von allen jungen Erwachsenen zwischen 18 und 35 sagen, dass sie unter Erschöpfung und Müdigkeit leiden. Ich würde mich da ganz ehrlich dazuzählen, nicht nur vom Alter her. 69%, das sind mehr wie 2/3 von allen jungen Erwachsenen. Ja. Und auch nach 35 ist sie für viele ein Thema. Und so eine Erschöpfung, die kann schlussendlich auch in ein Burnout oder eine Depression führen. Eine erschöpfte Gesellschaft oder eine überforderte?
2: Diese Überforderung der Individuen mit der Aufgabe, alles aus sich selbst heraussetzen zu müssen, alles für sich selbst entscheiden zu müssen, sich auch zu optimieren, den ständig wechselnden Verhältnissen anpassen zu müssen.
1: Ja, keine gute Art Überforderung mit den vielen Optionen, die wir heute haben. So umschreibt es auch der Philosoph und Psychiater Thomas Fuchs in der neuesten Folge vom SRF-Podcast «Sternstund Philosophie Zimmer 42.
2: Also eine Überforderung, die jetzt auch wiederum gar nicht so sehr jetzt mit einer Arbeitszeitüberforderung zu tun hat, sondern eigentlich mit diesem ständigen Druck oder Stress. Auf mich kommt es an, ich muss mich verbessern, ich muss mich optimieren, ich muss den richtigen Weg finden. Eine Multi-Optionsgesellschaft ist es ja in der Soziologie auch genannt worden, in der also jeder so viele Möglichkeiten hat, dass jede gewählte Möglichkeit schon dadurch potenziell entwertet ist, dass es ja auch immer noch andere gegeben hätte.
1: FOMO, Fear of Missing Out, Angst, etwas zu verpassen oder die falsche Entscheidung zu treffen, das erschöpft, kombiniert mit Anforderungen, die man an sich selber stellt, aber auch, was retourkommt für das, was man dann eben leistet.
2: Wir wissen gut, dass Burnout-Syndrome nicht nur damit zu tun haben, wie viel Arbeitsstunden jemand in der Arbeit verbringt und wie schlecht er dann geschlafen hat, wie intensiv und verdichtet die Arbeit geworden ist, und das ist sie sicher in vielen Fällen, sondern dass es ganz wesentlich davon abhängt, wie weit ich mit der Arbeit noch identifiziert bin und zum Beispiel, wie weit ich für diese Arbeit eine Anerkennung erhalte.
1: Ein Lob, Anerkennung, dass man überhaupt wahrgenommen werde beim Arbeiten, das sind die wichtigsten Burnout-Präventionsmassnahmen gegen Erschöpfung. Vielleicht geht auch eine Gelegenheit, wenn ihr den hört, den Podcast, um mal überlegen, wie es bei euch so ist und ob ihr recht nach der Ferien euren Alltag ein bisschen anpassen könnt, nachhaltig, um eine Erschöpfung vorzubeugen. Spannend mit Thomas Fuchs, der Podcast.

0: Lola Young auf SRF 3. Behörden, grosse Konzerne, Energiefirmen, Spitäler vor Hackerangriff. Da ist auf Engels niemand mehr wirklich sicher.
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0: Nicht einmal der Papst ist sicher vor Hackerangriff. Auch er hat müssen erfahren, dass es im Internet Gefahren gibt. Marco Kuller vom Info 3.
2: Ja, eine Hackerin hat nämlich eine Sicherheitslücke in der offiziellen Gebets-App vom Papst gefunden. Die gibt es tatsächlich. Click to Pray heisst sie. Man kann die App zum Beispiel so einstellen, dass man dreimal am Tag eine Aufforderung bekommt zum Beten. Etwa 700'000 Gläubige auf der ganzen Welt haben sich auf dieser App registriert mit ihren persönlichen Daten. Ja, und die sind jetzt eben gehackt worden. Das ist eines von unseren Themen im Info 3 in einer guten Halbstunde.
0: Unser Newsmagazin zum Mittag mit dem Marco Koller. SRF Verkehrsinfo von 11.30 Uhr jetzt auf der Nord-Süd-Achse vor dem Gotthardtunnel Richtung Süden am Ampelsteg 4 km Stau und bis zu 45 Minuten Wartezeit. In Richtung Norden ab Quinto 5 km Stau und rund eine Stunde Wartezeit. Die Einfahrten Göschnen und Arulo sind gesperrt. Dann in der Region Basel Stau auf der A2 Richtung Deutschland zwischen dem Schweizer Halle-Tunnel und Badischer Bahnhof und auf der A3 Richtung Wiese ab Euro Airport. Falls ihr unterwegs noch mehr seht, wo wir jetzt da nicht auf dem Radar haben, gerne rasch durchgeben. 0800 888 123 ist unsere gratis SRF-Staumeldenummer. Wenn sogar die Sommerferien ein bisschen zu viel sind, weil man so viel erleben will oder der Sommer allgemein so viele coole Aktivitäten bietet, das da ist ein perfekter zum Abfahren. In all dem rein, nehmt es gemütlich, Anna Zöllig am Mikro.

0: Vor exakt einem Monat haben wir den Deckel drauf da bei ihr, nach einem Monat, wo sie voll im Fokus gestanden ist als SRF 3 Best Talent vom Juni. Die Noemi Besa.
1: Was mich, glaube ich, am meisten überrascht hat, ist, dass mich Leute mehr angesprochen haben. Und wirklich so, hey, du bist doch das Best Talent. Und ich so im Zug mit den AirPods voll verdruckt. Ah, ja, stimmt. Oh mein Gott, ja. Und das ist irgendwie schon schön, weil es immer wieder so einen Moment von der Realisation gegeben hat, wo ich so, hey, das war ein mega grosses Ziel von mir, um den Titel zu bekommen. Mhm. Und das ist jetzt halt einfach passiert. Und ich glaube, hätte mir das noch irgendwie vor 5 Jahren gesagt, wäre es ja mega aus dem Häuschen gewesen. Und da bin ich irgendwie auch jetzt noch.
0: So, so schön, so ein Feedback überzukommen. Vermutlich auch bei ihm jetzt dann immer mehr der Fall. Bei ihm ist gerade heute der letzte Tag, Ende Juli. Wir ziehen heute nach den Eisen dann auch noch Bilanz mit ihm.
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dass es nötig wäre, aber der Shaggy, der bringt den Sommer mit. Oh Carolina war im 93 ein Sommerhit, Platz 3 dort mal in den Charts für den. Und 9 Minuten noch, dann haben wir es 12 hier auf SRF 3 mit unserem Newsmagazin Info 3 bei euch mit Mittag. Oder? Ja, für die einen. Da gibt es erst morgen Sommerferien und so. Einen Weg, einen guten Freitag euch. Das hier, das ist Linda Wolf von Bern. Wunderschönen Sound macht sie. Das hier, das ist ihr Song «Change You». Läuft viel bei uns. Wir finden den wirklich absolut fantastisch. Und er ist perfekt, um durch den heißen Tag zu schweben. Und so richtig zum Morgen, zum Mittag zu schweben.

0: Friedensverhandlungen für Gaza. Wir fragen, wie ernst ist es ihm damit? Dann sprechen wir über die Zahl der Wolfsrisse, die deutlich zurückgeht. Wir sprechen mit einem Pyrotechniker, der morgen sein Feuerwerk nicht zünden darf. Und über eine Sicherheitslücke in der Gebets-App des Papstes. Jetzt im Info 3, ich bin Marco Koller. Zuerst schauen wir aber noch nach Ceuta. Die Situation in der spanischen Exklave im Norden von Afrika ist offenbar außer Kontrolle geraten. Zehntausende Menschen sind in den letzten Stunden von Marokko her auf das EU-Gebiet gelangt. Mindestens 18 sind beim Versuch ertrunken. Lukas Siegfried, was ist dazu momentan bekannt?
1: Es kommen immer noch Migranten in Ceuta an, das zeigen Fernsehbilder. Die Menschen schwimmen übers Meer oder klettern über den mehrere Meter hohen Grenzzaun. Fast 50.000 Menschen sind laut einer Schätzung der spanischen Regierung in den letzten Tagen angekommen. In der Stadt Ceuta leben normalerweise gut 80.000 Menschen.
0: Und was bedeutet das für die Stadt?
1: Ja, die scheint mit dem Ansturm überfordert. Bilder zeigen tausende Menschen, die auf Wiesen sitzen und warten. Es gibt aber auch Berichte über Gewalt. Migranten sollen mit Steinen beworfen und angegriffen worden sein. Einige von ihnen sind auch schon wieder von Ceuta nach Marokko zurückgekehrt. Spaniens Regierung hat Armeeangehörige nach Ceuta geschickt. Regierungschef Pedro Sanchez ist in die Exklave gereist und die EU-Kommission hat Spanien ihre Hilfe angeboten.
0: Der sogenannte Friedensrat von US-Präsident Donald Trump hat im Gaza-Konflikt offenbar einen Durchbruch erzielt. Trump sprach von einem Abkommen, mit dem sich die Terrororganisation Hamas dazu verpflichte, ihre Waffen abzugeben. Ich habe Auslandredaktorin Susanne Brunner gefragt, was weiß man zu diesem Abkommen gesichert?
2: Präsident Trump hat auf seinem Truth Social-Kanal verkündet, im Gazastreifen würden die Hamas und andere bewaffnete Gruppierungen damit beginnen, ihre Waffen abzugeben. Und stattdessen würde dann eine palästinensische Polizei und eine internationale Schutztruppe sozusagen für Sicherheit sorgen.
0: Was will Donald Trump eigentlich erzielen mit dieser Ankündigung? Wie ernst ist es ihm wirklich?
2: Also was man ihm zugutehalten muss, er bleibt dran beim Thema Gazastreifen. Er setzt immer wieder mal einen Post ab, um eine Reaktion zu provozieren. So sieht es aus und diese Reaktion bekommt er auch. Und ich denke, es hat damit zu tun, dass der Gazakrieg zunehmend unpopulärer wird, auch in seiner eigenen Basis und vor allem bei jungen Amerikanerinnen und Amerikanern.
0: Sagt Auslandredaktorin Susanne Brunner. Die Hamas hat mittlerweile auf die Ankündigung von Trump reagiert. Sie sagt, zuerst müsse Israel seine Truppen aus Gaza abziehen, erst dann verhandle man weiter. Israel hat sich noch nicht geäußert. Der Weltfußballverband, die FIFA, will die WM teilweise privatisieren und erntet dafür Widerstand aus aller Welt, jetzt auch aus Asien.
1: Der asiatische Fußballverband schreibt, er solidarisiere sich mit dem europäischen Fußballverband UEFA und dem CONCACAF, dem die Länder aus Nord- und Mittelamerika und der Karibik angehören. Der asiatische Verband spricht sich allerdings nicht explizit gegen den Privatisierungsplan der FIFA aus. Die UEFA, der CONCACAF und der asiatische Verband zusammen vereinen mehr als die Hälfte aller FIFA-Mitgliedsländer.
0: Spricht man diesen Sommer von der Alp, dann ist vor allem die Trockenheit das große Thema. Der Wolf macht hingegen kaum Schlagzeilen. Das dürfte daran liegen, dass es bisher viel weniger Wolfsrisse gab als in anderen Jahren. Haben die umstrittenen Wolfsabschüsse also doch etwas gebracht? Stefan Eiholzer ging dieser Frage nach.
3: In der aktuellen Alpsaison haben Wölfe bis heute 183 Nutztiere getötet. Letztes Jahr waren es im gleichen Zeitraum 402 gewesen. Die Zahl hat sich also mehr als halbiert. Für dieses Jahr hat der Bund den Abschuss von 115 Wölfen bewilligt. 76 wurden tatsächlich geschossen. Fragt sich, ob zwischen den Zahlen ein Zusammenhang besteht. David Gerke ist Geschäftsführer der Gruppe Wolf Schweiz. Die Vereinigung der Wolfsfreunde hat die Zahlen zu den Wolfsrissen zusammengetragen. Gerke sagt, lokal betrachtet habe die Wolfsregulierung einen Effekt.
4: Man sieht das zum Beispiel im Wattländer Jura beim Rudel Montandre, das sehr viele Rinder gerissen hat, wo dann in der Folge sehr viele Wölfe geschossen wurden, dort jetzt tatsächlich weniger Rinder gerissen wurden. Das heißt, in solchen Fällen haben die Abschüsse tatsächlich etwas bewirkt.
3: Konkret gingen in der Watt die Nutztiere

0: Preise von über 100 auf 5 zurück. Für Gerg ist das aber nur die halbe Wahrheit. Für ihn bleibt die wichtigste Maßnahme zur Prävention vor Rissen der Herdenschutz.
1: Wir sehen aber auch, dass die Abschüsse in Gebieten rückläufig sind, wo weniger oder gar keine Wölfe geschossen werden, wenn in diesen Gebieten der Herdenschutz ausgebaut wird.
0: Bestätigt sieht sich Gerke, wenn er in den Kanton Wallis blickt. Dort wurden zuletzt 24 Wölfe geschossen. Das war rund ein Drittel der ganzen Population. In der aktuellen Alpsaison gingen die Zahl der Risse zwar von 170 auf 130 zurück. Es gab aber in keinem anderen Kanton auch nur annähernd so viele Risse wie im Wallis. Für Gerke hängt das mit den fehlenden Schutzmaßnahmen zusammen.
1: Gerade im Oberwallis, wo es die meisten Risse gibt, ist der Herdenschutz noch nicht derart gut ausgebaut wie vielleicht im Unterwallis. Im Oberwallis gibt es sehr viele, sehr kleine Schafalpen, wo die Behörden sagen, die seien gar nicht schützbar. Deshalb werden dort keine Maßnahmen umgesetzt. Und ja, von dem her auch im Wallis gibt es Risse vorab dort, wo der Herdenschutz fehlt.
0: Ziel aller Maßnahmen ist laut Bundesamt für Umwelt die Koexistenz von Mensch und Wolf in der Schweiz. Und genau das scheint immer besser zu funktionieren, wenn man auf die rückläufigen Risse schaut. Denn auf den Anstieg der Wolfspopulation hatten die präventiven Abschüsse der vergangenen 3 Jahre lediglich einen bremsenden Effekt. Heute streifen mehr als 40 Wolfsrudel oder insgesamt rund 350 Wölfe durch die Schweiz. So viele wie nie zuvor.
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3: Es wird morgen ein stiller 1. August. Feuerwerk ist wegen der Trockenheit praktisch überall in der Schweiz verboten. Für Pyrotechniker Janosch Speer ist das schmerzhaft. Er hätte ein Feuerwerk für 3 Gemeinden im Kanton St. Gallen veranstaltet. Weil dieses abgesagt wurde, muss er sein Material nun zwischenlagern in einer Halle in der Nähe von Wiel. Livia Mittendorp hat ihn dorthin begleitet.
4: Im Auto geht's raus aufs Land zu einer Lagerhalle, die weg von Wohngebieten steht. Große Mengen Feuerwerk dürfen nicht in Siedlungsnähe gelagert werden. Es scheppert im Auto.
5: Da haben wir jetzt eigentlich vor allem Abschussmörser drin. Die ganze Technik rundum, Zündanlagen, Abschussvorrichtungen etc. Die werden jetzt natürlich auch nicht gebraucht am 1. August.
4: Sagt Pyrotechniker Janosch Speer, der die Trockenheit gleich selbst anspricht.
5: Kühe am Weiden in einer Wiese, wo keine Wiese mehr ist. Also von dem her ja wirklich verständlich, dass wir das ja alles Feuerwerkverbot haben. So ist es ja nicht. Also wir kämpfen ja nicht gegen das.
4: Immerhin habe sich das Feuerwerksverbot in diesem Jahr früh abgezeichnet. Erstmals hätte Janosch Speer mit seinem Team das große Pizol-Feuerwerk im St. Gallischen durchführen können. Nun wird der Auftrag um ein Jahr verschoben. In der Lagerhalle auf dem Land lagert einerseits Feuerwerk, das für den Verkauf an Private vorgesehen gewesen wäre, und eben das Material für die professionellen Pyrotechniker. In den Kisten von Janosch Speer lagern etwa 192 Kilogramm Feuerwerk, fein säuberlich sortiert, was später den Aufbau erleichtern soll.
5: Das sind die sogenannten Kugelbomben. Also eben, es sieht halt wirklich aus wie eine Bombe. Es ist nicht gemacht für den Konsumenten. Man kann es nicht einfach herstellen und anzünden, sondern eben die kommen in die Abschussmörser rein, in die Rohre.
4: Als Kind habe er Angst gehabt vor Feuerwerk, bis er sich dann in den jungen Teenagerjahren immer intensiver damit beschäftigt habe. Eine Art Bewältigungsstrategie seiner Angst, wie er selbst sagt. Heute veranstaltet der ausgebildete Pyrotechniker schon seit rund 10 Jahren Feuerwerke und Feuershows für öffentliche und private Anlässe oder auch Theaterstücke. Bald wird er sich einer Grundsatzdiskussion über Feuerwerk stellen müssen. Im November stimmt die Bevölkerung über die Feuerwerksinitiative ab, die ein Verbot von lautem privatem Feuerwerk fordert, um Tier und Mensch vor dem Lärm zu schützen. Heute ist es aber nicht die Initiative, sondern die Trockenheit, die dem Pyrotechniker einen Strich durch die Rechnung macht. Er hoffe nun, dass der nächste Sommer weniger trocken wird.
5: Das wäre natürlich fatal, gerade 2 so Hitzesommer hintereinander. Ich glaube, jetzt ist es doch fast 8 Jahre her seit dem letzten. Und wir hoffen natürlich, dass es bei dieser Periode bleibt und nicht, dass das immer schlimmer wird.
4: Sagt Janosch Speer und packt die Kisten weg, damit sie bis nächstes Jahr sicher verstaut sind.
3: Der Vatikan ist seit einiger Zeit auch digital unterwegs, sogar mit einer App.
6: Click to Pray ist die Gebets-App des Papstes, die Ihnen hilft, für die Herausforderungen der Menschheit und die Mission der Kirche zu beten.
3: Die römisch-katholische Kirche hat die neuen Technologien also für sich entdeckt. Doch Internet und Apps bergen Risiken. Das musste auch der Vatikan erfahren. Die Daten von rund 700.000 Gläubigen, die die Gebets-App des Papstes heruntergeladen hatten, waren öffentlich zugänglich. Das Leck ist zwar behoben, doch der Schaden ist angerichtet. Aus Rom berichtet Franco Battel.
7: Es war der unterdessen verstorbene Papst Franziskus, der die Gebets-App mit dem eingängigen Namen Click to Pray vom Fenster seines Römerpalastes aus den Gläubigen vorstellte, 2019 schon. Die von Jesuiten entwickelte App lädt Menschen auf der ganzen Welt zum Beten ein, in verschiedenen Sprachen, auch auf Deutsch. Per Klick liefert die App mehrmals täglich wechselnde Gebetstexte und Gebetsimpulse. Gemäß kirchlichen Angaben erreicht die App Millionen von Gläubigen. Und etwa 700.000 Gläubige haben sich sogar registriert und dabei persönliche Daten wie Namen, Mailadresse, Geburtsdatum und Herkunftsland hinterlegt. Nur, diese Daten waren nicht sicher, sondern konnten mit ein paar einfachen Tricks von jedermann eingesehen werden. Aufgeflogen ist die Sache schon vor Monaten. Aufgespürt hatte die Sicherheitslücke im System eine Hackerin, die solche Schwachstellen sucht, nicht um Daten abzusaugen, sondern um vor Risiken zu warnen. Das tat die Hackerin unter dem Pseudonym Bob the Hacker nach eigenen Angaben bereits Anfang Januar. Sie meldete die Lücke an insgesamt 9 Kontaktadressen der Gebets-App. Aber niemand reagierte, über Monate hinweg nicht. Erst als medialer Druck einsetzte, handelten die Verantwortlichen von Click to Pray. Das Loch, durch das persönliche Daten abgezogen werden konnten, ist nun geschlossen, lassen die vatikanischen Medien verlauten. Doch es ist zu befürchten, dass unterdessen viele Daten entwendet wurden. Wie alles und alle wird auch die römisch-katholische Kirche immer digitaler. Sie hat mit Carlo Acutis seit letztem Herbst gar einen Heiligen, dem viele als Attribut einen Computer zuschreiben, weil Acutis als einer der ersten online missionierte. Das Internet hilft, Gläubige im Alltag anzusprechen, gewiss, aber es birgt Gefahren. Experten weisen darauf hin, dass gerade kirchliche Organisationen bei einer App größte Sorgfalt walten lassen müssten, da ja die Menschen auch sehr persönliche Anliegen anvertrauen, eben zum Beispiel Gebete.
3: Und nun weiter mit den Börsendaten von SIX.
8: Der Swiss Market Index liegt im Moment bei 14.439 Punkten. Das ist ein Plus von 0,3%. Der Euro wird zu 93,01 gehandelt, der Dollar zu 80,85. Und die Wetteraussichten? Heute hat es zeitweise Wolken, sonst ist es aber oft sonnig. Stellenweise ziehen kräftige Gewitter auf. Zudem ist es schwülheiß bei rund 32 Grad.
3: Gut informiert in den Mittag. Das war Info 3 heute mit Lukas Siegfried und Marco Koller.
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von tanzenden Babys erreichen per WhatsApp im Studio unter 079 308 33 33. Ja, ein Sommerhit war es, 2011, Platz 1. Wir erinnern uns an Danza Kuduro von Don Omar und dem Lucenzo. SRF Verkehrsinfo von 12.30 Uhr auf der Nord-Süd-Achse vor dem Gotthardtunnel Richtung Süden am Abstieg. 4 Kilometer Stand bis zu 45 Minuten Wartezeit hier. Und in Richtung Norden ab Quinto 6 Kilometer Stand, rund eine Stunde Wartezeit. Die Einfahrten Göschnen und Airolo sind gesperrt. Zudem Stau in der Region Solothurn auf der A1 Richtung Zürich zwischen Kriegstetten und Herkingen auf mehreren Abschnitten. Sowie in der Region Basel auf der A2 Richtung Deutschland zwischen dem Schweizer Halle-Tunnel und Badischer Bahnhof. Und auf der A3 Richtung Wiese ab Euro Airport. Falls ihr unterwegs mehr seht, jederzeit durchgeben, damit wir es auf dem Schirm haben. 0800 888 123. Das ist unsere gratis SRF Stammeldenummer. Dann wünsche ich euch eine gute Fahrt. Gute Fahrt in den Freitagnachmittag, so langsam, oder? Zuerst noch ein bisschen essen, ein bisschen mampfen, guten Sound geniessen. Da bei mir Anna Zöllig, das ist SRF 3. Und der Sound, der kommt von Kings of Leon, You Somebody. Und dann ist schon bald Nachmittag. Und dann ist schon bald Wochenende.

0: Musik von Biel, von Nidau, der James Grund Heart Keeps Dancing. Ja, nicht nur draussen ist es heiss, auch musikalisch ist es eindeutig Sommer, beziehungsweise die Musik bedeutet das eben Sommerloch. Aktuell, da kommt nicht viel Neues raus, das ist so üblich im Sommer, ausser sie macht es anders da. Ariana Grande, heute ist ein neues Album von ihr rausgekommen, es ist das 8. Pedal heisst es. Bei mir jetzt Gisela Voigt von der SRF3 Musikredaktion. Gisela, du hast das Album von der US-Sängerin gehört. Sag, was findest du?
1: Also ich muss erst etwas vorausschicken. Mhm. Ich bin jetzt nie ein Riesenfan von der Ariana Grande. Hey, diese Art von R&B, das ist nicht wirklich meins. Das ist mir zu glatt, perfekt, mir fehlen die Deckenkanten. Und ich weiss, Anna, ich bin da nicht ganz alleine, gell?
0: Ja, mir ist immer ein bisschen ähnlich gegangen. Irgendwie sticht sie für mich nicht mega raus, obwohl ich weiss, sie hat eine Hammerstimme. Da gibt es etliche Beweisvideos von ihr, wo sie live singt. Aber berührt hat es mich halt in der Vergangenheit nicht so.
1: Jetzt gibt es eine gute Nachricht für uns beide, weil auf diesem neuen Album hat es tatsächlich Momente drauf, die vielleicht sogar dich abholen könnten. Wir haben sie ansatzweise ein bisschen, weil Pedal ist ein bisschen experimenteller, weniger eingängig, weniger auf Hit trimmt. Ich habe ein paar Beispiele mitgebracht. Lass mal hier den Beat.
0: Also, ich höre so ein bisschen Drum and Bass vom Beat her, oder?
1: Ja, ja. Drum and Bass Beat, das ist eher neu für sie. Oder dann hat es einen Song, wo es einen Taktwechsel drin hat und das ist ja eigentlich auch eher ungewöhnlich. Und das ist ein Walzertakt hier.
0: Ja.
1: 1, 2, 3, 1, 2, 3, 1, 2, 3 und jetzt... 1, 2, 3, 4, 1, 2, 3, 4.
0: Du hast absolut recht. Und man muss ja sagen, der Beat drunter auch recht fett.
1: Mhm, finde ich recht okay. Und ich finde, man merkt dieser Platte schon an, da ist jemand, der sich gerne mit Klang und auch Sounds beschäftigt, hat auch so herzige, experimentelle Geräusche drauf, zum Beispiel so.
0: Ah, so ein bisschen Blubberi. Zugegeben, mit dem hast du mich schon ein bisschen. Ich bin ja gleich noch Fan.
1: Das siehst du jetzt. Zum Teil hat es dann auch so ein bisschen 80s-Einschlag drin. Fast so ein bisschen Poprock.
0: Das jetzt wiederum ein bisschen weniger im Fall, muss ich sagen. Aber was ich begreife, ich gebe es zu, sie ist da ein bisschen experimenteller unterwegs. Jetzt Gisela, so einen richtigen Bruch zu dem, was Ariana Grande bis jetzt gemacht hat, ist es aber nicht. Oder was würdest du sagen?
1: Nein, ist es nicht. Es ist nicht ein radikaler Bruch. Sie sagt zwar selber, die Platte sei feral, also wirklich wilder und ungefilterter als frühere Alben. Und ich habe irgendwo in einer Rezension gelesen, ja, Ariana Grande, sie habe da den Stinkefinger in die Luft. Aber man muss sagen, also der Finger ist immer noch sehr perfekt manikuriert.
0: Ja, genau.
1: Also ich glaube, wer bis jetzt keinen Zugang hatte zu der Ariana Grande, wird jetzt auch nicht ihr grosser Fan mit diesem Album. Aber für Fans dürfte es ein Album sein, wo man ein bisschen in andere Seite von ihrer Lehre kennt.
0: Und ich wollte gerade sagen, das ist ja das Schöne an der Musik, dass Geschmäcker so unterschiedlich sind und es eben garantiert Fans da draussen gibt, die das Album feiern. Darum würde ich auch sagen, reinhören, selber ein Ohr nehmen in das neue Album «Petal» von der Ariana Grande. Das hier, das ist ein Song drauf, «Like I Do», machen euch selber ein

Ihr achten Album hat sie heute rausgegeben, Ariana Grande. Das ist ein Song, der drauf Like I Do. Das Album heisst Petal. Könnt ihr hören ab sofort. Und da bei uns, da, Moment schnell, jetzt müssen wir schnell ein bisschen Gymnastik machen. Ja!

0: Runaway.
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0: Ja, und sie sind angesagt gewesen, die Gewitter. Sina Lenkenhager von SRF Media, haben sie schon angefangen, sind sie gekommen?
2: Also Gewitter haben wir momentan in den Walliserbergen schon ein bisschen, das streift so ein bisschen die Schweiz. Aber aus Westen zieht doch schon relativ verbreitet Regengüsse auf. Es ist so ein bisschen eine Wolkenband, die eben da und dort zum Teil Regen bringt. Und das breitet sich jetzt so ein bisschen über die ganze Schweiz aus, zieht einmal von West nach Ost durch. Das heisst aber nicht, dass jetzt einfach bewölkt wird. Hinter diesen Wolken kann es wieder aufreißen und länger sonnig werden, bevor dann wahrscheinlich wieder die nächsten Gewitter aufziehen. Es ist also so ein bisschen ein Auf und Ab. Auch heute ist es wieder heiss mit 31 bis 34 Grad. Und es wird zwar nicht für alle nass, aber lokal können über die Gewitter doch recht kräftig sein und nebst Hagel auch starke Regen- und Sturmböen bringen. Also bleibt vorsichtig heute am Nachmittag.
0: Natur dankt natürlich, wenn da endlich mal ein bisschen Regen oben runterkommt. Aber morgen ist ja noch 1. August, da wollen wir auch ein bisschen feiern. Wie sieht es da aus?
2: Ein bisschen Regen ist auch morgen dabei, aber für die allermeisten bleibt es trocken. Man muss es so ein bisschen aufteilen in verschiedene Regionen. Also am Vormittag ist vor allem im Flachland und in den Voralpen haben wir zum Teil lichtere Wolken. Und da und dort kann es aus denen auch mal ein bisschen rausregnen. Das sind aber keine grossen Regenmengen. Inneralpin, da starten wir zuerst mit viel Sonnenschein. Also perfekt für alle, die vielleicht an einen Bauernbrunch gehen. Am Nachmittag wird es dann im Flachland recht sonnig. Und da entstehen dann auch über den Bergen grössere Quellwolken und aus denen gibt es auch einzelne Regengüsse und Gewitter. Das wahrscheinlich vor allem über den Bergen, aber ganz vereinzelt kann es auch das Flachland treffen. Und die Temperaturen, die gehen auf morgen ein bisschen zurück. Man könnte fast so sagen, kühler. Es gibt nur noch gerade 29 Grad. Also es bleibt eigentlich weiterhin heiß. Aber es geht ein bisschen durch.
0: Was macht der Sonntag?
2: Da ruhig es dann ein bisschen. Im Norden ist es meistens sonnig. Im Laufe des Tages gibt es dann wieder Quellwolken über den Bergen, die da und dort Regengüsse und Gewitter bringen. Und die Temperaturen, die gehen dann schon wieder darauf, wieder verbreitet. Über 30 Grad, wahrscheinlich so um die 33 Grad.
0: Also dann schauen wir, dass wir morgen nicht verfrieren. Und geniessen die kurze Abkühlung am 1. August. Danke Sina Lenkenhager von SRF Media. Da bei uns jetzt Arlo Parks, Caroline.

0: haben noch gehört von der wichtigsten Meldung von der Stunde. Die gibt es jetzt. Das ist SRF 3.
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0: Weitere Armeeangehörige sollen nach Ceuta geschickt werden. Die Pläne des Fußball-Weltverbandes FIFA, die Weltmeisterschaft für private Investoren zu öffnen, stoßen zunehmend auf Widerstand. Die Verbände aus Europa und aus Nord- und Mittelamerika sowie der Karibik haben sich bereits gegen diese Idee ausgesprochen und auch der asiatische Verband äußert sich nun kritisch. Sportredaktor Lionel Mattmüller.
1: Für die FIFA wird es damit schwierig, die Pläne umzusetzen. Denn wenn wirklich alle Länder dieser drei Kontinentalverbände gegen die Idee stimmen, bekommt diese keine Mehrheit. Einfach aufgeben wird die FIFA ihre Pläne aber wohl kaum. Denn am Schluss entscheiden die 211 Mitgliedsländer des Weltverbands einzeln und nicht die Kontinentalverbände. So dürfte die FIFA weiterhin für die Pläne weibeln und versuchen, einzelne Länder dieser Verbände umzustimmen und doch noch auf ihre Seite zu bekommen. Nun haben aber innerhalb weniger Tage bereits drei Kontinentalverbände Widerstand angekündigt. Und selbst wenn in den übrigen Kontinentalverbänden nur einzelne Länder gegen die Investorenpläne stimmen, wird es enorm schwierig für den Weltverband, eine Mehrheit für die Pläne zu finden. Entschieden ist die Sache also noch nicht, aber die FIFA-Pläne stehen auf sehr wackeligen Beinen. Und Gianni Infantinos Ansehen hat ebenfalls gelitten, denn bis anhin hatte der FIFA-Präsident außerhalb Europas viele Unterstützer. Diese heftigen Reaktionen der Kontinentalverbände schaden ihm aber definitiv.
0: Der Schweizer Kioskkonzern Valora baut sein Geschäft in Österreich aus. Geplant ist die Übernahme des Verpflegungsangebots an den BP-Tankstellen in Österreich. Die Schweizer Tankstellenbetreiberin Vol Energy hat vor einer Woche den Kauf von 250 BP-Tankstellen in Österreich angekündigt. Valora arbeitet bereits seit mehreren Jahren an Schweizer BP-Tankstellen mit Vol Energy zusammen. In Österreich ist der Schweizer Kioskkonzern bereits an rund 30 Standorten vertreten. Der Blick aufs Wetter. Neben Wolken ist es oft sonnig, stellenweise gibt es Schauer und heute teils kräftige Gewitter. Dies bei schwülheißen 32 Grad. Das waren Nachrichten von Radio SRF. Verantwortlich Thomas Fuchs.
2: SRF Verkehrsinfo von 13.03 Uhr auf der Nord-Süd-Achse vor dem Gotthardtunnel Richtung Süden ab Amsteg. 5 Kilometer Stau und bis zu einer Stunde Wartezeit. Und in Richtung Norden ab Faido 7 Kilometer Stau und mindestens eine Stunde und 15 Minuten Wartezeit. Die Einfahrten Göschnen und Arulo sind gesperrt. Zudem Stau in Graubünden auf der A13 Richtung Norden zwischen Rotenbrunnen und Reichenau. In der Region Solothurn auf der A1 Richtung Zürich Stau zwischen Kriegstädten und Herkingen sowie in der Region Basel auf der A2 Richtung Deutschland zwischen dem Schweizer Halle-Tunnel und Badischer Bahnhof und auf der A3 Richtung Wiese ab Euro Airport. Was ist nicht cool am Best Talent sein?
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2: Ja, das hat Noemi Besa am Ende von ihrem Monat gesagt. Im Juni war sie SRF 3 Best Talent, diesen Monat. Im Juli, da war es der Eon Ava. Wir muss wirklich auch langsam sagen, war, weil heute ist sein letzter Tag da so im Fokus. Er ist schon in der Ferien, glaubst du? Wir läuten ihn an und fragen ihn, wie der Juli mit uns so war. Natürlich am Mikrofon. Guten

0: Need Your Love. Ja, und so da hat er uns diesen Monat begrüßt.
1: Hey zusammen, ich bin Eon Ava und ich bin das SRF 3 Best Talent vom Juli.
0: Der Eon Ava, 26, von Zofingen im Aargau. Seit diesem Monat trägt er uns ein Gütesiegel für Schweizer Nachwuchsmusik, SRF 3 Best Talent. Und das hat ordentlich etwas ausgelöst bei ihm, nur schon, wenn wir auf die Streaming-Plattformen schauen, wie viele monatliche Hörer und Hörerinnen das da dazugekommen sind. Crazy Eon, oder?
2: Crazy, ja.
0: Kann man, glaube ich, wirklich so sagen. Wir reden gerade ein bisschen genauer über diesen Monat als SRF 3 Best Talent und schauen da ein bisschen zurück. Der Eon Ava ist live mit mir in der Leitung an dem letzten Juli-Tag. Und wir machen das Ganze per Telefon, weil du, Eon, du bist gerade in Irland in der Ferien. Erzähl, was machst du da alles so?
2: Was mache ich da in Irland? Ich bin schon ein paar Mal schwimmen. Mhm. Ich muss sagen, ich erhole mich auch ein bisschen von der Hitze der Schweiz. Es ist nur 15 Grad da.
0: Brrr.
2: Aber es fühlt sich im Fall nicht kalt an. Ich glaube, die haben da wie so keine Beise, zumindest jetzt nicht. Darum, das ist absolut angenehm.
0: Mhm.
2: Ja. Und am Wandern und ab und zu auch ein bisschen am Arbeiten.
0: Ich kann sagen, ab und zu noch ein bisschen arbeiten, zum Beispiel jetzt gerade in dem Moment. Das Best Talent Fazit mit dem Eon Ava. Wir machen es gerade nach seinem Song. Das ist der Song, den wir ganz viel gehört haben. Der Monat, Burn It From Within.

0: geht gerne barfuß spazieren. Er kann mit den Händen ziemlich gut furzen. Und er will unbedingt an ESC. Das sind so Sachen, die wir von ihm erfahren haben, den Monat vom E.ON AWA, wo wir hier gehört haben. Er ist das SRF 3 Best Talent vom Juli. Schon fast, muss man sagen. E.ON, es ist der 31. bald vorbei. Sag auch.
1: Ja, schnell gegangen.
0: Schon, oder? Der E.ON AWA, er ist live bei mir am Telefon von der Ferie in Irland. Jetzt muss er gerade noch schnell ein bisschen arbeiten hier mit mir. E.ON, erzähl, wie schaust du zurück auf diesen Monat, auf den Juli?
1: Wie schaue ich zurück? Ich muss sagen, für mich ist es schon ein grosser Meilenstein gewesen, einfach schon mal gewählt zu werden, einfach Nachricht zu bekommen, dass ich das Best Talent bin. Weil es sich sehr angefühlt hat, wie einfach so erkannt zu werden. Mhm. Und von so einem grossen Pool habe ich das Gefühl, irgendwie habe ich mich endlich ein bisschen durchgeboxt, noch so jahrelang einfach so, manchmal gefühlt ein bisschen leer hauen.
0: Mhm, das ist jetzt natürlich definitiv eine Form von Anerkennung, oder? Für das, was du machst, tagtäglich daran arbeitest.
1: Ja, mega.
0: Was diesen Monat willst du auf keinen Fall missen? Was war so das Highlight gewesen?
1: Ja, ich würde schon sagen, das. Ich kann gerade ein bisschen umfassender erzählen, wie ich eigentlich die Nachricht bekommen habe. Sie haben nämlich Tana angerufen.
0: Tana Gatschi,
1: mit der, wo ich schon vorher im Kontakt war. Genau, von SRF 3. Und ich bin gerade mit dem Ben, mit dem, wo ich ja seit 11, 12 zusammen Musik mache, echt per Zufall genau um die Zeit an dem Tag zusammen bei mir daheim am Tisch gesessen, am Planen für den Auftritt bei Swiss Life Talents in Basel. Und das heisst, er war wie all dabei gewesen im Moment, wo wir die News erfahren haben, was halt irgendwie mega speziell war, weil das Ganze wir auch so ein bisschen zusammenführen oder wir das zusammen auch angefangen haben. Mhm. Darum, ich muss sagen, das ist schon fast das Highlight gewesen. Ja.
0: So schön. Also der Moment, wo du das erfahren hast, in dem Fall, die Anerkennung eben reingetröpfelt ist. Was ja auch echt beachtlich ist bei dir, E.ON, ist, wie viele neue monatliche Hörer und Hörerinnen du hast gewonnen auf den Streaming-Plattformen, auf Spotify zum Beispiel. Da sind es noch vor einem Monat etwas über 5'000 gewesen. Jetzt hast du über 22'500. Was macht das mit dir? Das ist Wahnsinn.
1: Boah, ich muss sagen, meine Mami kontrolliert die Zahlen regelmäßiger als ich. Immer wieder. Tivolok, jetzt hast du schon so. es ist nicht so, als würde ich nicht drauf schauen. So. Ich probiere mich ein bisschen nicht die ganze Zeit so obsessiv drauf zu schauen. Aber ja, nein, es war natürlich schön. Also, es war mega toll. Vor allem, was ich das Krasseste finde, es gibt, für die nicht selber Musik veröffentlichen, es gibt zum Beispiel Spotify for Artists. Und dort drauf sieht man, wenn Leute gerade den Song am Hören sind. Mhm. Also zum Teil steht dann so, 10 people are listening right now. Mhm. Und das finde ich irgendwie immer das Krasseste. Ich so, oh mein Gott, es sind gerade 10 Leute gleichzeitig gerade am Hören. Hä? Das finde ich fast noch krasser.
0: Das mögen wir dir natürlich auch sehr gönnen. Das Gute Siegleiser auf 3 Best, das hast du jetzt offiziell im Sack-Check kannst du da machen. Du hast uns aber auch erzählt, dass du unbedingt mal an ESC willst. Ist das jetzt das Nächste, was kommt, was wir erwarten von dir? Oder wie geht es weiter? Was so die nähere Zukunft?
1: Ja, würde ich sagen. Also, ich kann nicht garantieren. Mhm. Aber ich arbeite darauf hin, sagen wir es so.
0: Habe ich schon gedacht. Hey, danke tausend, hast du dir Zeit genommen in deinen Ferien für uns. Geniesse es weiterhin. Ja, lieben Gruß als Mami. Sie soll die Zahlen weiterverfolgen. Und dir ganz viel Erfolg auf deinem Weiterweg. Nun Gruß an all die Leute da draussen, jetzt gerade, die SRF 3 hören.
1: Ah, von mir?
0: Ja.
1: was ist mein Gruß? Was ist mein Gruß? Oh Gott, ich habe gestern bei Vollmond, lustigerweise per Zufall, ein Musikvideo rausgegeben. Würde mich mega freuen, wenn ihr reinschaut. Das ist mein Gruß an euch.
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Charlotte von Hecht, SRF Verkehrsinfo von 13:30 Uhr. Ist gerade etwas los auf den Strassen. Ferienstau, Endferienstau. Ahoi in der Region St. Gallen. Auf der A1 St. Margrethen Zürich, da ist der Rosenberg-Tunnel wegen technischen Problemen in beiden Richtungen gesperrt. In der Region Zürich auf der A1 Richtung Zürichstau ab Dietikon wegen eines Pannenfahrzeugs vor dem Limmataler Kreuz. Auf der mittleren Spur in der Region Bern auf der A1 Richtung Bern, da konnte die Unfallstelle bei Grauholz geräumt werden, jedoch noch Stau ab Kirchberg. Dann in der Region Basel auf der A2 Richtung Luzern Stau ab Diegden wegen eines defekten Lastwagens im Belchentunnel auf der rechten Spur. Weiter Stau oder stockend auf der A2 Richtung Deutschland ab dem Schweizer Halle-Tunnel und auf der A3 Richtung Wiese ab dem Flughafen. Dann in der Region Solothurn Stau auf der A1 Richtung Zürich zwischen Kriegstätten und Herkingen und auf der Nord-Süd-Achse vor dem Gotthardtunnel Richtung Süden am Amsteg. Da sind es 4 Kilometer Stau und 45 Minuten Wartezeit. Richtung Norden ab Faido 8 Kilometer Stau und 1 Stunde und 30 Minuten Wartezeit. Die Einfahrten Göschnen und Airolo sind gesperrt. Das ASTRA empfiehlt, über die A13 via San Bernardino auszuweichen. Auch Stau noch auf der A13 Richtung Norden zwischen Roten Brunnen und Reichenau. Ich habe gesagt, es ist viel los und ich vermute fest, an diesem Freitagnachmittag, dass es gerade nicht weniger wird. Ja, vorher hat er gerade noch tanzen da bei SRF 3, oder? «We No Speak Americano» haben wir gehört vor einer halben Stunde. Das ist ein Song von 2010. Und als ich gesehen habe, was jetzt auf uns wartet, ich so, hallo, das ist doch genau von der gleichen Zeit, habe ich nicht im gleichen Ausgang zu beiden getanzt. Ja, fast. Ein Jahr später war der da gross, Barbara Streisand von Duck Sauce, versetzt mich gerade zurück in eine Zeit, wo ich jeden Freitag, jeden Samstag unterwegs war. Ich bin Anna Zöllig, mein Name. Ich wünsche ein gutes, frühzeitiges Wochenende.

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Irgendwo am Schweben, in der Sommerferien, in der Nachmittagsmüdigkeit, beim Arbeiten oder schon im Wochenende schweben, könnt ihr zu ihrer Musik fantastisch.

0: London lebt und dort auch bei BBC zum Beispiel immer wieder läuft und gefeiert wird. Ja, sie ist unterwegs hier bei uns im Land.
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0: Und wenn sie unterwegs ist und Konzert gibt, dann bringt sie selbstverständlich auch ihre neueste Musik mit. Im Herbst letztes Jahr da hat sie ein lang ersehntes Album rausgegeben.
2: Für mich ist Born Blue eigentlich so ein Album, wo wenn dass jemand zum ersten Mal hört, das Album, als, und mich so kennenlernt, dass er dann die ganze Facetten all von mir dann grad so sieht. Und Bon Bleu, das ist alles, was mich ausmacht.
0: Und die Facetten, die sind unheimlich spannend an ihr. Ich liebe ihre Musik so fest, aber auch ihre Person. Unglaublich down to earth ist sie. Wahnsinnig sympathisch, sehr offen geht sie auch mit ihren Seelenkämpfen um, die sie hat. Mit psychischen Krankheiten. Dazu auch eine wahnsinnig Tierliebe. Ihre Häsli und Büsi, die liefern auch immer wieder guten Content auf Social Media. Die Kings Elliot spielt morgen ein Konzert am 1. August in der Mühle Hunziker Zrubigen bei Bern. Es gibt noch letzte Billette, das habe ich schnell für euch angeschaut. Es gab nochmal sehr tollen Schweizer Sound. Live gibt es von der G.

0: zu und her. Gina Ette, sie ist von Zürich, spielt heute Abend zu Luzern im Südpol oder am 23. August am Theaterspektakel zu Zürich. Und dann hätten wir noch das.
1: Hä? Was? Ist das wirklich möglich?
2: Du meinst live auf der Bühne? Die Ärzte? Ja, das war mal schön damals. Ich erinnere mich noch so ein bisschen. Da waren, wie hießen sie noch?
3: Urgestein vom deutschen Punkrock. Mögt noch mal?
4: Ja, ich würde gerne auf Tour gehen, aber Farin und Rott, bei denen ist vorbei, die haben keine Lust mehr. Ich glaube, die können auch ja nicht mehr, mental schon alleine.
5: Soll es das gewesen sein?
3: Was weiss der schon? Klar mögen sie noch mal. Und zwar grad gross. Die Ärzte. Auf der einen Gänsehaut nach dem anderen Tour. Ärzte live am 19. und 20. Mai 2027 im Hallenstadion in Zürich.
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0: Never Really Over singt sie Katy Perry. Aber mal eine Stunde geht manchmal tatsächlich over. Eine Stunde ist manchmal fertig. Die da jetzt nämlich. Wir schauen führen. Und zuerst gehen wir da noch zu unseren News. Zu unserer News-Redaktion. Es ist 2, das ist SRF 3.
1: Die Nachrichten von SRF um 2 mit Lukas Siegfried und mit diesen Themen. Die Lage in der spanischen Exklave Ceuta in Nordafrika. Dort sind seit Mittwoch mehrere 10.000 Migranten angekommen. Regierungschef Sanchez ist nun für eine Krisensitzung nach Ceuta gereist. Der Vorschlag, den Weltfußballverband FIFA teilweise zu privatisieren, schlägt weitere Wellen. Auch der asiatische Verband ist skeptisch. Damit wäre zusammengezählt eine Mehrheit aller FIFA-Mitgliedstaaten dagegen. Und das Wetter oft sonnig, teils hat es Wolken und stellenweise Gewitter. Spaniens Regierungschef Pedro Sanchez ist in die Exklave Ceuta in Nordafrika gereist. Dort sind in knapp 2 Tagen rund 60.000 Migranten auf EU

0: de la situación de angustia que están viviendo durante estas últimas horas, en especial desde el día de ayer.
1: Die Regierung nehme die emotionale Belastung und die beunruhigende Situation ernst, die die Menschen in Ceuta gerade und besonders seit gestern durchlebten, sagt Pedro Sanchez. In der Stadt Ceuta leben normalerweise gut 80.000 Menschen. Die tiefen Wasserstände der Donau haben Folgen für die Stromproduktion in Ungarn. So wurde die Leistung des ungarischen Kernkraftwerks Poks stark reduziert. Alle vier Reaktorblöcke wurden schrittweise abgeschaltet, sagt Ministerpräsident Peter Magyar. Spätestens ab Montag könne es deshalb zu Engpässen bei der Stromversorgung kommen. Rund die Hälfte des Stroms in Ungarn kommt normalerweise von AKWs. Zum Vergleich, in der Schweiz stammt rund ein Drittel des Stroms aus Kernkraftwerken. Die Pläne des Fußball-Weltverbandes FIFA, die Weltmeisterschaft für private Investoren zu öffnen, stoßen zunehmend auf breiteren Widerstand. Die Verbände aus Europa und aus Nord- und Mittelamerika sowie der Karibik haben sich bereits gegen diese Idee ausgesprochen. Inzwischen äußert sich auch der asiatische Verband kritisch. Sportredaktor Lionel Mattmüller.
2: Für die FIFA wird es damit schwierig, die Pläne umzusetzen. Denn wenn wirklich alle Länder dieser drei Kontinentalverbände gegen die Idee stimmen, bekommt diese keine Mehrheit. Einfach aufgeben wird die FIFA ihre Pläne aber wohl kaum. Denn am Schluss entscheiden die 211 Mitgliedsländer des Weltverbands einzeln und nicht die Kontinentalverbände. So dürfte die FIFA weiterhin für die Pläne weibeln und versuchen, einzelne Länder dieser Verbände umzustimmen und doch noch auf ihre Seite zu bekommen. Nun haben aber innerhalb weniger Tage bereits drei Kontinentalverbände Widerstand angekündigt. Und selbst wenn in den übrigen Kontinentalverbänden nur einzelne Länder gegen die Investorenpläne stimmen, wird es enorm schwierig für den Weltverband, eine Mehrheit für die Pläne zu finden. Entschieden ist die Sache also noch nicht, aber die FIFA-Pläne stehen auf sehr wackeligen Beinen. Und Gianni Infantinos Ansehen hat ebenfalls gelitten, denn bis anhin hatte der FIFA-Präsident außerhalb Europas viele Unterstützer. Diese heftigen Reaktionen der Kontinentalverbände schaden ihm aber definitiv.
1: Lionel Mattmüller. Und FIFA-Präsident Infantino verliert auch einen engen Vertrauten. Der hochrangige FIFA-Berater Carlos Cordeiro ist heute aus Protest gegen das Vorhaben zurückgetreten. Und wir bleiben gleich noch beim Fußball. Der Italiener Franco Baresi ist gestorben. Er war einer der besten Verteidiger in der Geschichte des Landes. Baresi starb nach schwerer Krankheit im Alter von 66 Jahren. Franco Baresi spielte in seiner ganzen Karriere für die AC Mailand, mit welcher er insgesamt fast 20 Titel gewann. Damit zu den aktuellen Börsendaten mitgeteilt von SIX. Der Swiss Market Index liegt im Moment bei 14.439 Punkten plus 0,3%. Der Euro wird zu 93,02 gehandelt und der Dollar zu 81,02. Damit zu den Wetteraussichten. Aus Westen verdecken zeitweise Wolken die Sonne, stellenweise ziehen Schauer und Gewitter mit starken Windböen durch. Morgen sieht's dann ähnlich aus. Es ist oft sonnig, daneben hat es einige Wolken und vereinzelt sind wieder Schauer und Gewitter möglich. Die Temperatur erreicht heute schwülheiße 32 Grad, morgen liegt sie dann etwas tiefer und im Süden gibt's jeweils rund 34 Grad. Das waren Nachrichten von Radio SRF. Verantwortlich ist Karin Britsch.
3: SRF Verkehrsinfo von 14.05 Uhr. In der Region St. Gallen auf der A1 St. Margrethen-Zürich, da ist der Rosenberg-Tunnel wegen technischen Problemen in beiden Richtungen gesperrt. In der Region Zürich auf der A1 Richtung Zürich Stau ab Dietikon wegen eines Pannenfahrzeugs vor dem Limmataler Kreuz auf der mittleren Spur. In der Region Bern auf der A1 Richtung Bern, da konnte die Unfallstelle bei Grauholz geräumt werden, jedoch noch Stau ab Kirchberg. In der Region Basel auf der A2 Richtung Luzern Stau ab Diekten wegen eines defekten Lastwagens im Belchentunnel auf der rechten Spur. Dann Stau oder stockend auch auf der A2 Richtung Deutschland ab dem Schweizerhalle-Tunnel und auf der A3 Richtung Richtung Wiese ab dem Flughafen. In der Region Solothurn Stau auf der A1 Richtung Zürich zwischen Kriegstetten und Herkingen, auf der A2 Richtung Basel zwischen Egerkingen und dem Belchentunnel und auf der Nord-Süd-Achse vor dem Gotthardtunnel Richtung Süden ab Amsteg 5 km Stau und mindestens 45 Minuten Wartezeit. In Richtung Norden ab Faido, da sind 7 Kilometer Stau und 1 Stunde und 15 Minuten Wartezeit. Die Einfahrten Göschnen und Arolo sind

0: sind gesperrt. Das Astra empfiehlt, über die A13 via San Bernardino auszuweichen. Stau auch auf der A13 Richtung Norden zwischen Rotenbrunnen und Reichenau.
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0: Hört ihr da draussen? Ihr schreibt uns ja immer wieder ins Studio. Wünscht euch Musik. Die grosse Musikwunsch erfüllte, die ist allerdings morgen, am 1. August. Da gibt es stundenlang nur eure Musik. Das ist fix. Jetzt ist es aber so, ein Musikwunsch erfülle ich euch heute schon. An dem 31. Juli, an natürlich mein Name. Aber übersäuert jetzt bitte nicht, gerade sofort. Ihr müsst noch ganz kurz gedulden, okay? Ich sage euch, wenn es soweit ist. Das verspreche ich euch. Guten Freitag.

0: Da hat gerade der eine oder die andere vom Bürostuhl gelupft, bin ich mir sicher. Pump up the Jam, Technotronic. Freitagnachmittag, SRF 3 hört. Ich weiss, irgendetwas ist anders.
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0: Ja, zugegeben, ich bin nicht der Tom Gisler, aber ich hätte da etwas anderes, was wir zusammen machen könnten und wo fest nach Wochenende schmeckt.
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0: Was meint ihr? Zusammen anstoßen? Ich meine, es ist Viertel ab zwei. Die einen sind schon fast im Wochenende oder in der Ferien. Sowieso, da können wir doch definitiv zusammen eisziehen, oder? Idee. Ihr wünscht euch einen Song unter 079 308 33 33. Schreibt mir rasch, wieso genau der und vor allem, was ihr gerade so machen seid. Und dann wähle ich einen so einen Musikwunsch aus und wir stoßen zusammen darauf an. Deal 079 308 33 33. Jetzt schreiben.
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0: Der Nick Mello vom Aargau Forget Me Nuts. Ja, und ich habe entschieden, dass wir das heute jetzt einfach machen, ihr und ich.
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0: Es ist schließlich Freitagnachmittag. Die einen die sind schon mit einem Fuß im Wochenende, die anderen sowieso Ferien. Morgen ist 1. August und überhaupt. Melissa, wo bist du gerade und was machst du?
9: Ich bin gerade im Büro am Arbeiten. Also jetzt gerade nicht am Arbeiten, aber am Telefon kurz.
0: Jetzt hast du schnell alles beiseite gelegt. Was schaffst du, was machst du?
9: Ich mache Buchhaltung, so ein Administrationsarbeiten, bin aber auch ein Marketing zuständig.
0: Allerdings nicht nur, du machst noch etwas anderes. Ich habe einen riesen Zufall, du hast mir geschrieben da für den Musikwunsch. Ich habe nämlich gesagt, ich erfülle einen Musikwunsch und du wünschst dir einen Song, den ich nicht kenne, so offen bin ich, aber wir haben ihn im System. Mella, come on over. Und jetzt komme ich eben zum Punkt, der ist von dir.
9: Ja, genau.
0: Erzähl, wer bist du?
9: Mein eigenen Song habe ich gewünscht.
0: Ja, für alle, die dich auch nicht kennen.
9: Ja, eben, ich heisse, als Künstlerin heisse ich Mela, komme eben aus Luzern und mache so ein bisschen Pop-Country-Folk-Musik. Und da ich schon das Glück hatte, dass ich hier im SRF 3 laufen durfte, habe ich gesagt, weisst du was, jetzt packe ich doch die Chance und versuche es nochmal.
0: Jetzt musst du mir schnell helfen. Haben wir dich mal gespielt in unserer schweizermusiksendung.ch? Oder wie kommt es, dass wir deinen Song haben?
9: Ja, ihr seid doch mal in Sorsi gesehen und dann habt ihr eben gesagt, dass ihr einen Tag lang so ein Sorsenmusik abspielt. Und ich dachte so, das ist jetzt meine Chance, die muss ich jetzt ergreifen. Und dann habe ich das Glück gehabt, ja.
0: Was für ein toller Zufall. Und ich finde es sehr guter Move, dass du deinen eigenen Song wünschst. Ganz ehrlich, ich spiele ja sowieso mega gerne Schweizer Musik. Ich moderiere .ch, darum unterstütze ich das sehr gerne, liebe Melissa. Danke für das. Hey, und wie verbringst du den 1. August morgen? Vielleicht auch noch schnell.
9: Ja, also das sicher mit der Familie und mit den Freunden. Also wir gehen einfach zusammen grillieren, wenn wir das dann noch dürfen, das wissen wir ja noch nicht. Aber sicher mit Familie und Freunden werden wir das feiern.
0: Und mit was stossest du am liebsten an? Vielleicht am 1. August oder auch heute schon, am Freitagnachmittag, Abend?
9: Mit einem Gläschen Moscato.
0: Dann sage ich Prost, Melissa, oder vielleicht in der Mella.
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0: Können wir gerade zusammen Musik von Sorsi Luzern entdecken. Mella.

0: Mella von Sursee im Kanton Luzern. Come on over. Und Carol hat uns gerade geschrieben unter 079 308 33 33. Das Fact. Mega cool. Weiter so. Bis zum Best Talent. Ja, wer weiss. Es war ein Musikwunsch. Grosse Ausnahme. Morgen ist das mit diesem Musikwunsch dann nicht so eine Ausnahme. Morgen gibt es 10 Stunden lang nur eure Musik, die ihr euch wünscht. Oder wisst ihr, sehr treue SRF3-Hörer Fabris unter 079 308 33 33. Auch gesagt hat, als kleinen Gruß.
1: Hoi, liebe Anna, hoi, liebe Mithörende von SRF3, wünsche euch ein ganz schönes Wochenende und morgen einen ganz schönen 1. August. Und lasst doch morgen gerne SRF3 von 7 bis 5, dann könnt ihr eure Lieder wünschen. Also, tschüss.
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SRF Verkehrsinfo von 14.30 Uhr in der Region St. Gallen auf der A1 St. Margrethen Zürich. Da ist der Rosenberg-Tunnel in beiden Richtungen wieder offen. In der Region Zürich auf der A1 Richtung Zürich jedoch Stau ab Dietikon wegen eines Pannenfahrzeugs vor dem Limmataler Kreuz auf der mittleren Spur. Weiter Stau der Stockend in der Region Basel auf der A2 Richtung Deutschland ab dem Schweizer Halle-Tunnel und auf der A3 Richtung Wiese ab dem Flughafen. In der Region Solothurn auf der A1 Richtung Zürich zwischen Kriegstetten und Herkingen, auf der A2 Richtung Basel zwischen Egerkingen und dem Belchentunnel und auf der Nord-Süd-Achse von dem Gotthardtunnel Richtung Süden am Bamsteg 5 Kilometer Stau und mindestens 45 Minuten Wartezeit. In Richtung Norden ab Faido sind 7 Kilometer Stau und 1 Stunde und 15 Minuten Wartezeit. Die Einfahrten Göschnen und Arolo sind gesperrt. Das Astra empfiehlt über die A13 via San Bernardino auszuweichen. Stau auch auf der A13 Richtung Norden zwischen Thusis Nord und Reichenau. 0800 888 123 ist unsere gratis SRF-Staumelder-Nummer, falls ihr unterwegs noch ein bisschen mehr seht, wenn wir hier bei uns im Studio. Ja, Entschuldigung. Jetzt sind wir wieder zurück in diesem Fall. Excuse, ist ein bisschen viel da auf der Strasse los. Anna Zöllig, mein Name. Guten Freitag damit.

20 vor 3 an diesem Freitagnachmittag, das ist SRF 3. Und man muss nicht Royal-Expertin sein, um zu wissen, wer den königlichen Thron Schweden besetzt. Es sind nämlich nicht Carl Gustav und Silvia von Schweden, sondern Zara Larsson und Robin. Sind einmal die Royals, wenn es um schwedischen Pop geht. Robin ist mit Dancing on My Own 2010 auf den Thron gestiegen. Und Zara Larsson ist momentan gerade mit Lush Life und dank TikTok wieder überall zu hören. 2 Generationen schwedische Popgrösse, die in der letzten Zeit auch immer wieder mal gegenseitig bei Shows auftaucht sind. Sie performen miteinander Songs auf der Bühne. Bis jetzt nur immer so ein bisschen flüchtig an Konzerten und nachher sind irgendwelche Videos davon im Internet kursiert. Wie gesagt, bis jetzt. Jetzt haben sie offiziell etwas zusammen aufgenommen und rausgegeben. Zara Larsson unterstützt Robin auf einem Remix vom Song Talk to Me, der eigentlich schon Anfang Jahr rausgekommen ist. So hat den Drop-In eigentlich rausgegeben, allein auf der neuen Version, die jetzt heute rausgekommen ist. Da werkelt eben auch Zara Larsson mit. Dazu hat es Social Media Fotos gegeben, wo sie posieren, fast als wären es Mutter und Tochter. Oder eben einfach schwedische Pop-Royals.

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0: der Reliste von der Nächsten übernimmt. Ich wünsche einen guten Freitagnachmittag. Das ist SRF 3.
1: Die Nachrichten von SRF um 3 mit Lukas Siegfried. Rund 60.000 Migranten sind allein in den letzten zwei Tagen von Marokko aus in die spanische Exklave Ceuta und damit auf EU-Gebiet gelangt. In der Zwischenzeit seien ungefähr 25.000 von ihnen wieder nach Marokko zurückgekehrt, teilt das spanische Innenministerium mit. Spaniens Regierungschef Pedro Sánchez ist am Vormittag nach Ceuta gereist und hat sich mit der Lokalregierung von Ceuta zu einer Krisensitzung getroffen. Danach hat Sánchez gesagt, die territoriale Souveränität Spaniens sei verletzt worden. Ceuta sei eine spanische Stadt und er verurteile das, was geschehen sei, aufs Schärfste.
2: Ceuta ist eine Stadt española. Y lo sucedido en el día de ayer merece todo nuestro reproche, toda nuestra condena en el nivel más enérgico posible.
1: Zudem hat Pedro Sánchez der Bevölkerung von Ceuta Unterstützung versprochen. Die Regierung nehme die emotionale Belastung und die beunruhigende Situation ernst, die sie gerade durchlebten. Die tiefen Wasserstände der Donau haben auch Folgen für die Stromproduktion in Ungarn. So wurde die Leistung des ungarischen Kernkraftwerks Poks stark reduziert. Das Kraftwerk wird normalerweise mit Donauwasser gekühlt. Alle vier Reaktorblöcke würden schrittweise abgeschaltet, sagte der ungarische Ministerpräsident Peter Magyar.

0: Dienstleistungen im Schnitt um 2,9% verteuert. Dies im Vergleich zum Juli vor einem Jahr, das schreibt das Statistikamt der EU. Vor allem die Energiepreise haben diese Entwicklung verstärkt. Die Wetteraussichten. Neben Wolken ist es oft sonnig, stellenweise gibt es Schauer und es dürften teils kräftige Gewitter aufziehen. Zudem ist es schwül bei 32 Grad. Das waren Nachrichten von Radio SRF. Verantwortlich ist Karin Britsch.
1: SRF-Verkehrsnachrichten um 2 nach 3 in der Region Zürich auf der 1 Richtung Zürich. Konnte das Pannenfahrzeug vor dem Limmataler Kreuz entfernt werden, jedoch staut es noch ab Dietikon. Dann Stau oder stockend in der Region Basel auf der A2 Richtung Deutschland ab dem Schweizer Hallentunnel, auf der A3 Richtung Wiese ab dem Flughafen und auf der A2 Richtung Luzern zwischen Augst und Arisdorf. In der Region Solothurn stockt es auf der A1 Richtung Zürich zwischen Kriegstetten und Herkingen. Auf der Nord-Süd-Achse vor dem Gotthardtunnel Richtung Süden sind wir am Steg bei 4 km Stau, bedeutet eine Wartezeit von einer Dreiviertelstunde. Und in Richtung Norden ab Faido sind es 6 km Stau und eine Stunde Wartezeit. Die Einfahrten Göschenen und Airolo sind gesperrt. Und Stau auch auf der A13 Richtung Norden zwischen Thusis Nord und Reichenau. Da müsste gut eine halbe Stunde mehr Zeit einbrechen.
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1: Guten Freitagnachmittag, nice to meet you, sag ich euch an dieser Stelle und singt der Mel Smith.
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1: Und bei diesem Song, da hat er offen frappante Ähnlichkeit mit dem Hit von Donna Lewis. Wird online heiss diskutiert, ob der Mel Smith bei ihr abgeschaut hat. Da gibt es keine offizielle Bestätigung von seiner Seite. Wir nehmen das nochmal ein bisschen neuer unter die Lupe, respektive Uhren. Da ist für euch der Mel Smith. Nice to meet you. Am Mittlos mit euch heute, Céline Medelis, freut mich.

0: Fleetwood Mac, Little Lies, da bei SRF 3. Von einem, wo man gerne hört, immer wieder. Ich sage gerne so Evergreen bei all deinen Fleetwood Mac Songs. Zu einem, der sich auch sehr prominent in unseren Gehörgängen platziert hat. Der Song, A Bar Song vom Shaboozy. Seit 2024 ist das der Song, der in Amerika der Bars wahrscheinlich am meisten in der Jukebox ausgewählt worden ist. Der Shaboozy ist aber nicht nur in den Bars ein Erfolg, sondern auch in der Hitparade. In den USA ist er rekordverdächtig 19 Wochen lang auf dem ersten Platz von der Billboard Hot 100 Charts gewesen. Dann bei uns hat er es ja immerhin auf Platz Nummer 4 geschafft. So ein riesiger Erfolg ist natürlich sehr, sehr toll, aber gleichzeitig bedeutet das auch, dass der Druck extrem hoch wird. Weil, was liefert man nach so einem Mega-Hit nachher? Heute ist im Shaboozy sein neues Album rausgekommen, Gisela Voigt aus der SRF Musikredaktion. Du hast da schon reinhören. Was kannst du sagen? Hat er am Druck standhalten?
1: Hey, aber so etwas von, finde ich. Es ist nämlich nicht einfach nur ein Album, das er rausgegeben hat, sondern ein Konzeptalbum mit 20 Songs. Es heisst «The Outlaw Cherry Lee and Other Western Tales». Und dort sagt es eigentlich schon, es ist wirklich eine Wildwest-Geschichte, die durch das ganze Album durch erzählt wird. Es gibt auch einen Erzähler zum Teil zwischen Songs, der die Geschichte so vorantreibt. Und das ist der Jamie Foxx, der Schauspieler. Lass uns doch rasch wirklich ins Intro reinhören. Da fasst die Geschichte zusammen.
2: This is the tale about revenge and what links a woman will go to get hers. Will Sherry Lee ultimately succumb to her lesser nature or die trying to bring justice to those responsible for the death of her father?
0: Ah, oh, das ist also so ein bisschen Musik und eine so richtige Geschichte, wo da ja eins rein verpackt wird. Sehr very Wild West-like. Geschichte über Rache habe ich rausgehört. Sterben, Gerechtigkeit, ein bisschen so, oder?
1: Ja, ja. Cherry Lee, Tochter vom Sheriff, die bekommt mit über, wie ihr Vater ermordet wird. So von einer Bande Outlaws. Sie jagt die Mörder, aber ja, was passiert? Sie verliebt sich in einen von denen. Und dann ist natürlich die grosse Frage, Liebe oder Rache?
0: Also, ich persönlich wäre natürlich für die Rache, ich nehme aber an, die Liebe hat gesiegt.
1: Der Rache hat gesiegt.
0: Ah, yes, so gut.
1: Finde ich eben ehrlich gesagt auch noch gut. Ja.
0: Und musikalisch, Wilde Westen, das müsste dann eigentlich Country sein.
1: Ist es so. Zum einen grossen Teil Country, Amerikaner, wirklich so mit Fiddle, Banjo, Schnurrgeige, Pedal-Steel-Gitarre, so voll traditionell.
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0: Okay.
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0: Okay. Weißt du, geht's auf dem Rössli rein, ja? Grob und gemütlich auch. Heute Nachmittag.
1: Es hat aber eben auch noch eine andere Seite des Albums. Es hat auch noch richtig fette Basslinien drauf, weil es Hip-Hop und Rap Einfluss hat. Der Gesang hat zum Teil auch sehr rhythmisch oder ganz gerappt. Und ehrlich gesagt finde ich eben das nach am spannendsten, wenn die zwei Sachen verschmolzen werden. Hört man hier gut.
0: Und da gehört noch ein guter Bar-Song wieder raus. Schön, die zwei Welten, die er hier schafft, zu verschmelzen. Und ich finde, es hat auch etwas sehr so ein bisschen filmisch. Also ich sehe gerade so die Saloons, Cowboy, die sich duellieren, Pistolen aus dem Colt gezogen werden, oder?
1: Wow! Ja, total. Also das ganze Album ist sehr atmosphärisch, sehr filmisch. Es ist wirklich nicht einfach nur Musik, es ist wirklich Kino für die Ohren. Zum Teil hat es auch Soundeffekte drin. Bei dem Song, den wir jetzt hören, hört man zum Beispiel Rössli galoppieren. Finde ich grossartig.
0: Das ist ein Buse. Neues Album seit heute draussen. Begeisterte Musikredaktorin Gisela Voigt. Lone Survivor, wir hören dann. Oha, ja, ich weiss, was du meinst. Ich habe gesagt, zusammen mit unseren SRF3-Hörerinnen und Hörern reiten wir in den Freitag richtig Feierabend, oder?
1: Yeeha!
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Schön, wenn man da noch den Röster gehört im Hintergrund galoppieren. Neues Album ist heute rausgekommen, The Outlaw, Cherry Lee and Other Western Tales. Inklusive Special Effects. Das ist ein Busi, der es geschafft hat, anzuknüpfen an seinem grossen Song, Bar-Song. Gisela Voits, unsere Musikredakteurin, hat jetzt gerade geschwärmt von dem neuen Album, das heute rausgekommen ist. Young Money, Young Money.

0: Löst so ein unschönes Freiheitsgefühl aus. Die Toten Hosen, Tage wie diese. Erster Verkehrsinfo um 15.30 Uhr. Vorsicht in der Romandie auf der A1 Lausanne Richtung Genf. Zwischen Coppe und der Versoix-Brücke in beiden Richtungen besteht die Gefahr durch Personen auf der Fahrbahn. Dann Stau oder Stocken in der Region Basel auf der A2 Richtung Deutschland ab dem Schweizer Hallentunnel. Auf der A3 Richtung Wiese ab dem Flughafen. Auf der A2 Richtung Luzern zwischen Augst und Arisdorf. Und in der Region Solothurn, da stockt es auf der A1 Richtung Bern zwischen Herkingen und Raststätte Deigdingen Nord und auf der A1 Richtung Zürich zwischen Kriegstätten und Herkingen. In der Region Zürich, da stockt es vor dem Kubristunnel Richtung St. Gallen ab Tietikon und ab Urdorf Nord und auf der Nord-Süd-Achse vor dem Gotthardtunnel Richtung Süden sind es ab Amsteg 4 Kilometer Stau, das bedeutet eine Wartezeit von einer Dreiviertelstunde und in Richtung Norden ab Faido 6 Kilometer Stau und eine Stunde Wartezeit. Die Einfahrten Göschenen und Airolo sind gesperrt und Stau auch auf der A13 Richtung Norden zwischen Thusis Nord und Reichenau. Dort müsst ihr gut eine halbe Stunde mehr Zeit einberechnen. Unterwegs heute mit euch, Céline Verdelis. Und bei diesen Temperaturen gibt es ja wenige Optionen. In die Höhe gehen, in die Berge, ins Wasserkumpen oder ins Glas liegen. Vanille mit Olivenöl und Meersalz zum Beispiel.
1: Nee, so grusig!
0: Ja, habe ich auch gedacht. Aber ist anscheinend eine der Lieblingsglassen-Kreationen von der Dua Lipa. Gut, wenigstens schwappt der spezielle Essenskombinationsgeschmack nicht auf ihre Musik über. Da ist sie mit «Don't Start Now».

0: Sie sind mit Half of a Heart, mit der Hälfte vom Herz dabei. Michael Schulte zusammen mit Astis. Wir hier bei SRF 3 natürlich mit vollem, ganzem Herzen. Morgen, 1. August. Und ihr habt entweder noch nichts vor oder ihr feiert den Rock gar nicht. Dann habe ich gute alternative Ideen, was ihr morgen machen
1: könnt. 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
0: Luzerner Kultband, in den 90er gross wurde aus Luzern, Dada Ante Portas. She Cries For Someone Else, mit dem haben sie ihren Durchbruch gehabt, 2004, und es ist auffällig, wie ähnlich auch die neuen Songs tönen. Not for the money. Jetzt könnte man einerseits sagen, ja gut, nicht so viel Weiterentwicklung passiert. Oder man weiss bei dieser Band einfach, was man bekommt. Der Lukas, der Gitarrist, er wiederum drückt so aus.
3: Ich denke, dass wir auch irgendwo durch einen etwas zeitlosen Sound machen. Also bei uns ist der Song immer so im Zentrum gestanden. Und ein guter Song ist immer noch ein guter Song.
0: Ja, absolut. Kultband aus der Schweiz am Nationalviertag. Ich habe gesagt, das passt. Sie spielen morgen, 1. August, an der 1. August 4 in Zug. Oder dann können Sie es live erleben am 21. August. Das sind Mille Open Air zu Rubigen in der Mille Hunziken. Oder dann am Freitag, 28. August in der Rotsee-Party in Ebiken. Das drei von einem Haufen Daten mehr. Alle findet ihr bei Ihnen auf Ihrer Homepage. Der zweite Tipp ist einer, wo ihr Tanzschuhe dazu anlegen könnt. Ja, Valentino, wie wär's? Jetzt war in Zürich die Eier, aber aus dem Ticino bringt die Mischung, die wir brauchen, nicht nur an dem 1. August. Er sagt, seine Musik sei wie ein Campari-Spritz.
4: Das ist eine spritzige Mischung zwischen Indie-Pop und Italo-Disco, auf Italienisch gesungen.
0: Er am 1. August unterwegs, morgen am Viva la Via in Pontresina oder dann am 19.8. vom Floss in Basel, am 29.8. am Summer Days Festival Zabo und das auch noch drei von Haufen Daten mehr. Der Valentino Vivace, SRF 3 Best Talent Goethe-Siegelträger. Und die gerne Muse haben, denen empfehle ich, schnell die Agenda zu zücken und reinzuspielen.
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0: Auch wenn schon sehr viele von den grossen Festivals durch sind, Frauenfeld, St. Gallen, Gurten, Paleo, haben wir noch ein paar von uns. Wir sind schon noch zumindest im Sommer. Spüren wir auch aktuell draußen bei den Temperaturen. Gerade in diesen Tagen von wegen Festivals läuft der Stars in Town, wo auch der EDB, Berner Mundart, Musiker und SRF 3 Bestseller, ein Gütesiegelträger auf der Bühne steht, auf der Mainstage, als Voract von niemand Geringerem als dem Lenny Kravitz am nächsten Mittwoch am 5. August. Der leider schon ausverkauft. Aber hey, es gibt es dafür ab und zu immer mal wieder bei uns da zu hören. Und der EDB hat sowieso ein Crazy Festival Sommer, der spielt auf einen Haufen Bühnen und er hat versucht, das Gefühl von Festivals zu spielen, als Künstler in einem Song zu konservieren.
1: Unglaublich viel warten und hat man kurze Zeit, wo man muss performen. Und jedes Mal hat man das Gefühl, man weiss mittlerweile, wie das funktioniert und wie man das macht. Und es ist jedes Mal aufs Neue gleich sehr überwältigend.
0: Wer macht denn die Wartezeit wieder ein bisschen wett, das überwältigende Gefühl? Der Song dazu heisst «Mein Herz macht» und tönen tut er so. Der EDB, der BSRF 3.

0: Reconciliation, Musik aus der Schweiz, von der Lisa Oribasi. Und jetzt ist Zeit, bis neu ist das, was wir wissen, beschäftigt in der Schweiz und der Welt. Kompakt für euch, die News, da bei SRF 3.
1: Die Nachrichten von SRF um 4 mit Lukas Siegfried. Mehrere 10.000 Migranten haben innerhalb von Stunden EU-Boden erreicht, in der spanischen Exklave Ceuta. Welche Faktoren dazu geführt haben könnten? Dann, die Wasserstände in den Flüssen sind wegen der Trockenheit außergewöhnlich tief. Auf dem Rhein können die Schiffe deshalb weniger Waren transportieren. Und das Wetter oft sonnig, teils hat es Wolken und stellenweise gibt's Gewitter. 60.000 Migranten haben innerhalb zwei Tagen die spanische Exklave Ceuta bei Marokko erreicht. Eine Stadt mit normalerweise gut 80.000 Einwohnerinnen und Einwohnern. Mindestens 34 Menschen sind im Meer ertrunken. Nachdem sich die Ereignisse überstürzt haben, ist der spanische Regierungschef Pedro Sánchez nach Ceuta gereist und hat der Stadt und den Menschen dort die volle Unterstützung zugesichert. Jan von Tobel mit einer Übersicht.
2: Pedro Sánchez verurteilte den Ansturm der Migranten auf Ceuta aufs Schärfste. Er sprach von einem Angriff. Es handelt sich um eine Verletzung der territorialen Souveränität Spaniens. Und Pedro Sánchez versprach Sofortmaßnahmen. Einerseits würden zusätzliche Einsatzkräfte nach Ceuta verlegt, andererseits würden an der Grenze zwischen Ceuta und Marokko Bojen installiert. Eine Art physische Grenze im Meer, sagte Sánchez. Mit Marokko habe man ausgehandelt, dass die Menschen schnell zurückreisen könnten. Laut dem spanischen Innenministerium haben inzwischen rund 25.000 Migranten Ceuta wieder verlassen. Der Auslöser der Migrationswelle dürfte unter anderem ein Urteil des obersten spanischen Gerichtes sein. Es hat entschieden, dass Menschen, die schwimmend ankommen, nicht direkt zurückgewiesen werden können. Maghreb-Experte und Autor Beat Staufer sagt,
3: es gibt im Norden von Marokko Hunderttausende, vor allem junger Menschen, die chancenlos sind, die ohne Perspektiven sind, die arbeitslos sind, zum Teil auch arm. Und sie sehen natürlich in Europa,

0: Núñez sagt, sein Land habe die Kontrollen an der Grenze zu Spanien schon verstärkt. Nach EU-Regeln ist es grundsätzlich nicht vorgesehen, dass ein Land gegen seinen Willen aus dem Schengen-Raum ausgeschlossen wird. Wegen Trockenheit haben immer mehr Flüsse weniger Wasser. Im Rhein werden zurzeit rekordverdächtig tiefe Pegelstände gemessen. An einem besonders flachen und engen Abschnitt der sogenannten Engstelle Kaub bei Koblenz im deutschen Bundesland Rheinland-Pfalz wurden am Morgen nur noch 25 cm gemessen. Der niedrigste Wasserstand bis jetzt betrug dort 24 cm. Die Engstelle ist für die Rheinschifffahrt besonders wichtig. Wegen der tiefen Pegelstände können die Frachtschiffe auf dem Rhein nur noch maximal zu einem Fünftel beladen werden, was die Transportkosten verteuert. Wirtschaftsredaktor Dario Pelosi sagt dazu:
1: Die Preise, die haben sich mittlerweile rund verdreifacht. Also habe ich zum Beispiel eine Tankerladung und dafür 40 Franken pro Tonne bezahlt von Rotterdam Richtung Schweiz, sind es nun 120 Franken oder gar mehr. Bei gewissen Produkten, da kann ich den Transport einfach verlagern, zum Beispiel vermehrt auf die Straße oder die Schiene, zum Beispiel Container. Wobei auch die Güterbahn derzeit im Sommer mit Problemen kämpft. Aber bei schweren Gütern, zum Beispiel bei Metallen wie Aluminium, wird das sehr schwierig.
0: Die höheren Transportkosten wirken sich auf die Preise aus, die Konsumentinnen und Konsumenten für Produkte zahlen müssen. Die Preise für Treibstoffe etwa, die wegen des Iran-Kriegs bereits höher sind, könnten deshalb weiter steigen. Die Trockenheit macht auch in der Schweiz Probleme. Die Armee hat Wasser auf zwei Alpbetriebe geflogen. Ein Super Puma-Helikopter der Luftwaffe transportierte insgesamt 14 befüllte 1000-Liter-Tanks auf zwei Alpen im Kanton Bern. Das VBS, das Departement für Bevölkerungsschutz, war für diesen Hilfseinsatz vom Kanton Bern angefragt worden, sagte Armeesprecher Stefan Hofer gegenüber SRF. Die Börsendaten mitgeteilt von SIX. Der Swiss Market Index liegt im Moment bei 14.354 Punkten, minus 0,3%. Der Dow Jones Index in New York steigt um 0,1%. Der Euro wird zu 93,16 gehandelt, der Dollar zu 81,25. Soweit die Meldungen.
2: Sina Lenkenhagen von SRF Meteo. Es ist heiss. Heiss heisst aber auch immer Gewitter in Sicht. Ziehen die heute noch bei uns vorbei?
3: Also in Zürich könnte es jetzt gerade ein paar Tropfen Regen geben. Allzu viel ist das aber nicht. Aber über Graubünden da haben wir momentan recht kräftige Regengüsse und Gewitter. Die haben zum Teil auch stürmische Böen gebracht. Also da ist jetzt gerade ein bisschen Vorsicht angesagt. Hinter dieser Regenzone oder Gewitterzone reißt es dann noch mal ein bisschen auf. Aus Westen wird zum Teil noch mal sonnig, bevor dann am Abend wahrscheinlich noch ein nächstes so eine Störung durchzieht und dann dort kräftige Gewitter bringt.
2: Erste Verkehrsinfo um 6 nach 4. Vorsicht in der Romandie auf der A1 Lausanne Richtung Gern zwischen Genf. Nicht Gern, was ist Gern? Mischung zwischen Genf und Bern. Nochmal Vorsicht in der Romandie auf der A1 Lausanne Richtung Genf. Zwischen Coppe und der Versoix-Brücke in beiden Richtungen besteht weiterhin die Gefahr durch Personen auf der Fahrbahn. Wiederhole ganz kurz auf der A1 aufgepasst: Lausanne Richtung Genf zwischen Coppe und der Versoix-Brücke in beiden Richtungen besteht weiterhin die Gefahr durch Personen auf der Fahrbahn. Dann Stau der Stockend in der Region Basel auf der A2 Richtung Deutschland ab dem Schweizer Halle-Tunnel, auf der A3 Richtung Wiese ab dem Flughafen und in der Region Solothurn auf der A1 Richtung Bern zwischen Gunzgen Nord und Deitingen Nord. Auf der A1 Richtung Zürich stockt es ebenfalls dort zwischen Kriegstetten und Herkingen. In der Region Zürich vor dem Kubristunnel stockt es Richtung St. Gallen ab Tietikon und ab Burdorf Süd. In der Zentralschweiz auf der A2 Richtung Basel zwischen Stanzstaat und der Verzweigung Rotsee. Und auf der Nord-Süd-Achse vor dem Gotthardtunnel Richtung Süden ab Wassen stellt es 3 km. Das bedeutet eine Wartezeit von einer halben Stunde. Und in Richtung Norden sind es ab Faido 6 km Stau. Dort gut eine Stunde mehr Zeit einberechnen. Die Einfahrten Göschenen und Airolo sind gesperrt. Und Stau auch auf der A13 Richtung Norden zwischen Thusis Nord und Reichenau. Auch dort eine halbe Stunde mehr Zeit einberechnen.
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2: Heute für uns der Boxen, Céline Verdelis. Und ich kann gerade eure To-Do-Liste anschauen. Und ich habe Good News für euch. Da steht nur noch ein Punkt drauf. Entspannen.

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2: Jetzt kommt aber kein Mundart-Song. Excuse. Aber es kommt gleich ein grosser Song. Bell, Book and Candle. Nicht auf Mundart. Kann ich noch nicht so schnell übersetzen. Die Originalversion ist sowieso verschieden. Rescue Me.

0: kommt aus und schon bei uns in der Playlist «Sweet July» von «Take That». Aktuell gibt glaube ich keinen anderen Film so viel zu reden wie «Odyssey». Der Regie-Superstar Christopher Nolan hat sich dieser Geschichte angenommen. Alles im IMAX-Format gefilmt, alles an richtigen Schauplätzen. Ein riesiges Ding ist das geworden. Sogar auch der Abspann-Song. Da ist niemand geringer engagiert worden, als der Rap-Superstar Travis Scott. Und der Videoclip zu dem Song, der ist im Tessin gedreht worden.
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0: Ja, und da haben wir natürlich heute Nachmittag kurzerhand schnell müssen über den Gotthard telefonieren zu der Nora Hesse, unserer Frau vor Ort. Was zeigt der Videoclip vom schönen Tessin? Ich will von ihr wissen.
3: Der Videoclip, der ist im Castel Grande. Das ist eigentlich eine von der bekanntesten von den drei Burgen in Bellinzona, wo sich mitten in der Altstadt befindet. Das ist voll der Schacht, der Liftschacht, wo ja alle Touristen kennen, wenn sie dort posten und dann einmal über den Platz laufen und dann hat es den berühmten Lift, der einem ganz aufbringt. Also jeder, der schon mal eine Tessin-Reise gemacht hat, der kennt eigentlich den Schacht. Und genau dort hat jetzt eben wirklich der Travis Scott gefilmt und man sieht ihn auch dort und in der Innenburg, also im Innenteil von der Burg hat er auch gefilmt. Und der Clip ist das Odyssee-Lied «When I'm Home». Man sieht dann in der Nacht quasi so, wie er mit Feuer spielt dort rein. Alles sehr mystisch, fast schon ein bisschen gruselig. Und es sind auch Tessiner Berge drin und Aufnahmen auf dem Areal vom Berufsbildungszentrum vom Schweizerischen Baumeisterverband Tessin in Gordola.
0: Ich finde es lustig, die Gegensätze, wenn du den Videoclip siehst und nachher weisst, wo das gedreht worden ist. Bei uns in der Deutschschweiz hat man nichts von dem mitbekommen. Im Tessin, nehme ich aber auch schon, hat man wahrscheinlich den Travis Scott irgendwo gesehen, oder?
3: Ja, das war mega lustig, weil Mitte Juli haben ein paar Tessiner Kollegen von mir ein Foto mit dem Travis Scott auf Social Media gepostet. Und ich habe, wie die meisten, das einfach so kommentiert mit «Ja genau, super, KI-Fake». Aber dann habe ich erst nachher realisiert, das ist wirklich Realität, oder? Also dort haben wirklich dann immer mehr Clips und Informationen sind da aufgetaucht im Tessin. Und jetzt natürlich, in diesen Tagen, ist das ein riesiges Thema da unten bei uns.
0: Und das ist wiederum wahrscheinlich auch mega gute Werbung fürs Tessin, oder?
3: Ja klar, also Touristiker da unten haben natürlich sich bereits begeistert darüber geäussert. Ich meine, der Film «Odyssee» allein ist ja schon ein riesen Hype und der Travis Scott ist ein grosser Name. Und man erhofft sich natürlich schon, dass dann das gewisse Leute wieder anziehen, die dann den Schauplatz anschauen. Und es war vor allem aber auch ein Moment, gewesen, wo sich das Dessin hat können, so ein bisschen beweisen konnte, weil der Travis Scott ist eben erst gerade dran gewesen, das ist fast also ein bisschen über einen Monat her. Und der hat dann in einem Wahnsinnstempo müssen Sonder- und Drehbewilligungen haben und in kurzer Zeit hat dann müssen der Kanton das alles auf die Beine stellen. Und jetzt sehen quasi das Resultat Millionen von Menschen.
0: Ist man richtig stolz an dem Jahr?
3: Sehr, ja. Es hat so etwas Cooles. Eben, ich meine, der Liftschacht ist auch schön und die Burg ist auch schön, aber es macht es gerade noch mal so ein bisschen wow. Es macht das Design ein bisschen cooler.
0: Aus dem coolen Design. Unsere Nora Hesse.
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0: gehört die Kategorie mal wieder aufzeigen, wie alt das geworden ist. Hä? Der da doch schon einige Jahre auf dem Buckel «I Won't Let You Go» von James Morrison 2011 rausgekommen. Er ist gerade neu rausgekommen. Ist der da?
1: Schmeiß das Zeug da, der tut's dir nicht mehr weh.
0: Habe ich für euch parat, gibt es in wenigen Augenblicken der Julix, wollen sie ein Problem. Nicht ganz ernst gemeint, seine Sorgen in die Ohren rühren, finde ich schön. Schönes Bild, oder? Also wenn ihr noch etwas habt, jetzt an dem Freitag, vier Abend, ab, weg und bildlich, sinngemäß in die Ohren damit. Jetzt kurz Nachrichten für euch vom Lukas Siegfried auf SRF 3.
2: In den letzten zwei Tagen sind rund 60.000 Migranten von Marokko in die spanische Exklave Ceuta gelangt. Regierungschef Pedro Sanchez ist nach Ceuta gereist und hat der Bevölkerung der Stadt Unterstützung versprochen. Inzwischen seien 25.000 Migranten wieder zurückgekehrt, heißt es von den spanischen Behörden. Gleichzeitig gibt es wegen der Situation in Ceuta eine Diskussion um Grenzkontrollen innerhalb Europas. Italiens Regierung will Spanien aus dem Schengen-Raum ausschließen. Jetzt zeigen sich weitere Länder offen für diese Idee, nämlich Dänemark und Finnland. Und Frankreichs Innenminister sagt, sein Land habe die Kontrollen an der Grenze zu Spanien bereits verstärkt. Und wegen der Trockenheit ist die Schweizer Armee dem Kanton Bern zu Hilfe gekommen. Ein Armeehelikopter hat insgesamt 14 Wassertanks auf zwei Alpen geflogen. Das bestätigt der Bund auf Anfrage von SRF.
0: Der Investorendeal, der fliegt am FIFA-Präsident Gianni Infantino, geht richtig um die Ohren, David Lendi vom Sport. Sogar ein enger Berater hat sich heute von ihm und seinen Plänen distanziert.
3: Der Carlos Gordillo ist aus Protest von seinem Amt als FIFA- und Infantino-Berater zurückgetreten. Auf der Plattform LinkedIn schreibt er, dass er nichts von diesen Plänen gewusst hätte. Außerdem sei es für die FIFA-Mitgliederverbände ein schlechter Deal, wenn die Anteile der Weltmeisterschaft verkauft werden, schreibt der ehemalige Banker auf seinem Profil. Für den FIFA-Präsident Gianni Infantino wird die Luft jetzt noch dünner. Stand heute gibt es wohl keine Mehrheit für seinen Investorendeal, weil nach dem WM-Boykott vom Europäischen Verband UEFA gehen auch die beiden Kontinentalverbände CONCACAF und Asian Football Confederation mit ihm auf Distanz. Aber trotz dem heftigen Widerstand ist die FIFA bis jetzt nicht zurückgerebst. Im Gegenteil, in einer Mitteilung von heute Morgen hat sie ihre Pläne verteidigt.
0: Sina Lenkenhagen von SRF Media, wo braucht es aktuell gerade einen Regenunterschlupf?
4: Vor allem in der Ostschweiz und in Graubünden, da sind zum Teil kräftige Regengüsse und Gewitter unterwegs. Alles westlich von Zürich ist momentan eher trocken. Da kommt auch noch mal ein bisschen Sonne führen, aber im Laufe des Abends bildet sich schon wieder neue Gewitter und die ziehen wieder übers Land und können zum Teil auch noch mal kräftig werden. Es trifft aber längst nicht alle, aber wo es eben kommt, da kann es auch noch mal Sturmböen geben.
0: SRF Verkehrsinfo um 16.32 Uhr. Entwarnung in der Romandie auf der A1 Lausanne Richtung Genf. Zwischen Koppe und der Versoix-Brücke besteht keine Gefahr mehr durch Personen auf der Fahrbahn. Dann Stau oder stockend unterwegs in der Region Basel, seid ihr auf der A2 Richtung Deutschland ab dem Schweizerhallentunnel. In der Region Solothurn auf der A1 Richtung Bern zwischen Gunzgen Nord und Wangen an der Aare. Auf der A1 Richtung Zürich zwischen Kirchberg und Herkingen. In der Zentralschweiz auf der A2 Richtung Basel zwischen Stanz Staat und der Verzweigung Rotsee. Und auf der Nord-Süd-Achse vor dem Gotthardtunnel Richtung Süden sind es ab Wassen 3 Kilometer Stau. Das bedeutet eine Wartezeit von einer halben Stunde. Und Richtung Norden sind es ab Faido 6 Kilometer Stau. Da müsst ihr gut eine Stunde mehr Zeit einberechnen. Die Einfahrten Göschenen und Airolo sind gesperrt. Und auf der A13 Stau Richtung Norden zwischen Thusis Nord und Reichenau. Auch da gut eine halbe Stunde mehr Zeit einberechnen. Das ist SRF 3, heute mit mir, Selin Verdelis. Wir haben kurz nach der halben 5. Und wenn ihr noch kein Wochenende in Sicht habt, dann hoffe ich, dass es wenigstens der Michael Gray für euch noch ein bisschen mehr manifestieren kann, dass es bald so weit ist mit dem Song da. The Week.

0: Das, was ich hoffe, ihr habt schon. The Weeknd's Michael Gray. Wahrscheinlich habt ihr diesen hier auch schon aus dem einen oder anderen Teenie-Zimmer gehört, Schädere. Dahinter ist der Rapper The Julix aus Oberbottigen, ein kleines Dorf mit 1.500 Einwohnern im Kanton Bern. Bei uns ist er neu mit dabei in der Playlist mit dem hat er geschrieben zusammen mit dem Lo von Lo und Ludwig. Ja, mit Julix merkt man einen riesen Hype um ihn, auch bei den verschiedenen Festivalbühnen, wo er spielt, ist es vorne dran pumpenvoll und geht Post so richtig ab. Und er selber sagt es im Hype.
1: Ist geil, kommt die Energie zurück, wo man gegen rausschießt, dann das Mikrofon furzt und es kommt einfach wieder zurück. Manchmal so Absurdität, so, man schreibt einfach etwas so in seine Notizen rein und ein paar Monate später singen das einfach so Leute an dem Konzert. Das ist schon noch recht absurd. Ich glaube, für das Feeling machen wir es. Legendäre Zeit, so für mich. Nice, können wir das durchziehen? Grazie mille, euch das Zeug hören.
0: Der Julix mit einem schönen Bild und zwar seine Sorgen natürlich nur sinnbildlich in die Arme schmeissen. Falls ihr noch solche von denen habt, so vor dem Wochenende, macht doch gerade mit, während im Song, nehmt in Gedanken Problem zusammenkugeln und ab in die Arme damit. Wollen Sie ein Problem, da ist er für euch.

0: Der Julix mit Wollensee-Problem und wir bleiben gerade bei der Schweizer See.
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0: Am Ufer vom Bodensee, das stinkt zum Teil das wegen der Trockenheit. Weil es so heiß ist, verdunstet aktuell so viel Wasser, dass der Pegel jeden Tag einen Zentimeter sinkt und darum verrotten Algen und Seegras. Und wegen dem dann wiederum stinkt es ein bisschen. Wir haben einen Ausflug gemacht, an den See mit Leuten geschwätzt, die dort wohnen, aber auch mit Touristinnen und Touristen. Die Reportage gibt es für euch am 5 Uhr im Info 3.
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0: Sina Lenkenhager von SRF Meteo. Heute gewittert. Da und dort gibt es Regen. Wie sieht es regentechnisch morgen aus?
3: Also im Laufe der Nacht trocknet es dann ab und ein bisschen Regen ist schon am Morgen mit dabei. Für die meisten bleibt es aber trocken. Man muss es so ein bisschen aufteilen, je nach Region. Am Vormittag hat es vor allem im Flachland und der Voralpen zum Teil dichtere Wolken. Und da und dort kann es dann eben mal ein bisschen rausregnen. Das sind aber keine grossen Regenmengen. Innerhalb bin starten wir zuerst mit viel Sonnenschein. Also perfekt für alle, die vielleicht irgendeinen Bauernbrunch geplant haben, morgen am 1. August oder etwas draussen machen. Dann am Nachmittag kehrt es um. Da ist es dann im Flachland recht sonnig und über den Bergen entstehen dann grössere Quellwolken und daraus auch wieder einzelne Regengüsse und Gewitter. Das wahrscheinlich über dem Jura und den zentralen und östlichen Alpen. Im Flachland ist dann am Nachmittag wahrscheinlich meistens trocken, auch wenn man es nicht ganz ausschliessen kann, dass irgendwo mal ein Schauer auch über das Flachland zieht. Die Temperaturen gehen ein bisschen durch ab, es ist aber immer noch typisch. Im Norden gibt es so um die 29 Grad.
0: Und wie sieht es nachher am Sonntag aus, vor allem auch von der Temperatur her?
3: Ja, also es bleibt leider nicht bei dieser Abkühlung. Schon am Sonntag steigen die Temperaturen wieder an und liegen wieder verbreitet zwischen 30 und 34 Grad. Dazu ist es meistens sonnig und abgesehen von ein paar Quellwolken und einzelnen Regengüssen über den Bergen. Insgesamt bleibt das sommerliche heiße Wetter wahrscheinlich noch bis gegen Ende nächster Woche so.
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0: Summer Love. Und zu dieser Sommerliebe schaut, da gehört ein einfaches Versprechen dazu, das wir euch machen. Wir gehen an die Musikfestivals im Land, an die Sommerfestivals im Land. Und die sind immer mit dabei. Ohne zu schwitzen, ohne Anstehen fürs Bier, ohne mobile WC-Anlagen. Ihr könnt einfach das Radio einschalten und dann sind ihr mit drin.
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0: Als Festivalreporterin von SRF 3 darf ich für euch mit unterwegs sein. Wir nehmen Konzerte auf oder treffen Künstlerinnen und Künstler zum Interview. Und gestern, da bin ich mit dir, Matthias Bühler, als Produzent schon raus gewesen.
3: Wir sind im Stars in Town gewesen, im Stadtfestival, am nördlichsten Festival von der Schweiz, kann man glaube ich so sagen. Und das Blöde war eben gewesen, gestern, unser Versprechen an euch ist nicht aufgegangen. Weil gewisse Stars und Sternli manchmal ganz einfach keine Lust auf Interviews haben und sagen, lieber nicht. Mhm. Und dann können wir das Versprechen nicht einhalten.
0: Ja, und er hat eben auch Nein gesagt zu einem Interview.
4: So, before you
3: go. Dabei singt er doch so schön.
0: Ja, der Luis Capaldi. Ich hätte ihn so gerne getroffen. Aber er hat gefunden, nein, tut mir leid, kein Interview. Und wir wiederum haben gefunden, nein, das können wir im Fall jetzt nicht so stehen lassen. Wenn er nicht will, dann müssen wir ihn halt fast sozusagen zwingen, um unsere Fragen zu beantworten.
3: Ja, und zwingen ist ja nicht ganz so leicht, wenn du nicht irgendeinen Hebel hast, den du damit könntest zwingen.
0: Nein, wegen dem habe ich Stift und Plakat genommen und unsere Fragen einfach genug gross aufgeschrieben. Hat das Zeit gedauert bei diesen grossen Plakaten, dass der Luis Capaldi dort auch von der Bühne aus sieht, so gross, dass er fast muss reagieren.
3: Und das hat er dann auch gemacht. Die erste Frage, was ist dein unnötigste Talent?
5: What's my most useless talent is the big sign here. I can do this thing with my cheek. Like
3: das Ding mit den Backen können wir machen. Backenfurz würde ich jetzt ja da sagen, wie er gerade auch gezeigt hat auf der Bühne. Und wer da genau hergelost hat, gehört da Celine. Ich habe es nochmal ein bisschen lauter gemacht. Umtrüllen, sagt sie da. Celine hat uns da richtig in einem militärischen Drill gesagt, was wir mit diesen Schildern wenn müssen machen.
0: Ich bin aber einfach auch mega, mega nervös. Ich kann für euch wirklich wollen, die Interaktion aus dem Luis Capaldi rauskützeln. Und der hat einfach im Fall Matthias, der hat einfach das Kommando übernehmen. Ich kann wirklich einfach wollen, dass der Herr antwortet. Aber danke fürs Blamen
3: da. Auch dank dem militärischen Drill aufgegangen.
0: Ich wollte gerade sagen, danke fürs Blamen, dass wenn das Mikrofon noch mich zu ist, ich manchmal auch einen anderen Ton kann. Aber ich hatte auch Freude gehabt. Besonders dann, wo der Luis Capaldi so ein gemerkt hat, dass da doch noch ein paar Fragen zusammenkommen.
5: Why are dogs? That's how many of these do you fucking have?
0: Ja, man merkt, oder, da hat er auch Freude gehabt, wie viele von diesen Schildern denn da eigentlich noch zusammenkommen, meint er lachend. Und daraufhin hat er dann aber schön die nächste Frage brav beantwortet. Warum das Hunde besser sind als Katzen, haben wir wissen. Ganz klare Sache. Katzen hasst den Luis Capaldi.
5: I fucking hate cats. I know. They're not nice to me. I think I'm scratched by my grand's cat. As a young boy, what is that? Why are you laughing at that? Scratched by my grand's pussy. Is that really the thing? When I was.
0: Eieiei, als Bubsegen von der Katze von seinem Grossjahr gekäbelt wurde, seither haben Katzen sehr einen schweren Stand bei ihm.
3: Ja, und wir sind ja eigentlich auch nicht wirklich nett gewesen zu ihm, haben den Luis Capaldi ja fast genötigt zu dem Interview.
0: Ja, also Matthias, los jetzt. Wir haben uns ein Versprechen, unsere Hörerinnen und Hörer. Und ja, er hat ja selber auch wirklich lustig gefunden, das Publikum auch. Wir haben es vorhin gehört, vor allem bei dieser Katzenfrage, die hat ein bisschen die Gemüter gespalten. Aber macht euch selber ein Bild, das Video mit allen Fragen, das haben wir gerade vorhin bei uns auf unserem SRF3 Instagram-Kanal hochgeladen. Unbedingt anschauen, ist so herzig, wie er reagiert. Und ich muss sagen, das ist jetzt schon mein absolutes Highlight von dem Festival Sommer 2026. Und da ist er jetzt. Der Luis Capaldi mit Wife.

Der Luis Capaldi, den wir gestern auf dem Herrenacker zmitscht in der Altstadt von Schaffhausen am Stars in Town. Überrascht haben sie mit einer Plakatidee, die auch wirklich geklappt hat. Frage auf dem Plakat, die er beantwortet hat. Gehen Sie anschauen von unserem SRF3 Instagram-Account. Das ist euer SRF3 Festival Sommer.

0: Info in der Region Solothurn auf der 1 Richtung Zürich. Start es ab Lutterbach wegen eines Pannenfahrzeugs beim Herkingen. Auf der 1 Richtung Bern start es ab Gunzgen Nord wegen eines Unfalls vor Wangen an der Aare auf der linken Spur. In Basel auf der 2 Richtung Deutschland ab dem Schweizer Hallentunnel. In der Zentralschweiz auf der 2 Richtung Basel zwischen Stanz Süd und der Verzweigung Rotsee. Bleibt auf der Autobahn ist da die Devise. Und auf der Nord-Süd-Achse vor dem Gotthardtunnel Richtung Süden start es ab Assen 3 Kilometer, bedeutet eine Wartezeit von einer halben Stunde. Und Richtung Norden sind es ab Feuider 6 Kilometer, da eine Stunde mehr Zeit einbrechen. Und Stau auch auf der A13 Richtung Norden zwischen Thusis Nord und Reichenau. Auch da müsst ihr eine halbe Stunde mehr Zeit einbrechen. Kommt gut und fahren sicher ans Ziel.
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2: Wir schauen zuerst nach Ceuta. Die Behörden sprechen nun von 60.000 Migranten, die in nur 2 Tagen angekommen seien. Dann gehen wir an den Bodensee, wo sich der tiefe Wasserstand auch in der Nase bemerkbar macht.
3: Es ist schlimm. Es stinkt langsam jetzt auch bei uns.
2: Es verrotten nämlich immer mehr Algen und Seegras. Außerdem fragen wir, ob den USA wegen des Kriegs im Iran die Munition ausgeht und was Hundebesitzer in Chiasso dazu sagen, dass sie nun das Pipi ihres Vierbeiners mit Wasser wegspülen müssen. Das ist Info 3, ich bin Marco Koller. Ja, 60.000 Migranten sind innerhalb nur 2 Tagen nach Ceuta gelangt. Eine spanische Exklave, umgeben von Marokko, mit normalerweise gut 80.000 Einwohnern. Die Ereignisse überstürzen sich also. Nun ist der spanische Regierungschef Pedro Sánchez nach Ceuta gereist, Lukas Siegfried.
4: Die territoriale Souveränität Spaniens sei verletzt worden, sagte Sánchez. Ceuta sei eine spanische Stadt und er verurteile das, was geschehen sei, aufs Schärfste.
5: Ceuta ist eine Stadt española. Y lo sucedido en el día de ayer merece todo nuestro reproche, toda nuestra condena en el nivel más enérgico posible.
4: Der Bevölkerung von Ceuta hat Sánchez Sofortmaßnahmen versprochen. Einerseits werden zusätzliche Armeeangehörige nach Ceuta verlegt, andererseits sollen an der Grenze zwischen Ceuta und Marokko im Meer Bojen installiert werden, als eine Art physische Grenze im Wasser. Mit Marokko habe Spanien ausgehandelt, dass die Menschen schnell zurückreisen könnten. Laut dem spanischen Innenministerium hat inzwischen mehr als die Hälfte der Migranten Ceuta wieder verlassen. Mindestens 34 Menschen waren beim Versuch, nach Ceuta zu gelangen, im Meer ertrunken. Gleichzeitig gibt es wegen der Situation in Ceuta eine Diskussion um Grenzkontrollen innerhalb Europas. Italiens Regierung will Spanien deswegen aus dem Schengen-Raum ausschließen. Jetzt zeigen sich weitere Länder offen für diese Idee, nämlich Dänemark und Finnland. Und Frankreichs Innenminister sagt, sein Land habe die Kontrollen an der Grenze zu Spanien bereits verstärkt.
2: Die Schweiz steckt mitten in der vierten Hitzewelle dieses Sommers. Wegen der anhaltenden Trockenheit haben viele Flüsse und Seen derzeit wenig Wasser. Besonders akut ist die Lage am Untersee. Dieser Teil des Bodensees verzeichnet für die Jahreszeit einen historisch tiefen Pegel. Mit Folgen für Mensch und Tier. Den Fischen fehlen Laichplätze, Boote liegen auf dem Trockenen, Algenteppiche breiten sich aus und die Badegäste bleiben fern. Ostschweiz-Korrespondent Sascha Zürcher.
6: So tief war der Wasserstand des Untersees, seit es Messungen gibt, im Sommer noch nie. Der Pegel

0: Schiffe aufgrund.
1: Da ist natürlich eine außerordentliche Lage, wenn man so viel weniger Wasser hat im Sommer, wo es eigentlich viel Wasser sollte haben. Und die Frage ist halt auch, kommt das nochmal oder wann kommt es nochmal oder erholt sich es gar nicht? Ist das der neue Normalzustand?
0: Auch Touristinnen und Touristen machen sich so ihre Gedanken.
2: Diese kleinen Bootshäfen, wenn die denn so voll tanken sind, dass die Boote gar nicht mehr ablegen können, das sieht nicht normal aus. Ja.
3: Es nervt einfach an dem Sumpf, der vorne am Wohnwagen ist und etwa dir schmeckt es nicht so gut.
4: Wir kommen von Österreich und wir haben das Boot rausschieben müssen, damit wir überhaupt auf den See gehen können.
0: Mit jedem Hitzetag verdunstet so viel Wasser, dass der Bodenseepegel um einen Zentimeter sinkt. Beschwerden gäbe es derzeit wegen des unangenehmen Geruchs am Seeufer, heißt es beim Kanton. Verrottende Algen und Seegras werden auch für Einheimische zum Ärgernis.
5: Ja, es ist schlimm. Es stinkt langsam jetzt auch bei uns.
0: Der Gestank und der tiefe Wasserstand halten viele vom Gang in die Badi ab, wie das Beispiel von Ermatingen zeigt. Nur wenige Gäste sind an diesem Morgen im Strandbad und der Eindruck täuscht nicht, sagt Leo Ahmadian vom Badi-Kiosk.
6: Also ich denke, dass so vielleicht die Hälfte sogar nicht mehr herkommt deswegen.
0: Eine dreiköpfige Familie aus Bern, die mit ihrer Tochter per Velo um den See fährt, lässt sich das Bad nicht nehmen.
7: Ja, man geht bis Knie im Schlamm. Traurig, aber ist das so, leider.
0: Doch nicht alle wagen den Gang in den See durch den Schlamm. Und wenn also der See nicht zur Abkühlung dient, kann man sich unter einen der vielen Bäume legen und von Regen träumen.
8: Auch die Donau hat momentan außergewöhnlich wenig Wasser und das hat Folgen für die Stromproduktion in Ungarn.
9: Die Leistung des ungarischen Kernkraftwerks Poks ist stark reduziert worden. Das Kraftwerk wird normalerweise mit Donauwasser gekühlt. Alle vier Reaktorblöcke wurden schrittweise abgeschaltet, sagte der ungarische Ministerpräsident Peter Modjar. Spätestens ab Montag könne es zu Engpässen bei der Stromversorgung kommen deswegen. Rund die Hälfte des Stroms in Ungarn kommt normalerweise von AKWs. Und auch für die Almwirtschaft hat die Wasserknappheit momentan Folgen und damit sind wir wieder in der Schweiz. Die Schweizer Armee hat nämlich Wasser auf zwei Alpbetriebe geflogen. Ein Super Puma-Helikopter der Luftwaffe hat insgesamt 14 befüllte 1000 Liter Tanks auf zwei Alpen im Kanton Bern transportiert. Der Bund sei für diesen Hilfseinsatz vom Kanton Bern angefragt worden, sagt Armeesprecher Stefan Hofer gegenüber SRF.
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8: Im Krieg zwischen den USA und dem Iran herrscht momentan ein Patt. Alle paar Tage greift der Iran Handelsschiffe an und die USA verüben jeweils sogleich Gegenschläge. Aber meistens nur für kurze Zeit. Eine größere Eskalation gab es bisher nicht. Kritiker der Trump-Regierung, aber auch manche Beobachter erklären dieses Hin und Her damit, dass den Amerikanern die Munition ausgeht, vor allem die Raketen. Doch ist das tatsächlich so? Fredrik Steiger berichtet.
11: Da eine nachhaltige diplomatische Lösung nicht absehbar ist, dürfte der Krieg am Persischen Golf noch einige Zeit fortdauern wie derzeit, mit Phasen der Eskalation und solchen der Deeskalation. Für US-Präsident Donald Trump ist das, so tat er eben kund, militärisch kein Problem. Man verfüge über genügend Munition und Waffen, mehr als man je einsetzen könnte. Vor wenigen Tagen widersprach sich Trump indes ein Stück weit selber. Vor Spitzenvertretern der Verteidigungsindustrie in Pennsylvania drängt er vor allem die Hersteller von Raketen, Tempo zu machen bei der Produktion. Dennoch spielen Trumps Leute im Parlament und in seiner Regierung das Problem herunter, so UNO-Botschafter Mike Waltz. Man habe genügend Material im Kriegsgebiet und es käme noch mehr. Außerhalb von Trumps Umfeld sieht man das kritischer. Ex-Generalstabschef Mike Mullen etwa sagt im Sender CNN, der Schwund an Vorräten sei markant. Und vor allem Raketen könne man nicht heute ordern, morgen bauen und schon übermorgen einsetzen. Für eine nachhaltig erhöhte Produktion brauche es 3 bis 5 Jahre. Man weiß ungefähr, wie viele Raketen die USA seit Beginn des Kriegs gegen den Iran abgefeuert haben. Bereits am allerersten Kriegstag waren es rund 800, also fast eine Jahresproduktion. Was man nicht weiß, ist, wie groß die amerikanischen Bestände zuvor waren und heute sind. Diese Zahlen sind klassifiziert, schließlich sollen China oder Russland

0: nicht erfahren, ob sich in den USA Knappheiten abzeichnen und damit Verletzlichkeit vorliegt. Die Washingtoner Denkfabrik CSIS hat jetzt zumindest Bandbreiten ermittelt. So sollen bei den Tomahawk-Marschflugkörpern von 3000 vor dem Krieg noch 2000 verfügbar sein, bei den Patriot-Abwehrraketen von gut 2300 noch weniger als 1000 und bei den THAAD-Raketen weitaus weniger als die Hälfte. Zwar besäßen die USA genügend Vorräte, um den Krieg gegen den Iran weiterzuführen, sagt Tom Caracco vom CSIS.
1: Yes, we do for this particular conflict.
0: Eine andere Frage aber lautet, wären die US-Arsenale auch groß genug, falls es gleichzeitig zu einem zweiten Krieg käme, etwa in Ostasien?
1: The bigger question is, okay, but what about the next thing? What about having enough actually made, but also...
0: Dafür sähe es nicht so gut aus. Und das wissen natürlich die Chinesen.
2: In Chiasso im Tessin müssen sich Hundehalterinnen und Hundehalter umgewöhnen. Künftig reicht es nicht mehr, beim Spaziergang mit dem Vierbeiner ein Säckli für die Notdurft dabei zu haben. Neu sollte man auch eine Flasche Wasser griffbereit haben, nämlich um den Urin wegzuspülen, wenn der Hund mal muss und zum Beispiel an einer Hauswand das Bein hebt. Wer das Pipi nicht wegmacht, riskiert eine Buße von 100 Franken. So will die Gemeinde dafür sorgen, dass die Innenstadt sauberer wird und weniger stinkt. Wie wird diese neue Hundeverordnung in Chiasso angenommen? Das zeigt der Beitrag von Tessin-Korrespondent Ivan Santoro.
3: Corso San Gottardo in Chiasso am Vormittag. Die Einkaufsstraße wirkt ruhig. Etwas abseits, bei einem kleinen Bäumchen, lässt eine Frau ihren Beagle sein Geschäft verrichten. Von der neuen Regelung hat sie natürlich gehört. Sie meint...
4: Se va fatto, sono d'accordo. Ho già la bottiglietta in borsa.
3: Ja, ich bin eigentlich einverstanden. Ich habe schon jetzt ein kleines Fläschchen dabei. Aber es gäbe noch andere Dinge, welche man büßen müsste. Zum Beispiel Leute, die Tauben füttern, die alles verschmutzen.
4: Da mangiare i piccioni che sporcano veramente tantissimo.
3: Diese Hundehalterin, welche vor einer Bar ihren Kaffee trinkt, findet zwar die Pinkelei auch unangenehm, aber 100 Franken seien zu viel für ein wenig Pipi.
5: Per una pipì? O fanno schifo, dai. Non è giusto per una pipì.
3: Anders klingt es bei den vielen Ladenbesitzerinnen und Besitzern an der Corso San Gottardo. Sie haben die Verunreinigungen und den Gestank vor ihren Geschäften satt. So auch diese Boutique-Besitzerin.
5: Ich
3: bin voll damit einverstanden. Ich muss oft von meinem Geschäft putzen, weil da Hundeurin liegt. Ich mache das, was eigentlich die Hundebesitzer tun müssten. Ich putze es mit Wasser weg, aber nicht mit einer Flasche, sondern mit einer ganzen Gießkanne. Für Chiassos Stadtpräsidenten Bruno Arrigoni ist klar, man wolle in erster Linie sensibilisieren und nicht büßen.
6: Tanto è vero che se poi dovesse esserci un'infrazione, la prima volta è un ammonimento.
3: Wir legen großen Wert auf Eigenverantwortung, sodass es bei einem erstmaligen Verstoß zunächst nur eine Verwarnung gibt. Die Geldstrafe von 100 Franken ist also wirklich das letzte Mittel. Aber es braucht im Reglement die Möglichkeit einer Buße, sonst fehlt der nötige Druck. Deshalb bleibt die Buße. Wie streng die Polizei durchgreift, wird sich zeigen. Denn die neue Regelung in Chiasso tritt erst Mitte August in Kraft. Vielleicht werde es aber doch die eine oder andere Buße brauchen, damit klar werde, dass es sich bei der neuen Regelung nicht nur um eine Empfehlung handle, meint Arrigoni.
2: Und nun zum Blick an die Börse. Hier sind die Börsendaten von SIX.
7: Der Swiss Market Index liegt im Moment bei 14.379 Punkten, 0,1% im Minus. Der Euro wird zu 93,04 gehandelt und der Dollar zu 80,94. Die Wetteraussichten. Am Abend gibt es stellenweise Gewitter. Morgen wird es wieder zeitweise sonnig. Es kann aber erneut nass werden, vor allem in den Alpen. Die Temperatur erreicht morgen rund 29 Grad. Im Süden gibt es bis 34 Grad.
2: 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Einen schönen Abend wünschen Lukas Siegfried und Marco Koller.
8: Einen schönen Abend wünsche auch ich heute mit Céline Vedelis im Ohr. Heute zusammen freut mich und hoffentlich auch dem.

0: Bei dem Song, wo ich immer schier ein Herzries überkomme. Und zwar da. Nein, jetzt ist es nicht. Wo ist es jetzt? Jetzt wollte ich euch nochmal die Stelle zeigen. Egal. Es gibt einfach die Stelle gegen den Schluss. Zack, ist es weg. Und ich immer, was? Nein, der Song, schon fertig. Nein, nein, nein, gehört alles dazu. Bei The Look, grosser Song, Rockset dahinter. Und wir haben ja heute den letzten vom Monat. Morgen ist der August, heute 31. Und er da, er hat auch seinen letzten. Deonava, der letzte als amtierendes SRF 3 Best Talent. Wir sagen ja einmal Best Talent immer bei der Familie mit dabei. Das ist schon so, aber diesen Monat haben wir ihn jetzt also speziell gut kennengelernt, speziell viel seine Songs gelost und Geschichten dahinter gehört, der Aargau, der unbedingt mal für die Schweiz an ESC wird, der Eonava. Und heute Nachmittag haben wir mit ihm Fazit gezogen, Abschlussgespräch geführt. Er ist schon in der Ferien in Irland und wir haben hier am Telefon gehabt. Das Schöne, die Plattform, die wir ihm gegeben haben, diesen Monat, hat sich für ihn ausgezahlt. Also wirklich so in Zahlen, bei den Streamingdiensten. Zum Beispiel Anfangsmonat noch rund 5'000 monatliche Hörerinnen und Hörer gehabt und jetzt über 22'000. Und beim Zählen aber und immer wieder schauen, wie das die Nummern draufklettert, hat er Unterstützung gehabt.
1: Meine Mami kontrolliert die Zahlen regelmässiger als ich. Tivolog. Es ist nicht so, als würde ich nicht drauf schauen. So, ich probiere mich ein bisschen nicht die ganze Zeit so obsessiv drauf zu schauen. Aber ja, nein, es war natürlich schön gewesen.
0: Timo, look, das Mami obsessiv, der Sohn, oh nein, ich will mich ein bisschen distanzieren. Der Eonava hat aber natürlich eine mega Freude. Kann man schauen, ob wir ihn dann mal auf der ESC-Bühne sehen. Wenn es so weitergeht, dann stehen die Chancen nicht schlecht. Er hat schliesslich auch SRF 3 Best Talent Nemo damals unbedingt wollen, auch in diesem Jahr ESC für die Schweiz an ESC gehen, hat nicht geklappt. Aber das heisst nicht, dass er aufgibt. Im Gegenteil, er wird wieder und wieder probieren, seine Songs einzureichen. Und ich habe das Gefühl, die Chancen sind wirklich sehr, sehr gut eingereicht. Was nicht geklappt hat, hat er den Song da, Burn It From Within. Da ist er der Eonava, also im letzten Tag als SRF 3 Best Talent vom Monat Juli.

Liebt das Drama, geht in die Wehre gern, in die Pfadi kochen, kommt auf die Zofige. Der Iron Ava, Burn It From Within, haben wir gerade gehört. Und ich glaube, apropos gehört, ja, ich weiss, das klingt immer so ein bisschen 0815-mässig, aber ich glaube, bei ihm ja, würde ich jetzt meine Hand ins Feuer legen, dass das stimmt und wir sicher wieder von ihm werden hören. Spätestens dann, wenn er für die Schweiz an ESC geht, tue ich jetzt da mal so pro, wie sagt man dem, Kristallkugel von der Zukunft schauen. Aktuelles SRF 3 Best Talent war der Monat. Wer das es nächsten Monat wird, wer das uns wird begleiten im August, erfahren wir dann am Montag.

0: für euch. Von Lukas Siegfried am Halbi.
1: In den letzten zwei Tagen sind rund 60.000 Migranten von Marokko in die spanische Exklave Ceuta gelangt. Regierungschef Pedro Sanchez ist deshalb nach Ceuta gereist und hat der Bevölkerung der Stadt Unterstützung versprochen. Inzwischen sei mehr als die Hälfte von ihnen wieder zurückgekehrt, heißt es von den spanischen Behörden. In Zermatt haben die Bergbahnen den Sommerskibetrieb auf dem Theodulgletscher eingestellt, bis auf Weiteres. Grund sind die schlechten Pistenbedingungen wegen der hohen Temperaturen und wiederholten Gewittern. Einzig einige Schweizer Skirennteams können in beschränktem Umfang weiter trainieren auf dem Zermatter Gletscher. Und wegen der Trockenheit ist die Schweizer Armee dem Kanton Bern zu Hilfe gekommen. Ein Armeehelikopter hat insgesamt 14 Wassertanks à 1000 Litern auf zwei Alpen geflogen. Das bestätigt ein Sprecher der Armee auf Anfrage von SRF.
0: Eigentlich ist sich der FIFA-Präsident Gianni Infantino gewöhnt. Sehr gewöhnt, dass die Leute um ihn herum immer nur brav mit dem Kopf nicken. David Lendi vom Sport wegen seinem Investorendeal verliert er jetzt aber gleich einen engen Vertrauten.
2: Ja, der Carlos Gordillo ist wegen dem geplanten Investorendeal jetzt aus Protest von seinem Amt als hochrangiger FIFA- und enger Infantino-Berater zurückgetreten. Auf der Plattform LinkedIn schreibt er, dass er nichts von diesen Plänen gewusst hätte. Außerdem sei es für die Mitgliederverbände ein schlechter Deal, wenn die FIFA Anteil von der WM verkaufen würde, schreibt der ehemalige Banker auf seinem Profil. Und eine traurige Meldung erreicht uns aus Italien. Der langjährige Captain von der AC Milan, der Franco Baresi, ist in der Nacht auf heute im Alter von 66 an den Folgen von einer schweren Lungenerkrankung gestorben. Er ist eine Clublegende. Schließlich hat er sein ganzes Leben nur für die AC Milan geschuttet und außerdem ist er 1982 mit Italien Weltmeister geworden.
0: Sina Lenkhagen von SRF Meteo. Was braucht es jetzt Abend? Regenschutz oder Sonnenbrille?
3: Beides. Für viele gibt es jetzt mal eine längere Trachniphase und auch ein bisschen Sonne. Aber aus Westen zieht im Laufe des Abends wieder Gewitter auf. Es trifft längst nicht alle, aber dort, wo es gewittert, kann es auch kräftig sein und Sturmböen bringen. Morgen gibt es eine Mischung aus Sonne und Wolken. Im Flachland ist es vor allem am Vormittag sonnig, in den Alpen vor allem am Nachmittag. Und da und dort gibt es ein bisschen Regen. Das bei Höchstwert um 29 Grad.
0: SRF Verkehrsinfo um 17.32 Uhr in der Region Solothurn. Auf der A1 Richtung Zürich staut es, da müsst ihr eine halbe Stunde mehr Zeit ab Lutherbach einbrechen, dies wegen eines Pannenfahrzeugs bei Herkingen. Dann auf der A1 Richtung Bern staut es ab Niederbipp wegen eines Unfalls vor Wangen an der Aare. In der Region Basel stockt es auf der A2 Richtung Deutschland ab dem Schweizer Hallentunnel, auf der A3 Richtung Wiese ab dem Flughafen. Dann in der Region Zürich, vor dem Gubristunnel, stockt es Richtung St. Gallen ab Urdorf Nord in der Zentralschweiz auf der A2 Richtung Basel zwischen der Verzweigung Lopper und Rotsee. Dort ist die Devise, auf der Autobahn zu bleiben. Auf der Nord-Süd-Achse vor dem Gotthardtunnel Richtung Süden ab Wassen sind es 3 Kilometer und eine halbe Stunde Wartezeit und in Richtung Norden ab Faido 5 Kilometer und eine knappe Stunde Wartezeit. Die Einfahrten Göschenen und Airolo sind gesperrt und Stau auch auf der A13 Richtung Norden zwischen Thusnord und Reichenau. Dort müsst ihr gut eine halbe Stunde mehr Zeit einberechnen. Kommen wir gut in Form, sicher als Ziel. In diesen Tagen, am 1. August, bin ich am Grill, sicher das eine und andere Cookie auf dem Tisch. Bei Coca-Cola ist das ja so ein riesen Ding, dass sie das Rezept nicht verraten. Urban Legend besagt sogar, dass das Rezept in einem Tresor ist und dass auch nie zwei Leute, die das Rezept kennen, im gleichen Flugzeug dürfen sitzen. Jetzt ist aber ein Mönch in Italien hinzugekommen und sagt, er habe das Rezept in einem Archiv gefunden. Gucki vielleicht also gar nicht so amerikanisch, sondern italienisch. Die ganze Geschichte gibt es nach den nächsten zwei Songs. Tim Steder, der Beanie, Virgin Girls Debbarton, Super Lonely. Und damit hören Sie

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1: Ich schüttle euch auch wach, vor allem die, die jetzt noch am Arbeiten sind und das Gefühl haben, sie müssen jetzt weiss, den Gucken noch was erledigen. Ja, ich schüttle euch jetzt wach und sage, dass jetzt einfach gehen und liegen lassen, ab ins Wochenende, hat Frau im Radio gesagt. Und apropos Wochenende, da feiern ja viele den 1. August morgen. Auf dem Tisch findet man da sicher Chips, Gemüsespiessli, Hörnli-Salat und sicher immer mal wieder steht auch ein Coca-Cola umeinander. Ganz und gar nicht schweizerisch, sondern amerikanisch. Könnte man meinen.
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1: Weil jetzt hat ein Mönch in Italien vielleicht den Ursprung vom Gocci-Rezept gefunden. Und die Frage ist, ist Coca-Cola vielleicht eben doch nicht amerikanisch, sondern europäisch? Darüber habe ich mit der Lucia Teile von der Wirtschaftsredaktion geredet. Und zuerst wollen wir von ihr wissen, wie geht jetzt die Geschichte genau mit dem Mönch in Italien und dem Rezept?
3: Also der Mönch hat im Archiv von einer Klosterapotheke in der Toskana eine Rezeptmischung gefunden, die zeigt, das ist ja eigentlich Coca-Cola. Also nicht ganz, aber sehr, sehr ähnlich. Nämlich ein Trank aus Coca-Blättern und Cola-Nüsse. Und das Rezept ist auch ein bisschen älter als Coca-Cola. Es könnte also eine Grundlage gewesen sein für das Coca-Cola.
1: Also hat der Erfinder von Coca-Cola vielleicht das Rezept abgeschrieben und gar nicht, wie er immer behauptet hat, selber erfunden?
3: Also die Inspiration für Coca-Cola kommt offenbar so oder so aus Europa. Es hat nämlich um 1860 herum schon ein Getränk gegeben, das sehr beliebt war. Es war ein Bordeaux-Wein, wo Coca-Blätter drinnen eingelegt waren. Also ja, toxische Mischung, oder Wein und Kokain. Der Erfinder von Coca-Cola, der Amerikaner John Pemberton, hat etwas gesucht, das hilft gegen Kopfweh und auch so für die Entspannung. Und hat darum auch mit diesen Zutaten um probiert, aber in den USA war dann Alkohol verboten gewesen. Zu dieser Zeit, er hat darum statt Wein viel Zucker genommen, so eine Art Sirup gemacht und dann auch noch eine koffeinhaltige Pflanze genommen und eben die Cola-Nuss, die jetzt auch im Rezept in der Toskana gefunden worden ist.
1: Also eine eigene Erfindung, aber mit Inspiration aus Europa. Wenn der Mönch jetzt könnte beweisen, dass der Coca-Cola in das Rezept vom Kloster hatte, hat das Vorlage, würde sich etwas verändern? Also müsste Coca-Cola nervös werden? Weil die sind ja schon sehr, sehr stolz auf ihr Rezept.
3: Ja, das Rezept ist offenbar sogar in einem Tresor drin. Und es gibt auch die Legende, dass nie zwei Leute, die das Rezept kennen, dürfen im gleichen Flugzeug sitzen. Mhm. Also ja, das Rezept ist natürlich geschützt. Die Marke, der Name, die Farbe, die Flasche, Formen, alles. Also der ganze Heerschar von Anwälten ist damit beschäftigt, die Marken und das Getränk zu schützen. Also solange der Mönch mit seinem Rezept jetzt nicht plötzlich will eine Gocci-Kopie auf den Markt bringen, passiert wahrscheinlich nichts. Und der härteste Kampf hat Coca-Cola schon hinter sich mit Pepsi. Es ist um das Wort Cola gegangen und das kann Coca-Cola nicht für sich beanspruchen.
1: Ja, darum gibt es ja auch alle Arten von Cola, Pepsi, Vivi Cola und so weiter. Aber Coca-Cola ist schon, kann man sagen, nach wie vor der Kassenschlager, oder?
3: Ja, das Coca-Cola ist mehr verkauft, aber umsatzmässig macht der Pepsi-Konzern mehr Umsatz, weil der verkauft auch noch andere Getränke und Snacks, die zum Konzern gehören. Konkret Coca-Cola macht etwa 50 Milliarden Dollar, Pepsi über 90. Aber die beiden sind natürlich Rivalen und schützen auch ihre Getränkerezepte.

0: Du. Grosser Song für grosse SRF3-Hörerinnen und Hörer. Also grossartig im Sinne von, wenn wir betreten sind. Nemo. Ah, der gefällt mir einfach so gut. Ich hoffe auch. Du. Wenn ihr in den nächsten Tagen bei dieser Hitze irgendwie auf die Idee kommt, Velofahren, also richtig streng. Ich behaupte jetzt mal, es gibt eine Velofahrerin, nämlich die beste von der Schweiz, die es noch ein bisschen strenger gehabt in letzter Zeit.
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0: Malin Reusser geht mit einem Haufen Verletzungsgeschichten, aber auch mit einem Haufen Titel im Gepäck an Tour de France. Die fährt morgen an. Tim Eggemann vom Sporthaus ist so eine Achterbahnfahrt, wie Malin Reusser sie erlebt hat, ist also sehr selten.
2: Es ist schon ein bisschen unglaublich. Angefangen vor einem Jahr beim Giro d'Italia als Favoritin gestartet, dann Fieber, Durchfall und darum das grosse Ziel vom Gesamtsieg verpasst.
3: Ja, ich bin wahnsinnig enttäuscht. Ich habe im Moment auch meine Trainer schlecht zurückgehalten, wie man sieht.
2: Ein paar Monate später, im Herbst, dann zum ersten Mal Weltmeisterin im Einzelzeitfahren. Zu Oberstopp angekommen, ist es wieder Vollgas der Abfahrt Marlene Reusser wegen Stürz an der Hand, am Knie und am Rücken verletzt. Und dann etwa vor einem Monat Tour de Suisse gewonnen, wieder zu Oberstopp angekommen auf der Achterbahnfahrt.
0: Ja, und jetzt vor dem grossen Highlight Tour de France. Wo durchgeht da die Achterbahnfahrt von der Marlene Reusser?
2: Ja, sie gehört zu den Favoritinnen an den, ja, wahrscheinlich einem der wichtigsten Rennen im Radsport bei den Frauen. Die Frage ist, wie fit das sie ist?
3: Man weiss nie, wie fit man wirklich ist. Wirklich. Also ich bin immer selber auch hungrig. Einerseits und andererseits denke ich schon, wenn man dem mal vergönnt wäre, irgendwie viele Monate hintereinander, ohne solche Unterbrüche wirklich aufzubauen, habe ich das Gefühl, dass ich vielleicht noch halt logischerweise auch eins mehr zünden, aber ja, wer weiß.
0: Ja gut, das ist jetzt, sie kann ich verstehen, wenn sie sagt, ja, aber das weiss man nie so genau, wie schätzt denn du aber mal in Reusser ein von der Tour de France?
2: Sie weiss als Spitzensportlerin und Ärztin genau, wie weit sie körperlich kann gehen nach so vielen Verletzungen, das ist klar. Sie ist aber noch viel mehr als einfach eine sehr gute und eine sehr clevere Velofahrerin. Vor allem im Zeitfahren gehört sie auch mit 34 noch zu den Besten der Welt. Trotz der langen Verletzungsliste, es scheint, als hätte Marlene Reusser parat für den ersten Gesamtsieg an der Tour de France, für den maximalen Höhepunkt auf ihrer wilden Achterbahnfahrt.
0: Ja, unsere Tüme sind auf jeden Fall druck. Tour de France geht morgens los an los. Es gibt 9 Etappen. Und neben Marlene Reusser ist noch die zweite Schweizerin am Start, Noemi Rüegg. Immer mal wieder ein Update von der Tour de France gibt es für euch natürlich hier bei uns.
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0: Pablo Nouvelle zusammen mit der Palmada, Nobody as Tight. Kurz vor den News, das, was heute wichtig ist, was ihr wissen müsst, gibt es für euch kompakt bei uns bei SRF 3.
1: Die Nachrichten von SRF um 6 mit Lukas Siegfried. Guten Abend. Zehntausende Migranten sind seit vorgestern in der spanischen Exklave Ceuta auf EU-Boden gelangt. Jetzt ist mehr als die Hälfte von ihnen wieder zurückgekehrt. Dann, wegen der Trockenheit, sind die Pegelstände in Flüssen momentan außerordentlich tief. Warentransporte sind deshalb nur stark eingeschränkt möglich. Positiv ist das trockene Wetter hingegen für den Wein. In Graubünden sind die Winzer momentan sehr zufrieden. Und die Wetteraussichten? Heute Abend stellenweise Gewitter, morgen wieder zeitweise sonnig mit weiteren Gewittern. 60.000 Migranten sind innerhalb von 2 Tagen nach Ceuta gelangt. Eine spanische Exklave, umgeben von Marokko, mit normalerweise gut 80.000 Einwohnerinnen und Einwohnern. Der spanische Regierungschef Pedro Sanchez ist deshalb nach Ceuta gereist. Sanchez sagte, die territoriale Souveränität Spaniens sei verletzt worden. Ceuta sei eine spanische Stadt und er verurteile das, was geschehen sei, aufs Schärfste.
2: Ceuta ist eine Stadt española. Y lo sucedido en el día de ayer merece todo nuestro reproche, toda nuestra condena en el nivel más enérgico posible.
1: Der Bevölkerung von Ceuta hat Sanchez Sofortmaßnahmen versprochen. Einerseits werden zusätzliche Armeeangehörige nach Ceuta verlegt, andererseits sollen an der Grenze zwischen Ceuta und Marokko im Meer Bojen installiert werden, als eine Art physische Grenze im Wasser. Mit Marokko habe Spanien ausgehandelt, dass die Menschen schnell zurückreisen könnten. Und laut dem spanischen Innenministerium hat inzwischen mehr als die Hälfte der Migranten Ceuta wieder verlassen. Mindestens 34 Menschen waren beim Versuch, nach Ceuta zu gelangen, im Meer ertrunken. Wegen Trockenheit haben immer mehr Flüsse weniger Wasser. Im Rhein werden momentan rekordverdächtig tiefe Pegelstände gemessen. An einem besonders flachen und engen Abschnitt, der sogenannten Engstelle Kaub bei Koblenz in Deutschland, lag die Wassertiefe am Morgen nur bei knapp 1,40 Meter. Wegen der tiefen Pegelstände können die Frachtschiffe auf dem Rhein nur noch maximal zu 1/5 beladen werden, was die Transportkosten verteuert. Dazu sagt unser Wirtschaftsredaktor Dario Pelosi.
3: Die Preise, die haben sich mittlerweile rund verdreifacht. Also habe ich zum Beispiel eine Tankerladung und dafür 40 Franken pro Tonne bezahlt von Rotterdam Richtung Schweiz, sind es nun 120 Franken oder gar mehr. Bei gewissen Produkten, da kann ich den Transport einfach verlagern, zum Beispiel vermehrt auf die Straße oder die Schiene, zum Beispiel Container, wobei auch die Güterbahn derzeit im Sommer mit Problemen kämpft. Aber bei schweren Gütern, zum Beispiel bei Metallen wie Aluminium, wird das sehr schwierig.
1: Die höheren Transportkosten wirken sich auf die Preise aus, die Konsumentinnen und Konsumenten für Produkte zahlen müssen. Die Trockenheit der letzten Wochen macht auch vielen Bäuerinnen und Bauern zu schaffen, aber es gibt auch solche, die davon profitieren, nämlich die Winzer. Gerade im Kanton Graubünden sind die Weinbauern zuversichtlich. Es könnte einen richtig guten Jahrgang geben, sagt der Bündner Rebbaukommissär Walter Fromm zum rätoromanischen Radio und Fernsehen RTR.
4: Alle Weinsorten haben Freude an dem Wetter. Wir haben weniger Arbeit mit dem Pflanzenschutz. Und auch die Ausreifung, also der Zuckerwert, werden dieses Jahr hoffentlich mit Leichtigkeit erreicht.

0: Gold und der Dollar zu 80,86 Rappen. Soweit die Meldungen.
1: Sina Lenkenhaken von SRF Media. Gibt es jetzt Abend noch ein bisschen Sonne?
2: Im Moment gibt es an vielen Orten mal so ein bisschen sonnige Trachniphase, aber aus Westen nähert sich schon wieder einzelne Regengüsse und Gewitter. Die ziehen dann im Laufe des Abends so aus Westen über die Schweiz. Es trifft längst nicht alle, aber dort, wo es gewittert, kann es auch kräftig sein und Sturmböen bringen. Morgen ist es dann trotz Wolken häufig sonnig im Flachland, vor allem am Nachmittag, in den Alpen vor allem am Vormittag. Und da und dort gibt es ein bisschen Regen, das bei Höchstwert um 29 Grad.
1: Besser Verkehrsinfo um 18.06 Uhr. In der Region Solothurn auf der A1 Richtung Zürich staut es gut eine halbe Stunde ab Lutherbach wegen eines Pannenfahrzeugs bei Herkingen. Dann auf der A1 Richtung Bern konnte die Unfallstelle bei Önsingen zwar geräumt werden, jedoch staut es noch weiterhin ab Gunzgen. In der Region Basel stockt es auf der A2 Richtung Deutschland ab dem Schweizer Halle-Tunnel, auf der A3 Richtung Wiese ab dem Flughafen, in der Region Zürich vor dem Kubrüstunnel Richtung St. Gallen ab Urdorf Nord, in der Zentralschweiz auf der A2 Richtung Basel zwischen der Verzweigung Lopper und Rotsee. Dort ist die Devise bleibt auf der Autobahn. Auf der Nord-Süd-Achse vor dem Gotthardtunnel in Richtung Norden ab Faida sind es 3 Kilometer und eine halbe Stunde Wartezeit. Die Einfahrt Airolo ist gesperrt und Stau auch auf der A13 Richtung Norden zwischen Thusis Nord und Reichenau. Auch dort müsst ihr eine halbe Stunde mehr Zeit einberechnen.
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1: Vom einen zum nächsten Festival. Wir sind erst gerade vom Stars in Town heimgekommen, Schaffhausen. Das läuft aber noch bis zum nächsten Wochenende. Also nicht dem, sondern nächstes. Komm von dort zurück, gehen wir als Lake Life in Biel. Dort als Konzert vom einzigartigen Mr. Bombastic.
4: Mr. Bum, Bum, Bum, Bum, Bombastic. Hölle fantastisch.
1: Warum das unser Musikredoktor das genau auf das Konzert abgesehen hat, das hören wir gerade als nächstes. Mein Name ist Selin Vedelis, ich habe mich gefreut, dass ihr das 3 geschaltet sind mit uns unterwegs. Hallo zusammen, schönen Freitagabend wünsche ich.

0: Der Honeyboy Disco, a Purple Machine. Nein, falsch. Purple Disco Machine. So ist es richtig rum. 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
0: Heute Abend zum Beispiel das Biel am Lake Life Festival. Beim One and Only.
3: Mr. Boom, Boom, Boom, Boom, Boom, Bastik. Hölle Fantastik.
0: Der Mr. Bombastic, der Shaggy. Und die Frage ist jetzt also nicht ganz unberechtigt, Claudio Landolt aus der Musikredaktion. Warum genau besuchst du 2026 ausgerechnet ein Shaggy-Konzert?
4: Weil ich will wissen, wie Bombastic, der Mr. Fantastic 2026 noch ist, wie viel Saft noch in dem Typ steckt, so 30 Jahre nach seiner Blütezeit. Mitte 90er hat er bekanntlich traditionelle Rocksteady-Reggae auf radiotauglichen Pop frisiert und ist nicht zuletzt dank einer ikonischen Levi's-Werbung zum globalen Superstar geworden und hat dann aber auch mehrmals bewiesen, dass er weit mehr ist als nur ein One-Hit-One.

0: Gold, der Shaggy. Aber nach diesen Hits ist lang nichts wirklich so hitverdächtig mehr gekommen. Oder generell auch so ein bisschen nichts mehr, oder?
1: Also nichts mehr, wo dermassen eingeschlagen hat, aber der Shaggy ist alles andere als stehen geblieben. Er hat sich immer wieder selber challenged und Neues ausprobiert und artfremdes Zeugs quasi durch einen Shaggy Wolf lassen. 2016 zum Beispiel mit einem James Brown Sample oder 2022 ein ganzes Album, wo er Frank Sinatra Songs für Shaggyisiert hat. Und natürlich das mit Abstand gelungenste seit Bombastic, seinen Schulterschluss mit dem britischen Superstar Sting 2018. Eine erfolgreiche Kollaboration auf Albumlänge, der letzte grosse Wurf von beiden, hat auch einen Grammy gegeben und das, obwohl es eigentlich nur Spass hatte, zusammen, sagt das Ding.
2: Well, we recognized we had a rapport, you know, we had a lot in common, and I recognize a kindred spirit in this man, and we have fun.
0: Ja, spannend, das habe ich auch alles gar nicht so wirklich auf dem Schirm gehabt. Ja, Claudia, was erwartest du jetzt vom Konzert heute Abend zu Biel?
1: Im besten Fall auch da, einfach ganz viel Fun und Mr. Lover Lover Nostalgie, die beim Shaggy mit 57 hoffentlich noch nicht ins Peinliche kippt. Und vielleicht sogar die ein oder andere Überraschung. Ich habe schon ein bisschen gehofft, der Sting kommt vielleicht auch noch als Gast auf die Bühne zu Biel. Der hat ja am Mittwoch in Schaffhausen am Stars in Town gespielt, geht aber leider nicht auf, weil er laut eigenem Tourplan heute Abend in Italien ein Konzert spielt.
0: Wie bombastic, oder eben nicht. Der Shaggy zu Biel ankommt, das lesen Sie kurz nach dem Konzert dann online bei uns oder hören Sie da näher. Ich wüsste wo. Zuerst jetzt aber mal schnell also eine richtige Zeitreise zurück mit dem Mr. Bombastic. Angel vom Shaggy.

Reggae, Mr. Bombastic. Er spielt heute Abend am Lakelife Festival zu Biel. Für Kurzentschlossene, die irgendwie gerade in der Region sind, es gibt also noch Tickets. Bin schnell anschauen. Der Shaggy dann heute Abend am 7:15 Uhr auf der Mainstage.

mit Skin Deep. Mein Geschäft Strassenübervorsicht in der Region Solothurn auf der A2 Luzern Richtung Basel zwischen Egerkingen und dem Belchentunnel in beiden Richtungen besteht aktuell die Gefahr durch Tiere auf der Fahrbahn. Ich wiederhole ganz kurz auf der A2 Luzern Richtung Basel zwischen Egerkingen und dem Belchentunnel. Achtung, in beiden Richtungen besteht die Gefahr durch Tiere auf der Fahrbahn.

0: Tasche mit Austin Dobby, SRF 3. Und Zeit, ich sage euch, die verfliegt mit euch. Es ist nämlich schon wieder Zeit für Kurznachrichten. Ein schnell, kurzes, kompaktes Update für euch um halb sieben. Jetzt hier für euch mit vom Lukas Siegfried. Wann kommt der Lukas? In 3, 2, 1. Du!
1: In den letzten zwei Tagen sind rund 60.000 Migranten von Marokko in die spanische Exklave Ceuta gelangt. Der spanische Regierungschef Pedro Sánchez ist deswegen nach Ceuta gereist und hat der Bevölkerung der Stadt Unterstützung versprochen. Inzwischen sei mehr als die Hälfte der Migranten wieder zurückgekehrt, heißt es von den spanischen Behörden. In Zermatt haben die Bergbahnen den Sommerskibetrieb auf dem Theodulgletscher eingestellt, bis auf Weiteres. Grund dafür sind die schlechten Pistenbedingungen wegen der hohen Temperaturen und wiederholten Gewittern. Einzig einige Schweizer Skirennteams können in beschränktem Umfang weiter auf dem Zermatter Gletscher trainieren. Und die Ferienfluggesellschaft Edelweiss bekommt einen neuen Chef. Anfang Oktober übernimmt Eddie Wolfensberger vom langjährigen CEO Bernd Bauer. Eddie Wolfensberger ist Schweizer und 45 Jahre alt. Aktuell ist er ebenfalls bei einer Lufthansa-Tochter beschäftigt. Er ist Chief Operating Officer von Eurowings.
0: Die Schweizer Mountainbiker, die fühlen sich im Tessin offensichtlich pudelwohl. Gestern haben sie zum Start in die Heim-EM im Short Track gerade einen ganzen Medaillensatz gegeben, hat es für sie gegeben, David Lendi vom Sport. Und heute ist eine weitere Goldmedaille dazugekommen.
2: Das Schweizer Team ist Europameister in der Mixed-Staffel. In dieser Disziplin kommt einmal ein Junior, ein U23-Athlet und ein Profi von beiden Geschlechtern zum Zug. Man muss also das Sechste als Team funktionieren und ist voneinander abhängig. Etwas, wo sich die Mountainbiker weniger gewöhnt sind. Für die Schweiz ist es der erste EM-Titel in dieser Disziplin seit 7 Jahren. Und das tschechische Fußballnationalteam hat nach der enttäuschenden WM des Sommer jetzt einen neuen Trainer engagiert. Mit dem Spanier Santi Denia übernimmt in Tschechien zum ersten Mal ein Ausländer das Amt. Er hat Spanien vor zwei Jahren zu Olympiagold gecoacht und zuletzt hat er den Club aus Katar Ash-Shahania trainiert.
0: Sina Lenkenhagen von SRF Media. Gibt es jetzt Abend noch Chancen auf Regen?
3: Chancen sind da, allerdings gibt es auch am Abend längst nicht für alle Regen. Aber es zieht aus Westen wieder Regengüsse und Gewitter auf und die zieht im Laufe des Abends dann so von Westen über die ganze Schweiz aus. Die können auch wieder kräftig sein und zum Teil intensive Regen und auch Sturmböen bringen. In der zweiten Nachthälfte trocknet es dann ab. Tiefst wird liegen so bei 18 Grad.
0: Erste Verkehrsinfo um 18.32 Uhr. Vorsicht in der Region Solothurn auf der A2 Luzern Richtung Basel zwischen Egerkingen und dem Belchentunnel besteht weiterhin in beiden Richtungen die Gefahr durch die Rehe auf der Fahrbahn. In der Region Solothurn auf der A1 Richtung Zürich staut es, da müsst ihr eine halbe Stunde mehr Zeit einberechnen. Und zwar ab Wangen an der Aare wegen eines Pannenfahrzeugs bei Herkingen. Dann auf der A1 Richtung Bern konnte die Unfallstelle bei Uensingen zwar geräumt werden, jedoch staut es weiterhin ab Gunzgen. In der Region Basel auf der A2 stockt es Richtung Deutschland ab dem Schweizhallertunnel, auf der A3 Richtung Wiese ab dem Flughafen und in der Zentralschweiz auf der A2 Richtung Basel zwischen Hergiswil und Krienz. Und Stau auch auf der A13 Richtung Norden zwischen Thusisnord und Reichenau. Da müsst ihr gut eine halbe Stunde mehr Zeit einbrechen. Und im Tessin auf der A2 Richtung Gotthard zwischen Genestrero. Ei, ihr müsst entschuldigen. Ich schaue nachher, wie man ausspricht. Dem Dosso di Taverne-Tunnel. Und dem Dosso di Taverne-Tunnel. Dort ist die Angabe nicht klar. Es muss einfach mit großem Zeitverlust gerechnet werden. Es gibt doch die Songs, die sich anfühlen wie Flüge. So als würde man bei einer Achterbahn steil darauf fahren. Und man weiss, oh, jetzt geht es dann gerade drauf, so das Kribbeln im Bauch. So geht es mir immer wieder unter anderem bei dem. Und ich hoffe, euch auch. Chris Mellencheck, so good to me. Am Mitlosen, respektive Mitfliegen, Céline Medelis. Hallo zusammen.

0: Sie haben auch erst gerade in Schaffhausen gespielt auf der Talent Stage. Das ist eine Gratisbühne, wo ihr könnt Musik entdecken könnt. Ganz viel aus der Schweiz. So wie unsere SRF 3 Best einen guten Siegelträger Last in Lohnen, wo wir gerade gehört haben mit Disappointing Each Other. Und also auf das Schaffhausen Pilgern Stars in Town, die Talent Stage, verspreche ich euch, das lohnt sich. Und ich gebe zu, ich bin immer noch mega kribbelig und voller Ameisel im Bauch. Ich konnte gestern fast nicht die Pause geschult. Ist er da gewesen? Und so darf ich als Festivalreporterin für euch unterwegs sein. Ihr müsst nicht schwitzen, ihr müsst nicht anstehen bei diesen WCs auf dem Festivalgelände. Ihr müsst auch nicht anstehen fürs Bier bei der Bar. Nein, wir bringen euch Konzerte heim, wir bringen euch die Geschichten heim, wo nur Festivals schreiben können. Und natürlich gehören auch Interviews dazu. Und der Luis Capaldi, der gestern auf der Bühne gestanden ist, im Stars in Town, hat aber zu einem Interview gesagt, nein, tut mir leid, keine Zeit. Und dann habe ich mir überlegt, gut, was können wir da gleich machen? Weil wir wollen ja euch, den Luis, trotzdem irgendwie heimbringen. Und dann haben wir Plakate gebastelt. Ganz grosse Plakate, 3,5 Stunden und einen Haufen Filzstift später sind wir parat gewesen, haben gehofft, dass er uns wird sehen in dieser riesigen Menge rein. Und zwar haben wir dort drauf eine Frage geschrieben auf der Hintervorderseite. Wir haben natürlich mehrere Plakate parat gehabt. Und kribbelig und nervös gewesen, ob das jetzt wirklich klappt. Und es hat geklappt. Er hat alle Fragen beantwortet. Unter anderem zum Beispiel die Frage, was ist denn typisch Scottish an ihm?
1: What's the most Scottish thing about me? I was born in Scotland. pretty Scottish. My accent, I don't know, fucking my obesity.
0: No. Ja. Natürlich, dass er in Schottland einfach geboren ist. Typischer Humor à la Louis Capaldi. Sein Akzent und vielleicht auch, dass er so ein bisschen übergewichtig ist, anscheinend auch typisch fürs Schottische. Andere Frage. Would you marry us? Natürlich auch mit einem Augenzwinkern. Würdest du uns heiraten da auf dem Herrenacker zumindest in der Altstadt Schaffhausen? Hat er gefunden?
1: Will I marry you? All of you? All of you together? Yeah, sure. I think there are laws against it, but I'll do it anyway.
0: Ja gut, wahrscheinlich ist das Gesetz dagegen, aber ja klar würde ich das machen. Er hätte müssen lachen, wie viele Fragen da noch hintereinander gekommen sind.
1: Why are dogs... That's how long... How many of these do you fucking have?
0: Am Schluss hat er dann noch gefunden, und jetzt noch weitere Fragen, oder ist das gewesen?
1: Any more? Any other questions? Well, oh fuck, okay. Well, thank you for the chat. Okay, thank you. Cheers. I'm glad we got to have this moment. I'll get on with the gig now, I guess. Hallo,
0: wer ist das gewesen mit der Frage? In dem Moment haben wir schon «Thank you for the chat» gehabt, wie das die Plakate ausgesehen und seine herrlich, super sympathische Reaktion könnt ihr jetzt sehen. Und zwar auf unserem Instagram-Kanal SRF3 Insta. Einfach so sympathisch, der Typ, ich kann es nicht anders sagen. Weiss nicht, also wer das den nicht sympathisch findet, seine Musik nicht fehlt. Müssen wir zuerst zeigen, die Person. Da ist er jetzt mit «Someone you loved».

nebst ganz viel Herzschmerz auch wieder so viel Humor bewiesen, der Luis Capaldi, den wir überrascht haben mit einer Plakataktion. Er hat uns kein Interview geben wollen, haben wir gefunden, gut, wir probieren das einfach zumindest in der Festival-Crowd, wie das aussieht, sehen wir auf unserem SRF3 Instagram-Kanal. Wir schreiben die Festival-Geschichten für euch.

0: der Neueste von der Joya Malin, Musik aus St. Gallen, Two Lovers. Und ich weiss, sie ist gerade in der musikalischen Küche für uns am Brauen bald Neues von ihr. Und von wegen Neues, das ist gerade das Stichwort, das, was wir mit Wissen beschäftigt, aktuell in der Schweiz und der Welt, dafür euch bei SRF 3.
1: Die Nachrichten von SRF um 7 mit Kevin Garnes. Der Ansturm von Migranten auf die spanische Stadt Ceuta kehrt sich um. Seit heute früh sind laut den spanischen Behörden gut 150 Menschen pro Minute zurück auf marokkanisches Gebiet gelaufen. Simon Richle.
2: Von den 60.000 Personen, die innerhalb zwei Tagen dort angekommen sind, sind nun mehr als 48.000 wieder nach Marokko zurückgekehrt. Das sagen die spanischen Behörden. Zur gleichen Zeit gäbe es aber immer noch Gruppen von Menschen, die weiterhin über einen Wellenbrecher von Marokko nach Ceuta klettern. Das berichtet das öffentliche spanische Fernsehen TVE. In den letzten Tagen sind dabei mindestens 57 Migranten ums Leben gekommen. Der Migrationsansturm alarmiert andere Länder in Europa, die offene Grenzen mit Spanien haben. Die Nachrichtenagentur ANSA berichtet, das italienische Innenministerium habe die Schließung seiner See- und Luftgrenzen zu Spanien angeordnet. Ministerpräsidentin Giorgia Meloni schreibt, die unkontrollierte illegale Einwanderung bedrohe die Sicherheit der europäischen Grenzen. Sie wolle diese verteidigen.
1: Die Trockenheit der letzten Wochen macht auch vielen Bäuerinnen und Bauern zu schaffen. Aber es gibt auch solche, die davon profitieren, nämlich die Winzer. Gerade im Kanton Graubünden sind die Weinbauern zuversichtlich. Es könnte einen richtig guten Jahrgang geben, sagt der Bündner Rebbaukommissär Walter Fromm zum rätoromanischen Radio und Fernsehen RTR.
3: Alle Weinsorten haben Freude an dem Wetter. Wir haben weniger Arbeit mit dem Pflanzenschutz. Und auch die Ausreifung, also der Zuckerwert, werden dieses Jahr hoffentlich mit Leichtigkeit erreicht.
1: Im Moment sei die Traubensituation vergleichbar mit dem Jahr 2018. Damals gab es ein besonders gutes Weinjahr. Aber die gute Weinsaison sei noch nicht ganz sicher, vor allem was die Menge angehe, sagt Walter Fromm.
3: Jetzt kommt es halt darauf an, kriegen wir noch ein bisschen Niederschlag. Also wenn es der Niederschlag wird fehlen bis Ende September, dann wird es sicher quantitativ ein kleinerer Jahrgang werden.
1: Und das Weinjahr könnte auch noch schlechter werden, wenn es zu stark regne oder sogar Hagel gäbe. Zum Sport mit Mountainbike. An der Europameisterschaft in Monte Generi im Tessin holt die Schweiz die nächste Medaille, und zwar Gold in der Mixed-Staffel. Für die erst 17-jährige Anja Grossmann ein besonderer Sieg.
4: Wir fahren sonst immer allein und jetzt können wir mal zusammen als Team fahren und all die Emotionen als Team sind einfach mega, mega schön.
1: Silber geht an Italien und Bronze gewinnt Dänemark. Das Wetter. Am Abend gibt es heute stellenweise Gewitter. Morgen dann zeitweise ziemlich sonnig, vor allem in den Alpen, aber stellenweise auch nass. Dies bei rund 29 Grad. Das waren die Nachrichten von Radio SRF. Verantwortlich war Simon Richle.
0: Erste Verkehrsinfo um 3 nach 7. Vorsicht in der Zentralschweiz auf der A2 Luzern Richtung Basel zwischen dem Eichtunnel und dem Mariazell-Tunnel. In beiden Richtungen besteht die Gefahr durch Tiere auf der Fahrbahn. In der Region Basel auf der A2 Richtung Deutschland ab dem Schweizhalle-Tunnel braucht ihr ebenfalls mehr Geduld. Dort wegen eines Pannenfahrzeugs bei Breite und Gleisseite aus im Tessin auf der A2 Richtung Gotthard zwischen Mentrisio und Bisone. Stau mit einem großen Zeitverlust.
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0: Für und mit euch unterwegs an dem Freitagabend, Céline Vedelis, und es ist der Plausch, wie viele Nachrichten da reinkommen hier auf 079 308 3333 für alle, die entweder die Luis Capaldi-Aktion mitbekommen haben oder gesehen haben bei uns auf Instagram. Er hat uns gerade ein Interview gegeben, da habe ich kurzerhand mit dem Team Plakat geschrieben, Fragen auf Plakat geschrieben und gehofft, dass er darauf antwortet. Hat er gemacht, zum Beispiel auf die Frage, what's your most useless talent, also was ist das Talent, wo du hast, wo du am wenigsten kannst brauchen, hat er gefunden.
6: What's my most useless talent is the big sign here. I can do this thing with my cheek.
0: Herrlich, einfach der Humor vom Schott gestern im Star sind dann gefunden, okay, my most useless talent sage ich so mit den Backen, so Backen furzen. Ich kann es jetzt nicht nachmachen, weil ich kann es nicht. Er kann es, wie das es ausgesehen hat, könnt ihr eben nachschauen auf unserem SRF3 Insta-Kanal.

0: Der neueste Train, Pennsylvania Turnpike. Und wir haben den Freitag, das heisst, der Freitag ist auch bekannt als New Music Friday, weil es ist der Tag in der Woche, wo am meisten neue Musik rauskommt. So auch heute unter anderem von der Ariana Grande. Muss man nicht viel erklären, Schauspielerin, Popmusikerin. Gewisse würden sagen, alles ein bisschen poliert, sauber durchdenkt bei ihr. Heute kommt sie mit einem neuen Album, «Pedal», raus, das mit dem soll brechen soll. Da kommen plötzlich ganz neue Beats hineinführen. Springt sie da auf den Drum-Bass-Zug. Doch ungewöhnlich für Ariana Grande. Und dann einmal ein harter Bruch vom Walzen zum Vierviertel. Und er legt noch mehr den Beat für Pop-Verhältnisse. Aber man hört Ariana Grande vom neuen Album auch mal so ein bisschen verspielt. Blubbert sie da ein bisschen im Zeug umeinander. Und es gibt auch Moment, wo sich die 80er Pop-Rock-Schiene probiert. Ich sage bewusst natürlich probiert, oder? Ich meine, die Frage ist da schon, warum ist das jetzt wirklich die grosse Wende bei der Ariana Grande? Mit dem Pop-Image ist das der Bruch. Die Musikredaktorin Gisela Freud hat sich durch das Album durchgelassen und sie meint, nein.
1: Das Album «Pedal» ist nicht wirklich ein radikaler Bruch. Ariana Grande sagt zwar selber, die Platte sei feral, also wilder und ungefilterter als ihre früheren Alben. Und in ihrer Rezension habe ich gelesen, Ariana Grande, die habe da den Stinkefinger in die Luft. Aber der Finger, der ist natürlich immer noch absolut perfekt manikuriert. Das heisst, wer bis jetzt keinen Zugang hat gefunden zu der Ariana Grande, wird wahrscheinlich auch mit diesem Album jetzt nicht zu ihrem allergrössten Fan. Aber wenn man Fan ist von ihr, dann zeigt Pedal eine andere, ein bisschen experimentellere Seite.
0: Lass mal doch mal rein, egal ob Fan oder nicht. Ariana Grande ab ihrem neuen Album Pedal, das heute rausgekommen ist. 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

Charlie XX, eine von ihren neuen Magic Metal Montana. SRF Verkehrsinfo um jetzt gleich 19.30 Uhr. Entwarnung in der Zentralschweiz auf der A2 Luzern Richtung Basel zwischen dem Eichtunnel und Zuse besteht keine Gefahr mehr durch Tiere auf der Fahrbahn. In der Region Basel auf der A2 Richtung Deutschland startet es ab dem Schweizer Hallentunnel wegen eines Unfalls beim Badischer Bahnhof. Auf der linken Spur und auf der Nord-Süd-Achse vor dem Gotthardtunnel Richtung Norden sind es noch 3 Kilometer. Stau bedeutet eine Wartezeit von 1,5 Stunden ab Quinto. Die Einfahrt Airolo ist gesperrt. Sonst solltet ihr freie Fahrt haben, wenn es aber gleich irgendwo staut oder stockt, wo wir es noch nicht auf dem Schirm haben, jederzeit schnell durchgehen und zwar via gratis Verkehrshotline 0800 888 123. Kommen wir gut und sicher ans Ziel, wo auch immer, dass wir gerade unterwegs sind. Auch wenn es nur zwischen Küche und Sofa oder Küche und Balkon ist, so wünsche ich es euch einmal um diese Zeit, jetzt um 7:30 Uhr. Und wir tauchen ein in einen Moment, wo Live bei uns stattgefunden hat, im September 2015. Es braucht nämlich aber gar nicht so viel. Stimme und Gitarre langen, so der Fall war beim Calvin Jones. Und er seinen Hit Call You Home im Studio bei uns performt hat. Die Perle für euch hier, Live-Aufnahme. Und mithören, Celine Medelis. Hallo zusammen.

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0: grosser Song. Telesuf zusammen mit Bon Iver, Exile. Band Dachs aus St. Gallen. Spaltet die Gemüter, wie man so schön sagt. Und das spürt auch der Kopf hinter Dachs, der Basil. Ich habe ihn gestern nämlich getroffen am Stars in Town in Schaffhausen, wo sie auf der Talent Stage gespielt haben. Das ist eine gratis Bühne zumindest in der Altstadt von Schaffhausen. Kann ich wärmstens empfehlen, um dort mal vorbeischauen. Tolle Konzerte, Foodstände rundum, alles, was das Herz begehrt. Und ich habe mit dem Basil von Dachs ein kleines Spiel gemacht. Das heisst «Jö oder Nö». Also, es ist darum gegangen, über dir «Jö» oder eben «Nö» so ein bisschen weniger «Seins» findet. Und als ich «Dachs» gesagt habe, bin ich ein bisschen erstaunt gewesen ab seiner Antwort, weil er hat gefunden hatte «Nö».
1: Irgendwie finden mich viele Leute, glaube ich, nicht wahnsinnig herzig, sondern eher so ein bisschen «What the fuck ist mit dem jetzt los?». Allgemein bin ich nicht mega in love mit dem Bandnamen «Dachs» im Moment. Der ist einfach wie so gewachsen zu dem, was jetzt ist. Aber für mich wäre es glaube auch gut, wenn es nicht ein Tier wäre.
0: Wieso haben Sie denn den Bandnamen überhaupt gewählt, wenn er findet, gar nicht so meins eigentlich?
1: Vor 100 Jahren haben wir einen Bandwettbewerb Band X Ost mitgemacht. Und dann so am Abend vorher müssen wir einen Namen festlegen. Wir haben so gefunden, ja, jetzt, wo wir schweizerdeutsche Texte haben, ein Tier, das es so da gibt, aber wo man gleich fast nie sieht und so ein bisschen nicht so viel darüber weiss. Dann haben wir den genommen, weil es auch noch so «Chs» drin hat.
0: Wie er lebt und lebt, der Basil, zum trockenen Humor. Ja, und jetzt also Bandnamen wechseln, darum jetzt das Thema. Das dann eben schon nicht, will.
1: Bandnamen wechseln ist irgendwie auch einfach nicht so ganz einfach. Es ist dann verbunden mit einem mega Sprung in etwas Neues. Und vielleicht passiert das schon noch, ich glaube, aber nicht gerade jetzt.
0: «Dachs». Die wohlbekannteste Kopfstimme, dann noch im St. Gallen-Dialekt von Basil, haben viele nicht gern, viele aber umso mehr. Was ich finde, doch, es bringt so viel Wortwitz mit, so viel scharfe Alltagsbeobachtung und hebt uns auch schön den Spiegel her. Doch, wir hören es mit «Tote Katze». Und apropos, wer sagt, oh, ich will schon lange mal wirklich live erleben. Ich finde es ein riesiges Erlebnis. Müsst ihr da mal gesehen haben. Am 9. Oktober spielt Dach zum Bogen F. Am 4. Dezember dann im Palace St. Gallen Heimspiel. Oder am 5. im Café Bad Bonn in Düdingen. Oder geht jetzt da, BSRF 3, mit Tote Katze.

0: Teil vom Interview bei uns auf unserem Instagram-Kanal. So war es von mir. Ich wünsche euch ein ganz schönes Wochenende, einen schönen 1. August. Ich hause es jetzt. 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
1: Die Nachrichten von SRF um 8 mit Kevin Garnes. Guten Abend. Der Ansturm von Migranten auf die spanische Stadt Ceuta kehrt sich um. Seit heute früh sind laut den spanischen Behörden gut 150 Menschen pro Minute zurück auf marokkanisches Gebiet gelaufen. Simon Richle.
2: Von den 60.000 Personen, die in zwei Tagen in Ceuta angekommen sind, sind nun mehr als 48.000 wieder nach Marokko zurückgekehrt. Das sagen die spanischen Behörden. Zur gleichen Zeit gäbe es aber immer noch Gruppen von Menschen, die weiterhin über einen Wellenbrecher von Marokko nach Ceuta klettern. Das berichtet das spanische Fernsehen TVE. In den letzten Tagen sind dabei mindestens 57 Migranten ums Leben gekommen. Der Migrationsansturm alarmiert andere Länder in Europa, die offene Grenzen mit Spanien haben. Die Nachrichtenagentur ANSA berichtet, das italienische Innenministerium habe die Schließung seiner See- und Luftgrenzen zu Spanien angeordnet. Ministerpräsidentin Giorgia Meloni schreibt, die unkontrollierte illegale Einwanderung bedrohe die Sicherheit der europäischen Grenzen. Sie wolle diese verteidigen.
1: 220.000 Menschen mussten in Südwestfrankreich in den letzten Tagen ihr Zuhause verlassen, wegen der verheerenden Waldbrände dort. Jetzt sagen die Behörden, die meisten von ihnen dürfen wieder zurück, nämlich fast 200.000. Nur noch 4 Gemeinden müssten zurzeit evakuiert bleiben. Gleichzeitig sagen die Behörden auch, die Krise sei noch nicht vorbei und das Feuer noch nicht unter Kontrolle. Die Situation werde aber von Tag zu Tag besser. Aus diesem Grund wird auch noch heute Abend die Notunterkunft in Bordeaux wieder geschlossen, die für die vielen Geflüchteten eingerichtet worden war. Das schreibt die Stadt Bordeaux. Die Trockenheit der letzten Wochen macht auch vielen Bäuerinnen und Bauern zu schaffen. Aber es gibt auch solche, die davon profitieren, nämlich die Winzer. Gerade im Kanton Graubünden sind die Weinbauern zuversichtlich, es könnte einen richtig guten Jahrgang geben, sagt der Bündner Rebbau-Kommissar Walter Fromm zum rätoromanischen Radio und Fernsehen RTR.
3: Alle Weinsorten haben Freude an dem Wetter. Wir haben weniger Arbeit mit dem Pflanzenschutz. Und auch die Ausreifung, also der Zuckerwert, werden dieses Jahr hoffentlich mit Leichtigkeit erreicht.
1: Im Moment sei die Traubensituation vergleichbar mit dem Jahr 2018. Damals gab es einen besonders guten Weinjahrgang. Der Blick aufs Wetter. Morgen trotz Wolken oft sonnig, vor allem in den Alpen, aber stellenweise nass. Um 29 Grad. Das waren die Nachrichten von Radio SRF. Verantwortlich heute Abend ist Simon Richle.
4: SRF Verkehrsinfo von 20.03 Uhr in der Region Basel auf der A2 Richtung Deutschland konnte das Pannenfahrzeug beim Badischen Bahnhof entfernt werden, jedoch noch Stau ab dem Schweizer Halle-Tunnel. Und auch auf der Nord-Süd-Achse vor dem Gotthard-Tunnel in Richtung Norden aktuell 4 Kilometer Stau noch, knapp 45 Minuten Wartezeit ab Quinto.
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4: Kommt rein, wir machen New Music Friday. Immer am letzten Tag der Woche kommen offiziell die neuen Platten und Singles raus. Und Sounds nimmt sich der Musikabend, um mit euch durch die spannendsten Releases zu hören. Oben aus schwingt die Ariana Grande, eine der grössten Popstimmen vom aktuellen Streaming-Zeitalter. Und sie hat, wenn man gut sucht, ein paar schöne Ecken und Kanten auf dieser neuen Platte. Ihr hört es gerade hier im Sound. Sonst viel neu entdeckt. Nehmen, die ihr vielleicht noch nicht auf dem Zettel habt, hört mit uns Catherine Mohn, Shannon Lay oder Joy Aria und ich geniesse mit euch Andy Rohrer am Mikrofon. Start mit der Catherine Mohn, Synthie Pop aus Los Angeles.

Sie gehört zu den ganz grossen Popstimmen aktuell, Ariana Grande. Und es passiert viel. Ganz oben in der Popmusik 2026. Madonna hat erst gerade released, Olivia Rodrigo, Charlie XCX. Jetzt also auch Ariana Grande, die Frau, die mit dem sehr eng gebundenen Pferdeschwanz sehr berühmt worden ist. Aber auch sehr dafür kämpft, dass sie ihre Privatsphäre und ihr Leben für sich kann behalten kann. Sehr gute Attitude, auch wenn sie eben zu den meist ausgestellten Menschen aktuell gehört. Das neue Album ist Nummer 8. Von der Ariana Grande. Es heisst Petals. Und gerade für uns vom Sound sind die Sachen natürlich vor allem dort interessant, wo es eben das Popgewässer und der Sonnenschein ein bisschen verlöhnt. Auch auf dem neuen Album sind die Highlights, weil sie das eben kann. Genau dann, wenn sie in weniger durchsichtige Gewässer sticht. Indie-Pop-Einfluss, fast schon Olivia Rodrigo-Stil auf dem Song Bad Thing, den wir gerade gehört haben. Die Ariana Grande, aber auch mit dem Garage-artige Beat auf dem Track Oh Well möchte ich euch nicht vorenthalten. Ihr seid hier, um die neuesten Platten kennenlernen. Sounds hat den Überblick immer am Freitag zum New Music Friday. So tönt die wohl grösste, die heute rausgekommen ist. Petals.

Das ist jemand, der in Sachen Pop all out there geht. Richtig rauslässt. Slater schön aufblasen vom neuesten Track Brand New Chanel. Slater ist das Projekt von der Catherine Grace Garner, gerade in den Staaten sehr viel beachtet mit Worst Girl in America, einem aktuellen Album. Bringt sie heute auf die Bühne vom grossen Lollapalooza Festival in Chicago. Das kann man bei uns, wenn man dann die richtigen Streamingdienste abonniert hat, auch schauen in mehr als eine Stunde am 10. Unsere Zeit ist das Later Set auf Streaming-Dienst wie Hulu oder Disney Plus. Gibt es das Lollapalooza Festival das Wochenende gesehen? Auch mit ganz grossen Shows von den Smashing Pumpkins, der Ethel Kane oder der Charlie XCX. Slater auch mit dabei. Brand New Chanels hat sie extra für das Festival eine neue Single rausgebracht. Ihr habt es gehört im Sounds mit dem Überblick über die spannendsten neuen Sachen, die heute rausgekommen sind. Sehr Freude gemacht hat man das neue Album von der Shannon Lay, Songwriterin aus Los Angeles, hat ihre neue Platte draussen. Und die werden dann nächste Woche im Sounds am Montag mit Luca noch im Detail kennenlernen. Past the Veil heisst sie. Ein schönes Beispiel darauf ist Horizons. Nach all dem Pop für die Grossbühne. Jetzt mal etwas für einen wunderbar ruhigen Moment. Shannon Lay Playlist vom Sound sind wir auch zum Nachschauen.

0: wunderbare Song, wenn man will, oben runterfahren, das Wochenende. Joy Ria, so schöne, eingängige Melodie, so desinteressiert vortreibt, Slacker Pop vom Allerfeinsten, I don't know, who cares. Joy Ria heisst das Projekt vom Arthur DJ Jinski aus Polen, ist via Kanada in London gelandet und hat dort mit dem Dan Carey vom Kultlabel Speedy Wonderground seine aktuelle EP eingespielt. Die heisst Graceful Degradation, ist heute rausgekommen. Joy Ria, richtig schöner kleiner Schatz in der Sounds-Playlist von heute Abend. Wir haben noch viel mehr von denen, auch gute alte Namen, die wir im Sounds lang gefeiert haben und auch zwischendrin lang nicht mehr gehört haben. Zum Beispiel der Rudy Colum hat heute ein neues Album rausgebracht. Jetzt das. SRF Verkehrsinfo von 20.27 Uhr auf der Nord-Süd-Achse vor dem Gotthardtunnel in Richtung Norden. 6 Kilometer Stau und mindestens eine Stunde Wartezeit ab Quinto. Die Autobahneinfahrt Airolo ist gesperrt.
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0: Nächster Stopp ist wieder mal die wunderbare Indie-Rock-Szene von Philadelphia. Es ist nicht Indie-Rock, sondern Hawk and Roll, wie sie es nennt. Mallory Hawk kommt aus dieser Szene und bringt Indie-Alternative-Rock vom Allerfeinsten. Für Fans von Courtney Bonnet und all diesen Sachen ist das ein sehr tolles Debütalbum. Chinook heisst Mallory Hawk zum ersten Mal im Sounds.

Post-Punk mit einem Saxophon. Ich fand mega oft aus Brighton in England. Ist seit ein paar Jahren eigentlich so ein bisschen vorbei. Aber tut doch immer mal wieder gut. Gerade ein Projekt wie Opus King, heute ein neues Album rausgebracht, heisst The Sweet Goodbye. Und der Song I'm a Pretty Showboy in der Sounds Playlist. Guter Drive drin. Jetzt gehen wir wieder zu Shearwater. Das ist ein Typ, den wir vielleicht auch schon mitbekommen haben. Bei Ockerville River. Band aus der Ami-Szene dabei gewesen. Jetzt hat er mal aus Austin in Texas mit seinem Solo-Projekt Shearwater eine neue Platte draussen. Sie heisst The New World und tönt so. Slugs in the Marigolds. Ein Song, der sich so langsam aufbaut. Wunderbar für einen Spaziergang im Park oder am Fluss. Und wenn es euch auch ein bisschen schnell geht, könnt ihr gut nachlesen auf srf3.ch, ist die ganze Playlist aufgeführt.

Das feines Highlight vom letzten Musikjahr Blood Orange zusammen mit Dorothy Colum. Der Track heisst The Field ist Teil vom jüngsten Blood Orange Album, wo wir letztes Jahr sehr, sehr gern gehört haben. Und jetzt ist ein Teil, der da mitgewirkt hat, der Dorothy Colum, eine Band aus Factory Records Huchen von Manchester. Da gehören Joy Division, New Order, Happy Mondays dazu. Dorothy Colums aus selber Zeit, legendär in jüngster Zeit, nämlich in den letzten 16 Jahren, kein eigenes Album rausgebracht. Bis heute Renaissant heisst das Ding, der Dorothy Colum. Vor allem bekannt durch die Gitarrenarbeit. Einiges ist rein instrumental, aber nicht weniger packend auf dieser Platte. Werden wir auch nächste Woche im Sounds noch mehr hören. Ein Track jetzt heisst Your Shadow at Evening.

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1: Für Fans von Leonard Cohen oder Nick Cave, wenn man so will, Ed Askew, ein New Yorker Underground Folky aus den 60er Jahren, ist in den 2000er so ein bisschen wiederentdeckt worden, gerade von der Freak-Folk-Szene von Big Apple und ist recht aktiv gewesen. In den letzten Jahren ist letztes Jahr verstorben mit 84, hat aber kurz vor seinem Tod nochmal ein Album aufgenommen. Ja, man hört ums Alter an, aber immer noch inspiriert und auch aktuelle Gästeliste. Bill Callahan oder Sharon Van Etten sind auf dem Album, wo jetzt posthum rausgekommen ist, heute offiziell The Final Painting in der Sounds-Playlist Tough Guys vom Ed Askews. Wenn wir gerade schon bei Lo-Fi sind oder Sachen, die nicht so ballern, ein Highlight diese Woche entdeckt aus der Schweizer Szene, respektive eine Kollaboration zwischen Zürich und Den Haag. Rainer Fessler und Kleel Schifroni sind Swimming Pool. Hold Your Horses. Ein Track, der eine wunderbare Kälte ausstrahlt. Wenn das irgendwie funktioniert durch Boxen, nehmen Sie an. Hold Your Horses im Sounds auf SRF 3.

0: schaffen gern zusammen, bewundern sich Arca und Björk. Afterwards ist ein Track, der mittlerweile schon 6 Jahre alt ist, auf der Kick-Albeserie von Arca, der hochspannenden Produzentin. Das neueste Werk ist heute rausgekommen, gehört ihr im Sounds nachher.
1: Die Nachrichten von SRF um 9 mit Kevin Garnes. Morgen ist der 1. August und bereits heute hat Verkehrsminister Albert Rösti den Redemarathon des Bundesrates zum Nationalfeiertag eröffnet. Rösti hat in Feraldorf im Kanton Zürich vor allem über die aktuelle Hitze gesprochen. Diese beschäftige und plage alle. Da müssten vor allem die Kantone und die Gemeinden die Menschen schützen. Auch Justizministerin Elisabeth Bohm-Schneider hat ihre erste Rede hinter sich. Sie hat in ihrer Festansprache in Luzern die Schweizer Mehrsprachigkeit gelobt. Verteidigungsminister Martin Pfister hat in Rorschach im Kanton St. Gallen die Solidarität hervorgehoben, die er in der Schweiz immer wieder erlebe. Und Bundespräsident Guy Parmelin hat in Renon, in seinem Heimatkanton Waadt, die Solidarität und den Fleiß der Schweizer Bevölkerung gelobt. 220.000 Menschen mussten in Südwestfrankreich in den letzten Tagen ihr Zuhause verlassen, wegen der verheerenden Waldbrände. Jetzt sagen die Behörden, die meisten von ihnen dürfen wieder zurück, nämlich fast 200.000. Nur noch 4 Gemeinden müssten zurzeit evakuiert bleiben. Gleichzeitig sagen die Behörden auch, die Krise sei noch nicht vorbei und das Feuer noch nicht unter Kontrolle. Die Situation werde aber von Tag zu Tag besser. Aus diesem Grund wird auch noch heute Abend die Notunterkunft in Bordeaux wieder geschlossen, die für die vielen Geflüchteten eingerichtet worden war. Das schreibt die Stadt Bordeaux. Weitere Themen des Tages in Kürze. Wegen des Ansturms von Zehntausenden von Migranten auf den spanischen Ort Ceuta hat Italien seine See- und Luftgrenzen zu Spanien geschlossen. Das sagt der italienische Innenminister. Ministerpräsidentin Giorgia Meloni schreibt, die unkontrollierte illegale Einwanderung bedrohe die Sicherheit der europäischen Grenzen. Sie wolle diese verteidigen. Und Frankreichs Gefängnisse sind voll. Zum 1. Juli haben dort fast 90.000 Menschen eingesessen. Laut offiziellen Zahlen ist das ein neuer Rekord, schreibt die Nachrichtenagentur AFP. Weil es viel zu wenige Plätze gibt, müssen fast 8.000 Häftlinge auf Matratzen auf dem Boden schlafen. Das Justizministerium will nun neue Plätze in Modulbauten schaffen. Das Wetter morgen trotz Wolken oft sonnig. Vor allem in den Alpen wird es auch stellenweise nass. Dies um 29 Grad. Das waren die Nachrichten von Radio SRF. Verantwortlich war Simon Richle.
0: SRF Verkehrsinfo von 21.02 Uhr auf der Nord-Süd-Achse vor dem Gotthardtunnel in Richtung Norden. Aktuell 8 Kilometer Stau und mindestens 1 Stunde und 15 Minuten Wartezeit ab Faido. Das Astra empfiehlt, über die A13 via San Bernardino auszuweichen. Die Autobahneinfahrt Airolo ist gesperrt.
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0: Jetzt werden wir elektronischer, natürlich bleiben wir am Motto treu, neue Releases von heute. Und es gibt ein Single von Over Mono, das ist ein britisches Electronica-Duo, hat vor 2 Jahren so ein bisschen Hype genossen rund ums Debütalbum Good Lies. Jetzt sind wir gespannt, ob die beiden Brüder Tom und Ed Russell können anknüpfen. Das neue Album kommt im September, brandneue Single, heisst Night in Shining Prada. Haben sich wie oft Unterstützung geholt an den Vocals, das mal vom Rapper, Poet John Joseph Holt. Ich bin Andy Rohr und lass mit euch.

0: Musikabend Sound am Freitag machen wir immer eine Stimmung für den Dancefloor. Heute Abend noch feine synthetische Produktionen, wenn man so will, von Arca, Superproducerin aus den Staaten. Wir haben einen neuen Sound von Fuckers oder von Mount Kimby, wo euch richtig tanzen lässt. Ich möchte aber auch noch einen Moment für ein paar wunderbare analoge Beats rausnehmen, weil es geht gerade zwei Sachen, die heute spannend sind, aus dem Ecke. Ich habe diese Woche mal den Cool Corner ausgerufen, wenn ihr ein bisschen runterkommt. Richtet euch ein Säckchen im Haus, in der Wohnung, wo es halt möglichst kühl ist, und stellt eine Box auf und hört den Sound, wo ihr oben abholt. Und die nächsten zwei Beispiele gehören definitiv zum Cool Corner, kann ich empfehlen. Open Mike Eagle, habe ich zuerst das neue Album Doomed, nimmt langsam aber sicher Form an von dem Alternative Rapper, kommt aus Los Angeles, hat zusammen mit dem Kenny Siegel die neue Platte produziert, die dann im August offiziell rauskommt. Die neueste Single, She Swear am Colorblind, ist heute rausgekommen, hat neben Kenny Siegel und Open Mike Eagle auch Billy Woods drauf. Und das ist so richtig schön entschleunigend. Da kann man mal tief ausschnaufen. Nachher klangmäßig ganz ähnlich Tommy und J.D. Beck im Sound.
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Das sind Domi und J.D. Beck. Zusammen mit ganz grossen Namen Snoop Dogg, Busta Rhymes, Anderson Park sind auf dem Track Pilot gefeatured. Wie ist das passiert? Das ist ein Duo. Domi heisst Domi Deal. Wo habe ich jetzt ihren Namen ganz aufgeschrieben? Kommt aus Nancy in Frankreich. Und Domitil de Galle, jetzt habe ich es. Und J.D. Beck ist aus Texas Schlagzeuger. Die zwei haben sich beim Musikstudium in Boston kennengelernt und haben dann später im Dunstkreis vom Anderson Park und dem seinem Label eine musikalische Heimat gefunden. Rund um Apeshit, dem Label, haben sie dann Sachen gemacht mit Thundercat eben im Anderson Park. Oder Eric Andre. Denn das Debütalbum hat richtig Wellen geworfen. Ist 2022 rausgekommen, Domi und J.D. Beck mit Not Tight. Von dort ist auch der Song, den wir gerade gehört haben. Hat zwei Grammy-Nominierungen gegeben. Gewonnen haben sie zu dem Moment keine. Jetzt gibt es aber das nächste Album. Domi und J.D. Beck bringen heute Who Asked. Da hat es nicht mehr so grosse Namen drauf gefeatured, aber die warmen und verspielten Beats, die treiben es auf die Spitze. Hört das Beispiel Domi und J.D. Beck mit Exit.

Arca. Produzentin ursprünglich aus Venezuela, längst in den Staaten angekommen und der ganz Grosse vom Pop hilft, respektive sie auf eigene Produktionen holt. Rosalia haben wir hier gehört auf Click and Track ab dem Album Kick Eye. Von denen hat es ganze 5G, Kick Eye bis 5x Eye. Und die sind in den Jahren 2021 rausgekommen. Gerade mit dieser Serie hat sich Arca einen Namen gemacht und als Produzentin für Björk, FKA Twix, Frank Ocean, Robin und andere können etablieren. Nach einem monströsen Set am Coachella Festival hat Arca definitiv die Oberliga von der elektronischen Musik erreicht. Umso spannender, dass es jetzt ein neues Album gibt. Da hat wieder so ein bisschen wie die Kick 1 bis 5 i-Serie einen komplexen Namen. Es sind nämlich 5X, das neue Album, also XXXXX, heute neu draussen. Und da spielt Arca bewusst mit den Grenzen vom Album. Ist mittlerweile genug mutig, wie sie selber sagt, um da und dort die Grenzen vom Album zu dehnen, aufzubrechen. Viele verstehen das neue Werk auch eher als vielleicht ein DJ-Mix oder ein Mixtape. Arca nennt es ein Album, wie das tönt. Ist irgendwie wie man hier in einer verwunschenen Rosalia-Welt, dort in einer abgefuckten Madonna-Welt oder am Ende in einem sehr dunklen Elfenwald von der Björk landet. Hochspannend, aber nicht unanstrengend. Zwei Auszüge ab dem Album Arca mit

Ich nehme den Ariana Grande, den wir am Anfang der Sendung gelost haben, der wohl meist beachtete Release von heute. Alejandra Gersi Rodriguez, alias Arca, ursprünglich aus Venezuela, mittlerweile in den USA beheimatet. XXXXX heisst die neue Platte. Werden wir auch nächste Woche im Rahmen der Soundswoche noch genauer anhören. Jetzt auf England, Hype Rapper Nems aus Manchester hat sein nächstes Mixtape angekündigt und ein Single Kylo heisst Prince of the Sea.

Mount Kimby sind das auf dem Track zusammen mit Slow Tie, ein Projekt, das immer wieder tolle Featurings für gebracht hat. Haben im Dubstep angefangen, mittlerweile in der Electronica die High Londoner Projekt, wo jetzt wieder etwas Neues am Start hat. Und zwar nicht das reguläres Album, sondern ein Mix, was für den legendären Club Fabric gemacht haben. Ein Track davon habe ich parat. Das ist ein von wenigen Originals, also sprich neue Tracks von Mount Kimby, für den Mix gemacht haben. Fabric Presents Mount Kimby heisst er. Haben viele von ihren Favoriten, wie sie sagen, die Dancefloor-orientierteren Sachen, die sie beeindruckt haben in letzter Zeit, zusammengestellt. Und eben auch ein, zwei ganz neue Sachen. Ab auf den Dancefloor, wir haben auch noch Sounds Mixtape mit den spannendsten neuen Schweizer Electro-Sounds parat ab Melfi. Jetzt aber startet mit Mount Kimby, nachher die Avalanches, ihr seid im Sounds auf SRF 3.

Easy, easy. Es hätte so easy können sein. Aber es soll nicht sein. Der Unterton schwingt mit in dem zugegeben super smoother Track von God Street Park zusammen mit der Celeste. Easy heisst er, gehört zu unseren aktuellen Lieblingsentdeckungen im Sound. So auch wenn man das nicht mehr wirklich Entdeckung könnte oder wollen nennen. Aber zu den Lieblingssachen diese Woche gehören die Strokes. Am Ende als Album der Woche vorgestellt. Ihr könnt es jeden Tag so auch heute auf Vinyl gewinnen. Ich habe mir das für den Schluss vom Sounds aufgespart. Der letzte Track heute gehört The Strokes. Und dann könnt ihr es auch gewinnen. Ich sage euch gerade noch genau wie. Bleiben wir gerade noch mal schnell bei den Lieblingssachen. Die hat Lea gestern im Sounds entdeckt. Wunderbar. Curio Curio beim Career. Auch heute in der Sounds Playlist. Alle Sendungen könnt ihr übrigens auch jederzeit hören.

0: Das ist die erste Single, die rausgekommen ist vom neuen Strokes-Album «Reality Awaits». Und bleibt das Highlight bis jetzt, wenn wir das Album in voller Länge eine Woche lang gehört haben im Sound. «Reality Awaits» ist nicht nur easy zu geniessen, aber hat ein oder andere tolle Strokes-Moment drauf. Hört mehr von dieser Platte in der Sendung vom Montag auf srf3.ch. Und wenn ihr möchtet, haben wir die letzte Vinylplatte von dieser Woche bereit für euch auf 0848 300 333. Ich freue mich auf jemanden von euch am Telefon und wünsche ein wunderschönes Wochenende. Andi Rohrer am Mikrofon, Sounds auf SRF 3 für das Album der Woche 0848 300 333. Und nach den Nachrichten und dem Sportflash gehören hier aktuelle elektronische Musik aus der Schweiz. Sounds Mixtape von 10 bis 11 hier auf SRF 3.
1: Die Nachrichten von SRF um 10 mit Kevin Garnes. Italien schließt seine See- und Luftgrenzen zu Spanien, weil zehntausende Migranten den spanischen Ort Ceuta innerhalb kurzer Zeit überrannt haben. Und die Schweiz feiert sich selber. Schon am Vorabend des 1. August halten die Bundesrätinnen und Bundesräte Reden über Vielfalt und Solidarität. Das Wetter. Morgen am 1. August wird es trotz Wolken oft sonnig, vor allem in den Alpen aber stellenweise nass. In den letzten zwei Tagen sind 60.000 Menschen in die spanische Exklave Ceuta bei Marokko eingedrungen. Die Stadt ist mit den Menschenmassen vollkommen überfordert. Und auch im Rest von Europa geht die Angst um. Simon Richle.
2: Wegen des Ansturms von Zehntausenden von Migrantinnen und Migranten auf den spanischen Ort Ceuta hat Italien seine See- und Luftgrenzen zu Spanien geschlossen. Ministerpräsidentin Giorgia Meloni schreibt, die unkontrollierte illegale Einwanderung bedrohe die Sicherheit der europäischen Grenzen. Sie wolle diese verteidigen. Auch aus anderen Ländern kommen ähnliche Signale. Die dänische Regierungschefin Mette Frederiksen etwa sagt, die EU müsse jetzt alle Optionen in Betracht ziehen, um unkontrollierte Einwanderung zu bremsen. Mit dem neuen Asylsystem in Europa gäbe es eigentlich einen Solidaritätsmechanismus, wo neben Spanien auch andere europäische Länder die Migranten aufnehmen müssten. Der Migrationsforscher Markus Engler sagt aber, er erwarte nicht, dass das passieren werde.
3: Scheinbar sind sich alle einig in Spanien als auch in anderen europäischen Hauptstädten, dass diese Menschen niemals europäisches Festland betreten werden, außer vielleicht in ganz wenigen Einzelfällen. Das ist, was wir wahrscheinlich sehen werden.
2: Und das hat sich in den letzten Stunden deutlich gezeigt. Die Migrationswelle von Marokko nach Ceuta hat sich laut den spanischen Behörden umgekehrt. Die überwiegende Mehrheit der Menschen sei inzwischen wieder nach Marokko zurückgekehrt, sagt der spanische Außenminister. Und es sei nicht möglich, ohne Ausweis von Ceuta auf das europäische Festland zu reisen.
1: Morgen ist der 1. August und bereits heute hat Verkehrsminister Albert Rösti den Redemarathon des Bundesrates dazu eröffnet. Rösti hat in Vealdorf im Kanton Zürich vor allem über die aktuelle Hitze gesprochen. Diese beschäftige und plage alle. Da müssten vor allem die Kantone und die Gemeinden die Menschen schützen. Auch andere Bundesrätinnen und Bundesräte hatten heute schon erste Auftritte zum Nationalfeiertag. Elisabeth Bohm-Schneider war in Luzern, Martin Pfister in Rorschach im Kanton St. Gallen, Bundespräsident Guy Parmelin hat in Renault in seinem Heimatkanton Watt und Bert Jans war in Terwil im Kanton Basel-Land. Die Bundesratsmitglieder haben in ihren Reden vor allem die Vielfalt in der Schweiz gelobt und die Solidarität, die die Menschen untereinander hätten. 220.000 Menschen mussten in Südwestfrankreich in den letzten Tagen ihr Zuhause verlassen, wegen der verheerenden Waldbrände dort. Und jetzt sagen die Behörden, die meisten von diesen Menschen dürfen wieder zurück, nämlich fast 200.000. Nur noch 4 Gemeinden müssten zurzeit evakuiert bleiben. Gleichzeitig sagen die Behörden auch, die Krise sei noch nicht vorbei und das Feuer noch nicht unter Kontrolle. Die Situation werde aber von Tag zu Tag besser. Aus diesem Grund wird auch noch heute Abend die Notunterkunft in Bordeaux wieder geschlossen, die für die vielen Geflüchteten eingerichtet worden war. Das schreibt die Stadt Bordeaux. Und nun zu weiteren Meldungen des Tages in der Übersicht. Die Pläne des Weltfußballverbandes FIFA, die Fußballweltmeisterschaften teilweise zu privatisieren, bekommen immer mehr Gegenwind. Auch der asiatische Fußballverband hat sich nun kritisch geäußert. Zuvor hatte der europäische Fußballverband UEFA die Pläne abgelehnt und auch der Verband von Nord- und Mittelamerika und der Karibik. Die Schweizerische Nationalbank, die SNB, hat im ersten Halbjahr einen Gewinn von gut 25 Milliarden Franken gemacht. Dafür verantwortlich sind die Fremdwährungen im Besitz der Nationalbank. Wie die SNB finanziell abschneidet, ist auch für Bund und Kantone entscheidend. Diese erhalten einen Teil des Gewinns der Bank. Und in Zermatt haben die Bergbahnen den Sommerskibetrieb auf dem Theodulgletscher eingestellt, bis auf Weiteres. Grund sind die schlechten Pistenbedingungen wegen der hohen Temperaturen und wiederholten Gewitter. Einzig einige Schweizer Skirennteams können in beschränktem Umfang weiter trainieren auf dem Gletscher. Die Börsendaten von 22.05 Uhr, geliefert von SIX. Der Swiss Market Index schließt bei 14.346 Punkten, minus 0,3%. Der Dow Jones Index in New York stand kurz vor Schluss bei plus 0,8%. Der Euro wird zu 93,22 Rappen gehandelt, den Dollar gibt's für 80,86 Rappen. Und die Wetteraussichten. Am Nationalfeiertag hat es im Norden zunächst einige Wolkenfelder und da und dort regnet es etwas. Am Nachmittag scheint aber nebst Quellwolken oft die Sonne. Allerdings vor allem in den Alpen bilden sich einzelne Schauer und Gewitter. Die Höchstwerte liegen bei schwülwarmen 29 Grad. Im Süden ist es recht sonnig und weiterhin heiß bei 34 Grad. Das waren die Nachrichten von Radio SRF. Verantwortlich war Simon Richle.
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5: Mit dem David Lendi am Mikrofon. Das Schweizer Mountainbike-Team hat an der Heim-EM im Tessin ein weiteres Ausrufezeichen gesetzt. Nachdem die Schweizerinnen und Schweizer gestern in der Disziplin Short Track einen ganzen Medaillensatz abgeräumt haben, gewinnt die Mixed-Staffel heute EM-Gold. In dieser Disziplin kommt einmal ein Junior, ein U23-Athlet und ein Profi von beiden Geschlechtern zum Zug. Für die Schweiz ist es der erste Sieg an einer EM in dieser Disziplin seit 7 Jahren. Zum Fußball, wo Berner Young Boys heute einen weiteren Abgang verkündet haben. Der Stürmer Sergio Cordova wechselt zum türkischen Zweitligist Batman Petrolspor. Er wird bis Ende Saison ausgelehnt, dann haben die Türken eine Kaufoption. Nach dem Mibrima Kole, dem Rayon Ravelançon und dem Tanguy Sucro ist der Sergio Cordova schon der vierte IB-Spieler, der den Sommer die Berner Richtung Türkei verlässt. Und der ehemalige Verteidiger von der Schweizer Nationalmannschaft, der Fabian Schär, bekommt bei Newcastle United auf die neue Saison hier einen neuen Trainer über. Der Eddie Howe, der fast 5 Jahre lang den Fabian Schär trainiert hat, hört von sich aus auf. Wer sein Nachfolger wird, das ist noch offen. Und wie vorher schon in den Nachrichten gehört, geratet der FIFA-Präsident Gianni Infantino weg seinen Investorenpläne immer noch mehr unter Druck. Nachdem die drei Kontinentalverbände UEFA, CONCACAF und auch der asiatische Fußballdachverband die Investorenpläne scharf kritisiert haben, gibt

0: Meter Stau wegen Verkehrsüberlastung. Aktuell eine Wartezeit von circa einer Stunde und 20 Minuten. Dann auf der A2 Luzern Richtung Gotthard zwischen Wassen und Göschenen 2 Kilometer Stau wegen Verkehrsüberlastung. Die Wartezeit dort 20 Minuten.
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0: Und jetzt feiern wir schon 1. August. Schweizer Musik pur in der nächsten Stunde. 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
0: Geniessen den Vorabend zum 1. August. Das Mixtape ist Musik pur, bis um 11 Uhr durchgehend. Wenn es euch gefällt, ganz viel von diesen Mixtapes, sowie auch die aktuelle Ausgabe, gibt's auf srf3.ch zum in voller Länge hören und abladen.

0: 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SRF Verkehrsinfo von 22.59 Uhr. Vorsicht A2 Luzern Richtung Basel zwischen Knutwil Nord und Dagmarsellen. Gefahr durch Gegenstände auf der Fahrbahn. Dann auf der A13 Sargans Richtung St. Margrethen zwischen Seenwald und Oberried. Verkehrsbehinderung wegen einer ungesicherten Unfallstelle. Der rechte Fahrstreifen ist blockiert. Dann auf der A4 Altdorf Brunnen zwischen Flüelen und Zisikon. In beiden Richtungen ist die A4 gesperrt wegen eines Steinschlags. Dann A2 Giasso Richtung Gotthard zwischen Quinto und der Dosierstelle Airolo. Aktuell 6 Kilometer Stau und bis zu einer Stunde Wartezeit.
1: Die Nachrichten von SRF um 11 mit Manuel Risi. Die Bilder waren eindrücklich. 60.000 Menschen aus Marokko sind teils kilometerweit geschwommen, um nach Ceuta zu gelangen, eine spanische Exklave bei Marokko. Mindestens 57 Migrantinnen und Migranten sind dabei gestorben. In der Stadt herrschte Ausnahmezustand. Andere europäische Länder fürchteten große Migrationsströme nach Europa. Aber wenige Stunden später sind die allermeisten der 60.000 Migrantinnen und Migranten nun wieder zurück nach Marokko gegangen, viele von ihnen freiwillig. Dazu sagt unser Korrespondent in Spanien, Markus Bönisch,
2: ja, ich denke, so explosionsartig wie die Ankunft dieser zigtausend Menschen in Ceuta war, so explosionsartig haben sich auch die Träume in Luft aufgelöst. Denn die meisten kamen, waren Fake News quasi aufgesessen. Denn man hatte in den sozialen Medien und über die Mundpropaganda gesagt, dass Spanien möglicherweise jetzt die Menschen schneller auf das spanische Festland bringen würde, dass man also wesentlich schneller nach Spanien käme. Und sie kamen über die Grenze und stellten fest, dass nichts davon wahr war. Noch nicht einmal genug zu essen und zu trinken gab es. Und das war der Grund, warum viele dann eben entschieden haben, dann doch lieber wieder nach Hause zu fahren oder zu gehen, weil es dort zumindest zu essen und zu trinken gab.
1: Sagt Markus Bönisch in der SRF-Sendung 10 vor 10. Die anhaltende Hitze in der Schweiz und die Trockenheit haben Auswirkungen auf den Betrieb des Kernkraftwerks Betznau im Kanton Aargau. Man habe die beiden Reaktoren des Kernkraftwerks heruntergefahren. Das teilt die Betreiberin Axpo mit. Die Aare-Temperatur habe erneut 25 Grad erreicht und eine ausreichende Abkühlung sei nicht in Sicht. Die Temperatur der Aare werde laufend überwacht, schreibt die Axpo weiter. Mit der Maßnahme soll verhindert werden, dass sich die Aare durch das zur Kühlung genutzte Wasser zusätzlich erwärmt. Morgen ist der 1. August und bereits heute hat Verkehrsminister Albert Rösti den Redemarathon des Bundesrats dazu eröffnet. Rösti hat in Feraltdorf im Kanton Zürich vor allem über die aktuelle Hitze gesprochen. Diese beschäftige und plage alle. Da müssten vor allem die Kantone und Gemeinden die Menschen schützen. Auch andere Bundesrätinnen und Bundesräte hatten heute schon erste Auftritte zum Nationalfeiertag. Elisabeth Bohm-Schneider war in Luzern, Martin Pfister in Rorschach im Kanton St. Gallen. Bundespräsident Guy Parmelin hat in Ronan in seinem Heimatkanton Waadt, und Bernd Jans war in Terwil im Kanton Basel-Land. Die Bundesratsmitglieder haben in ihren Reden vor allem die Vielfalt in der Schweiz gelobt und die Solidarität, die die Menschen untereinander hätten. Die Börsendaten von SIX, der Swiss Market Index, schließt bei 14.346 Punkten, minus 0,3%. Der Dow Jones Index in New York steigt um 0,5%. Der Euro wird zu 93,16 gehandelt, der Dollar zu 80,79. Die Wetteraussichten. Morgen ist es trotz Wolken oft sonnig, vor allem in den Alpen wird es stellenweise nass. Die Temperatur erreicht 29 Grad. Das waren Nachrichten von Radio SRF. Am Mikrofon und verantwortlich Manuel Risi.

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0: Die Nachrichten von SRF um Mitternacht mit Manuel Rissi und folgenden Themen. Zehntausende Migrantinnen und Migranten haben versucht, in die spanische Exklave Ceuta und damit in die EU zu gelangen. Nun hat sich die Lage vor Ort wieder beruhigt. Und anlässlich des 1. Augusts ruft Bundespräsident Guy Parmelin zum Zusammenhalt auf, denn Krisen meistere man gemeinsam am besten, so Parmelin. Das Wetter, trotz Wolken ist es oft sonnig, vor allem in den Alpen wird es stellenweise nass bei um 29 Grad. Die Bilder waren eindrücklich. 60.000 Menschen aus Marokko sind teils kilometerweit geschwommen, um nach Ceuta zu gelangen, eine spanische Exklave bei Marokko. Mindestens 57 Migrantinnen und Migranten sind dabei ums Leben gekommen. In der Stadt herrschte Ausnahmezustand. Andere europäische Länder fürchteten große Migrationsströme nach Europa. Aber wenige Stunden später sind die allermeisten der 60.000 Migrantinnen und Migranten wieder zurück nach Marokko gegangen, viele von ihnen freiwillig. Dazu sagt unser Korrespondent in Spanien, Markus Bönisch.
1: Ja, ich denke, so explosionsartig wie die Ankunft dieser zigtausend Menschen in Ceuta war, so explosionsartig haben sich auch die Träume in Luft aufgelöst. Denn die meisten kamen, waren Fake News quasi aufgesessen. Denn man hatte in den sozialen Medien und über die Mundpropaganda gesagt, dass Spanien möglicherweise jetzt die Menschen schneller auf das spanische Festland bringen würde, dass man also wesentlich schneller nach Spanien käme. Und sie kamen über die Grenze und stellten fest, dass nichts davon wahr war. Noch nicht einmal genug zu essen und zu trinken gab es. Und das war der Grund, warum viele dann eben entschieden haben, dann doch lieber wieder nach Hause zu fahren oder zu gehen, weil es dort zumindest zu essen und zu trinken gab.
0: So Markus Bönisch in der SRF-Sendung 10 vor 10. Der Schweizer Bundespräsident Guy Parmelin ruft die Schweiz und ihre Bevölkerung zum 1. August zum Zusammenhalt auf. Die Welt habe sich zuletzt stark verändert und sie sei geprägt von geopolitischen Spannungen, von Unvorhersehbarkeit und Krisen. Seit er als Wirtschaftsminister tätig sei, habe es praktisch nur Krisen gegeben, so Parmelin. Darunter die Covid-Pandemie, den Krieg in der Ukraine, die US-Zölle und nun den Krieg im Nahen Osten. Doch Krisen meistere man gemeinsam, so Parmelin, die Regierung, das Parlament und das Volk.
2: Nous passons les crises ensemble. Le gouvernement, le Parlement, sans l'appui, le soutien de la population, nous n'arriverons à rien. Nous avons eu des bonnes périodes, des belles années. Chaque crise doit être abordée ensemble et c'est ensemble que nous sortirons de la crise.
0: Jede Krise müsse gemeinsam angegangen werden und gemeinsam werde man sie überwinden, so der Bundespräsident. Ja, heute ist der 1. August und nebst Bundespräsident Guy Parmelin haben auch andere Bundesräte sich bereits anlässlich des Nationalfeiertags geäußert. Den Redemarathon des Bundesrates eröffnet hat Verkehrsminister Albert Rösti. In Feraldorf im Kanton Zürich hat Rösti dabei vor allem über die aktuelle Hitze gesprochen. Diese beschäftige und plage alle, da müssten vor allem die Kantone und Gemeinden die Menschen schützen. Auch andere Bundesrätinnen und Bundesräte hatten gestern schon erste Auftritte zum Nationalfeiertag. Elisabeth Bumm-Schneider war in Luzern, Martin Pfister in Rorschach im Kanton St. Gallen, Bundespräsident Guy Parmelin in Renon in seinem Heimatkanton Waadt und Beat Jans war in Terwil im Kanton Basel-Land. Die Bundesratsmitglieder haben in ihren Reden vor allem die Vielfalt in der Schweiz gelobt und die Solidarität, die die Menschen untereinander hätten. Die anhaltende Hitze und Trockenheit in der Schweiz haben Auswirkungen auf den Betrieb des Kernkraftwerks Betznau im Kanton Aargau. Man habe die beiden Reaktoren des Kernkraftwerks heruntergefahren, das teilt die Betreiberin Axpo mit. Die Aare-Temperatur habe erneut 25 Grad erreicht und eine ausreichende Abkühlung sei nicht in Sicht. Die Temperatur der Aare werde laufend überwacht, schreibt die Axpo weiter. Mit der Maßnahme soll verhindert werden, dass sich die Aare durch das zur Kühlung genutzte Wasser zusätzlich erwärmt. Nach Frankreich nun mit zwei Meldungen. In der Region bei Bordeaux im Südwesten konnten viele Menschen, die vor den Waldbränden flüchten mussten, wieder nach Hause. Mittlerweile dürfen etwa 90% der 220.000 betroffenen Menschen zurück. Gleichzeitig sagen die Behörden, die Krise sei noch nicht vorbei und das Feuer noch nicht unter Kontrolle. Die Situation werde aber von Tag zu Tag besser. Und Frankreichs Gefängnisse, die sind voll. Zum 1. Juli haben dort fast 90.000 Menschen eingesessen. Laut offiziellen Zahlen ist das ein neuer Rekord. Das schreibt die Nachrichtenagentur AFP. Weil es viel zu wenige Plätze gibt, müssen fast 8.000 Häftlinge auf Matratzen auf dem Boden schlafen. Das Justizministerium will nun neue Plätze in Modulbauten schaffen. Der Blick aufs Wetter. Am Vormittag hat es im Norden zunächst einige Wolkenfelder und da und dort fällt etwas Regen. Am Nachmittag scheint nebst Quellwolken dann oft die Sonne. Vor allem in den Alpen bilden sich einzelne Schauer und Gewitter. Die Höchstwerte liegen bei schwülwarmen 29 Grad. Im Süden ist es recht sonnig und weiterhin heiß bei 34 Grad. Das waren Nachrichten von Radio SRF. Am Mikrofon und verantwortlich heute Nacht Manuel Risi.
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1: Die Nachrichten von SRF um 1 mit Manuel Risi. Der Schweizer Bundespräsident Guy Parmelin ruft die Schweiz und ihre Bevölkerung zum 1. August zum Zusammenhalt auf. Die Welt habe sich zuletzt stark verändert und sie sei geprägt von geopolitischen Spannungen, von Unvorhersehbarkeit und Krisen. Seit er als Wirtschaftsminister tätig sei, habe es praktisch nur Krisen gegeben, so Parmelin. Darunter die Covid-Pandemie, den Krieg in der Ukraine, die US-Zölle und nun den Krieg im Nahen Osten. Doch Krisen meistere man gemeinsam, so Parmelin, die Regierung, das Parlament und das Volk.
2: Nous passons les crises ensemble. Le gouvernement, le Parlement, sans l'appui, le soutien de la population, nous n'arriverons à rien. Nous avons eu des bonnes périodes, des belles années. Chaque crise doit être abordée ensemble et c'est ensemble que nous sortirons de la crise.
1: Jede Krise müsse gemeinsam angegangen werden und gemeinsam werde man sie überwinden, so der Bundespräsident. Die anhaltende Hitze und die Trockenheit haben Auswirkungen auf den Betrieb des Kernkraftwerks Betznau im Kanton Aargau. Man habe die beiden Reaktoren des Kernkraftwerks heruntergefahren, das teilt die Betreiberin Axpo mit. Die Aare-Temperatur habe erneut 25 Grad erreicht und eine ausreichende Abkühlung sei nicht in Sicht. Die Temperatur der Aare werde laufend überwacht, schreibt die Axpo weiter. Mit der Maßnahme soll verhindert werden, dass sich die Aare durch das zur Kühlung genutzte Wasser zusätzlich erwärmt. In der Region rund um die süditalienische Großstadt Neapel hat am Abend die Erde gebebt. Das Beben hatte eine Stärke von 4,7. Das meldet das Nationale Institut für Geophysik und Vulkanologie. Demnach befand sich das Epizentrum in den Phlegräischen Feldern, einem Gebiet mit hoher vulkanischer Aktivität. Dort werden seit längerem immer wieder Beben registriert. Laut italienischen Medien wurden einige Gebäude durch das Beben beschädigt. Zudem sei es zu Stromausfällen gekommen und Lifte seien stecken geblieben. Laut dem italienischen Sender Rai gab es mehrere Verletzte. Der Blick aufs Wetter. Trotz Wolken ist es heute oft sonnig. Vor allem in den Alpen wird es stellenweise nass. Die Temperatur steigt dabei auf rund 29 Grad. Das waren Nachrichten von Radio SRF. Am Mikrofon und verantwortlich heute Nacht Manuel Risi. SRF Verkehrsinfo von bald 1.03 Uhr. A2 Chiasso Richtung Gotthard ist die Strecke, die Einfahrt, Verzeihung, auf der Höhe Airolo gesperrt. Dann A2 Chiasso Richtung Gotthard zwischen Quinto und Dosiestel Airolo 2 Kilometer Stau. Wegen Verkehrsüberlastung die Wartezeit beträgt bis zu 20 Minuten. Dann A1 Yverdon Richtung Murten zwischen Avanche und Murten besteht eine Verkehrsbehinderung wegen eines Unfalls. Der rechte Fahrstreifen ist blockiert. Und dann noch A1 Zürich Richtung Bern zwischen Wangen an der Aare und Deitingen besteht ebenfalls eine Verkehrsbehinderung wegen eines Pannenfahrzeugs. Der rechte Fahrstreifen ist dort gesperrt.

Die Nachrichten von SRF um 2 mit Manuel Risi. Und wir beginnen gleich mit einer aktuellen Meldung. FIFA-Chef Gianni Infantino will seinen angekündigten Plan, einen Teil der Fußball-Weltmeisterschaften zu privatisieren, nicht weiter verfolgen. Es sei deutlich geworden, dass das Projekt zu Spaltung geführt habe und nicht mehr im Interesse des ursprünglich angestrebten Ziels liege. Das teilte die FIFA mit. Gianni Infantino hatte Anfang Woche angekündigt, er wolle einen Teil der Rechte an den Fußball-Weltmeisterschaften an private Investoren verkaufen.